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1: Ich bin Philipp Ringe und das sind die wichtigsten Meldungen aus Berlin und Brandenburg. Es war offenbar kein Stromanschlag. Das sagt jetzt die Polizei nach dem Brand an einer Kabelbrücke zu Beginn der Woche in Marzahn. Erste Erkenntnisse deuten nicht auf eine politisch motivierte Tat hin. Die Ermittlungen laufen aber noch. In der Boxberger Straße brannten Altreifen und Gerümpel. Die Flammen haben mehrere Kabel zum Teil stark beschädigt. Einen großen Stromausfall gab es aber nicht. Etwa 20 Firmen und Geschäfte mussten vom Netz getrennt und mit Notstrom versorgt werden. Das dürfte vor allem in der Rush-Hour durchaus mal Nerven kosten. Die Autobahn-Großbaustelle am Dreieck Funkturm geht in die nächste Runde. Was das bedeutet, weiß Jan Seifert aus der 104.6 RTL-Redaktion.
2: Wer von der AWUS kommt und auf dem Stadtring in Richtung Wedding möchte, muss jetzt an der AWUS-Raststätte abfahren. Dann geht's in einer Schleife über den Parkplatz und die alte Jaffee-Straße wieder in Richtung Messe und dann weiter zum Spandauer Damm. Das alles auf nur einer Spur. Die Umleitung soll bis Sommer 2027 so bleiben. Dann ist nicht nur die neue Ringbahn, sondern auch die Westendbrücke fertig. Beides soll zeitgleich freigegeben werden, so die Autobahngesellschaft.
1: Das Brandenburger Tor leuchtet am Mittwoch wieder blau und weiß, die Farben Israels. Anlass ist der Jahrestag des Hamas-Angriffs am 7. Oktober. Der jährt sich bereits zum dritten Mal. Das Wahrzeichen soll bis Mitternacht angeleuchtet werden. Der Regierende Kai Wegner sagt, wir werden die Opfer nie vergessen und uns immer gegen Antisemitismus, Hass und Gewalt stellen. Kaum eine andere Auszeichnung hat so viel Prestige wie der Nobelpreis. Und der Nobelpreis der Medizin geht in diesem Jahr unter anderem an einen Berliner. Peter Hegemann von der Humboldt-Universität hat ihn gewonnen für seine Arbeit rund um die Optogenetik. Die ganze Woche noch werden die Nobelpreise in Oslo und Stockholm verliehen. Und jetzt weitere Meldungen aus Deutschland und der Welt.
3: Ich bin Dirk Zeitler. Plastikverpackungen könnten für Unternehmen bald deutlich teurer werden. Union und SPD im Bundestag planen eine neue Steuer auf Kunststoff. Das geht aus einem Entwurf für ein Kunststoffverpackungssteuergesetz hervor.
4: Ab Juli sollen für jede Tonne Kunststoff in Verpackungen 550 Euro fällig werden. Damit will die Regierung Anreize schaffen, weniger Plastik zu produzieren. Gleichzeitig will sie zusätzliche Einnahmen generieren. Schon für das kommende Jahr rechnet der Bund mit Steuereinnahmen von über 800 Millionen Euro. Unter das Gesetz sollen Verpackungen fallen, deren Kunststoffanteil mehr als 5% beträgt, unter anderem bei Folien, Verschlüssen, Deckeln und Kapseln. Der Entwurf muss noch innerhalb der Regierung abgestimmt werden. Tanja Wagner, Nachrichtenredaktion.
3: Nach der Landtagswahl in Sachsen-Anhalt kommt das Parlament heute erstmals in Magdeburg zusammen. Gewählt werden soll der neue Landtagspräsident. Die AfD hat die Landtagswahl mit fast 44% der Stimmen deutlich gewonnen. Sie will nun den Landtagspräsidenten stellen. Deutschland muss aus Sicht der Geheimdienste vor allem mit Blick auf die Bedrohung durch Russland deutlich widerstandsfähiger werden, nicht nur militärisch. Russland führe einen Schattenkrieg gegen Deutschland, sagt der Präsident des Bundesnachrichtendienstes Jäger bei einer Anhörung im Bundestag.
5: Hinweise auf einen groß angelegten Angriff Russlands gegen NATO-Staaten gibt es demnach zwar aktuell nicht, denkbar sind aber wohl militärische Nadelstiche, besonders im Baltikum. Laut BND-Chef Jäger setzt der Kreml vor allem auf Einschüchterung. Moskau wettet auf unsere Schwäche, so Jäger wörtlich. Auch Verfassungsschutzchef Seelen warnt vor russischer Sabotage und Tötungsdelikten und auch vor Desinformation und Anschlagsversuchen, wie auf dem Flughafen Halle-Leipzig. Die Geheimdienste verstehen sich in diesem Schattenkrieg als erste Verteidigungslinie Deutschlands. Sie sollen künftig zusätzliche Befugnisse erhalten. Katrin Müller, Nachrichtenredaktion.
3: Die starke Nachfrage nach Elektroautos in Deutschland setzt sich fort. Mehr als 88.000 reine Elektroautos wurden im September neu zugelassen, wie das Kraftfahrtbundesamt mitteilte. Das seien rund 95% mehr als im Vorjahresmonat. Grund für die Entwicklung dürfte die E-Auto-Prämie des Bundes sein.
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1: Ich bin Philipp Ringe und das sind die wichtigsten Meldungen aus Berlin und Brandenburg. Es war offenbar kein Stromanschlag. Das sagt jetzt die Polizei nach dem Brand an einer Kabelbrücke zu Beginn der Woche in Marzahn. Erste Erkenntnisse deuten nicht auf eine politisch motivierte Tat hin. Die Ermittlungen laufen aber noch. In der Boxberger Straße brannten Altreifen und Gerümpel. Die Flammen haben mehrere Kabel zum Teil stark beschädigt. Einen großen Stromausfall gab es aber nicht. Etwa 20 Firmen und Geschäfte mussten vom Netz getrennt und mit Notstrom versorgt werden. Das dürfte vor allem in der Rush-Hour durchaus mal Nerven kosten. Die Autobahn-Großbaustelle am Dreieck Funkturm geht in die nächste Runde. Was das bedeutet, weiß Jan Seifert aus der 104.6 RTL-Redaktion.
2: Wer von der AWUS kommt und auf dem Stadtring in Richtung Wedding möchte, muss jetzt an der AWUS-Raststätte abfahren. Dann geht's in einer Schleife über den Parkplatz und die alte Jaffee-Straße wieder in Richtung Messe und dann weiter zum Spandauer Damm. Das alles auf nur einer Spur. Die Umleitung soll bis Sommer 2027 so bleiben. Dann ist nicht nur die neue Ring Bahnbrücke, sondern auch die Westendbrücke fertig. Beides soll zeitgleich freigegeben werden, so die Autobahngesellschaft.
1: Das Brandenburger Tor leuchtet am Mittwoch wieder blau und weiß, die Farben Israels. Anlass ist der Jahrestag des Hamas-Angriffs am 7. Oktober. Der jährt sich bereits zum dritten Mal. Das Wahrzeichen soll bis Mitternacht angeleuchtet werden. Der Regierende Kai Wegner sagt, wir werden die Opfer nie vergessen und uns immer gegen Antisemitismus, Hass und Gewalt stellen. Kaum eine andere Auszeichnung hat so viel Prestige wie der Nobelpreis. Und der Nobelpreis der Medizin geht in diesem Jahr unter anderem an einen Berliner. Peter Hegemann von der Humboldt-Universität hat ihn gewonnen für seine Arbeit rund um die Optogenetik. Die ganze Woche noch werden die Nobelpreise in Oslo und Stockholm verliehen. Und jetzt weitere Meldungen aus Deutschland und der Welt.
3: Ich bin Dirk Zeitler. Nach der Landtagswahl in Sachsen-Anhalt kommt das Parlament heute erstmals in Magdeburg zusammen. Gewählt werden soll der neue Landtagspräsident.

0: Die AfD hat die Landtagswahl mit fast 44% der Stimmen deutlich gewonnen. Sie will nun den Landtagspräsidenten stellen.
1: Als Kandidaten dafür hat die AfD Tobias Rausch aufgestellt. Der 35-Jährige hat schon viel Erfahrung im Landtag. Er ist seit 2016 Abgeordneter. Damit er tatsächlich Landtagspräsident wird, ist die AfD auf die Stimmen des BSW angewiesen. Das hat seine Zustimmung schon zugesagt. Mit Spannung wird nun erwartet, ob die Wahl tatsächlich reibungslos über die Bühne geht. Die AfD ist in Sachsen-Anhalt vom Verfassungsschutz als gesichert rechtsextrem eingestuft. Vor dem Landtag haben verschiedene Bündnisse Proteste angekündigt. Dörtehain, Nachrichtenredaktion.
0: Die Zahl der Kriegsdienstverweigerer in Deutschland steigt weiter steil an. Von Januar bis Ende August dieses Jahres seien bereits mehr als 12.000 Anträge auf Kriegsdienstverweigerung gestellt worden, berichten die Funke-Medien und das Redaktionsnetzwerk Deutschland. Hintergrund für den Anstieg dürfte die angespannte Sicherheitslage und das Gesetz über den neuen Wehrdienst sein, das zum 1. Januar in Kraft tritt. Plastikverpackungen könnten für Unternehmen bald deutlich teurer werden. Union und SPD im Bundestag planen eine neue Steuer auf Kunststoff. Das geht aus einem Entwurf für ein Kunststoffverpackungssteuergesetz hervor.
2: Ab Juli sollen für jede Tonne Kunststoff in Verpackungen 550 Euro fällig werden. Damit will die Regierung Anreize schaffen, weniger Plastik zu produzieren. Gleichzeitig will sie zusätzliche Einnahmen generieren. Schon für das kommende Jahr rechnet der Bund mit Steuereinnahmen von über 800 Millionen Euro. Unter das Gesetz sollen Verpackungen fallen, deren Kunststoffanteil mehr als 5% beträgt, unter anderem bei Folien, Verschlüssen, Deckeln und Kapseln. Der Entwurf muss noch innerhalb der Regierung abgestimmt werden. Tanja Wagner, Nachrichtenredaktion.
0: Zehntausende Menschen haben in Barcelona gegen Wohnungsnot demonstriert. Die Zahlen über die Beteiligung bei der Kundgebung im Zentrum der katalanischen Metropole gingen dabei weit auseinander. Während die Behörden von 20.000 Teilnehmern sprachen, gehen die Organisatoren von 120.000 Menschen aus. Die Demonstration am Abend blieb größtenteils friedlich. Gegen Ende kam es jedoch zu vereinzelten Auseinandersetzungen.
3: 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Der Blick auf den Dienstag. Zunächst nach Kreuzberg auf der Jüterburger Straße. Da gibt's einen Kraneinsatz, deshalb ist die Straße noch bis Donnerstag zwischen Friesen- und Heimstraße komplett gesperrt. Dicke Sperrungen gibt's daneben. Die Nacht über auf der A100. Erstmal im Britzer Tunnel ab 5 Uhr. Da ist die linke Spur zwischen Gradestraße und Buschkrugallee pro Richtung für mehrere Wochen erstmal dicht. Und zwischen 21 und 5 Uhr am Abend dann noch eine Vollsperrung auf der A100 in beide Richtungen zwischen Heckerdamm bzw. Jakob-Kaiser-Platz und Hohenzollern-Damm. In der Zeit laufen Wartungsarbeiten. Und geblitzt wird in Schöneberg auf dem Sachsendamm. 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Einige Wolken sind in der Nacht unterwegs, es bleibt aber soweit trocken. Ordentlich kühl ist es dabei, mit gerade mal 11 bis 3 Grad. Auch am Tag Wolken, dazwischen aber auch Sonne und trocken bei 22 Grad maximal.
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1: Ich bin Philipp Ringe und das sind die wichtigsten Meldungen aus Berlin und Brandenburg. Es war offenbar kein Stromanschlag. Das sagt jetzt die Polizei nach dem Brand an einer Kabelbrücke zu Beginn der Woche in Marzahn. Erste Erkenntnisse deuten nicht auf eine politisch motivierte Tat hin. Die Ermittlungen laufen aber noch. In der Boxberger Straße brannten Altreifen und Gerümpel. Die Flammen haben mehrere Kabel zum Teil stark beschädigt. Einen großen Stromausfall gab es aber nicht. Etwa 20 Firmen und Geschäfte mussten vom Netz getrennt und mit Notstrom versorgt werden. Das dürfte vor allem in der Rush-Hour durchaus mal Nerven kosten. Die Autobahn-Großbaustelle am Dreieck Funkturm geht in die nächste Runde. Was das bedeutet, weiß Jan Seifert aus der 104.6 RTL-Redaktion.
2: Wer von der AWUS kommt und auf dem Stadtring in Richtung Wedding möchte, muss jetzt an der AWUS-Raststätte abfahren. Dann geht's in einer Schleife über den Parkplatz und die alte Jaffee-Straße wieder in Richtung Messe und dann weiter zum Spandauer Damm. Das alles auf nur einer Spur. Die Umleitung soll bis Sommer 2027 so bleiben. Dann ist nicht nur die neue Ringbahn, sondern auch die Westendbrücke fertig. Beides soll zeitgleich freigegeben werden, so die Autobahngesellschaft.
1: Das Brandenburger Tor leuchtet am Mittwoch wieder blau und weiß, die Farben Israels. Anlass ist der Jahrestag des Hamas-Angriffs am 7. Oktober. Der jährt sich bereits zum dritten Mal. Das Wahrzeichen soll bis Mitternacht angeleuchtet werden. Der Regierende Kai Wegner sagt, wir werden die Opfer nie vergessen und uns immer gegen Antisemitismus, Hass und Gewalt stellen. Kaum eine andere Auszeichnung hat so viel Prestige wie der Nobelpreis. Und der Nobelpreis der Medizin geht in diesem Jahr unter anderem an einen Berliner. Peter Hegemann von der Humboldt-Universität hat ihn gewonnen für seine Arbeit rund um die Optogenetik. Die ganze Woche noch werden die Nobelpreise in Oslo und Stockholm verliehen. Und jetzt weitere Meldungen aus Deutschland und der Welt.
3: Ich bin Dirk Zeitler. Nach der Landtagswahl in Sachsen-Anhalt kommt das Parlament heute erstmals in Magdeburg zusammen. Gewählt werden soll der neue Landtagspräsident. Die AfD hat die Landtagswahl mit fast 44% der Stimmen deutlich gewonnen. Sie will nun den Landtagspräsidenten stellen.
4: Als Kandidaten dafür hat die AfD Tobias Rausch aufgestellt. Der 35-Jährige hat schon viel Erfahrung im Landtag. Er ist seit 2016 Abgeordneter. Damit er tatsächlich Landtagspräsident wird, ist die AfD auf die Stimmen des BSW angewiesen. Das hat seine Zustimmung schon zugesagt. Mit Spannung wird nun erwartet, ob die Wahl tatsächlich reibungslos über die Bühne geht. Die AfD ist in Sachsen-Anhalt vom Verfassungsschutz als gesichert rechtsextrem eingestuft. Vor dem Landtag haben verschiedene Bündnisse Proteste angekündigt. Dörtehain, Nachrichtenredaktion.
3: Die Zahl der Kriegsdienstverweigerer in Deutschland steigt weiter steil an. Von Januar bis Ende August dieses Jahres seien bereits mehr als 12.000 Anträge auf Kriegsdienstverweigerung gestellt worden, berichten die Funke-Medien und das Redaktionsnetzwerk Deutschland. Hintergrund für den Anstieg dürfte die angespannte Sicherheitslage und das Gesetz über den neuen Wehrdienst sein, das zum 1. Januar in Kraft tritt. Plastikverpackungen könnten für Unternehmen bald deutlich teurer werden. Union und SPD im Bundestag planen eine neue Steuer auf Kunststoff. Das geht aus einem Entwurf für ein Kunststoffverpackungssteuergesetz hervor.
5: Ab Juli sollen für jede Tonne Kunststoff in Verpackungen 550 Euro fällig werden. Damit will die Regierung Anreize schaffen, weniger Plastik zu produzieren. Gleichzeitig will sie zusätzliche Einnahmen generieren. Schon für das kommende Jahr rechnet der Bund mit Steuereinnahmen von über 800 Millionen Euro. Unter das Gesetz sollen Verpackungen fallen, deren Kunststoffanteil mehr als 5% beträgt, unter anderem bei Folien, Verschlüssen, Deckeln und Kapseln. Der Entwurf muss noch innerhalb der Regierung abgestimmt werden. Tanja Wagner, Nachrichtenredaktion.
3: Zehntausende Menschen haben in Barcelona gegen Wohnungsnot demonstriert. Die Zahlen über die Beteiligung bei der Kundgebung im Zentrum der katalanischen Metropole gingen dabei weit auseinander. Während die Behörden von 20.000 Teilnehmern sprachen, gehen die Organisatoren von 120.000 Menschen aus. Die Demonstration am Abend blieb größtenteils friedlich. Gegen Ende kam es jedoch zu vereinzelten Auseinandersetzungen.
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1: Ich bin Philipp Ringe und das sind die wichtigsten Meldungen aus Berlin und Brandenburg. Es war offenbar kein Stromanschlag. Das sagt jetzt die Polizei nach dem Brand an einer Kabelbrücke zu Beginn der Woche in Marzahn. Erste Erkenntnisse deuten nicht auf eine politisch motivierte Tat hin. Die Ermittlungen laufen aber noch. In der Boxberger Straße brannten Altreifen und Gerümpel. Die Flammen haben mehrere Kabel zum Teil stark beschädigt. Einen großen Stromausfall gab es aber nicht. Etwa 20 Firmen und Geschäfte mussten vom Netz getrennt und mit Notstrom versorgt werden. Das dürfte vor allem in der Rush-Hour durchaus mal Nerven kosten. Die Autobahn-Großbaustelle am Dreieck Funkturm geht in die nächste Runde. Was das bedeutet, weiß Jan Seifert aus der 104.6 RTL-Redaktion.
2: Wer von der AWUS kommt und auf dem Stadtring in Richtung Wedding möchte, muss jetzt an der AWUS-Raststätte abfahren. Dann geht's in einer Schleife über den Parkplatz und die alte Jaffee-Straße wieder in Richtung Messe und dann weiter zum Spandauer Damm. Das alles auf nur einer Spur. Die Umleitung soll bis Sommer 2027 so bleiben. Dann ist nicht nur die neue Ringbahn, sondern auch die Westendbrücke fertig. Beides soll zeitgleich freigegeben werden, so die Autobahngesellschaft.
1: Das Brandenburger Tor leuchtet am Mittwoch wieder blau und weiß, die Farben Israels. Anlass ist der Jahrestag des Hamas-Angriffs am 7. Oktober. Der jährt sich bereits zum dritten Mal. Das Wahrzeichen soll bis Mitternacht angeleuchtet werden. Der Regierende Kai Wegner sagt, wir werden die Opfer nie vergessen und uns immer gegen Antisemitismus, Hass und Gewalt stellen. Kaum eine andere Auszeichnung hat so viel Prestige wie der Nobelpreis. Und der Nobelpreis der Medizin geht in diesem Jahr unter anderem an einen Berliner. Peter Hegemann von der Humboldt-Universität hat ihn gewonnen für seine Arbeit rund um die Optogenetik. Die ganze Woche noch werden die Nobelpreise in Oslo und Stockholm verliehen. Und jetzt weitere Meldungen aus Deutschland und der Welt.
3: Ich bin Dirk Zeitler. Die Zahl der Kriegsdienstverweigerer in Deutschland steigt weiter steil an. Von Januar bis Ende August dieses Jahres seien bereits mehr als 12.000 Anträge auf Kriegsdienstverweigerung beim zuständigen Bundesamt eingegangen, berichten die Funke-Medien und das Redaktionsnetzwerk Deutschland. Hintergrund für den Anstieg dürfte die angespannte Sicherheitslage und das Gesetz über den neuen Wehrdienst sein, das zum 1. Januar in Kraft tritt. Nach der Landtagswahl in Sachsen-Anhalt kommt das Parlament heute erstmals in Magdeburg zusammen. Gewählt werden soll der neue Landtagspräsident. Die AfD hat die Landtagswahl mit fast 44% der Stimmen deutlich gewonnen. Sie will nun den Landtagspräsidenten stellen.
4: Als Kandidaten dafür hat die AfD Tobias Rausch aufgestellt. Der 35-Jährige hat schon viel Erfahrung im Landtag. Er ist seit

0: 2016 Abgeordneter. Damit er tatsächlich Landtagspräsident wird, ist die AfD auf die Stimmen des BSW angewiesen. Das hat seine Zustimmung schon zugesagt. Mit Spannung wird nun erwartet, ob die Wahl tatsächlich reibungslos über die Bühne geht. Vor dem Landtag haben verschiedene Bündnisse Proteste angekündigt. Otto Hein, Nachrichtenredaktion.
1: Die starke Nachfrage nach Elektroautos in Deutschland setzt sich fort. Rund 88.600 reine Elektroautos wurden im September neu zugelassen, wie das Kraftfahrtbundesamt mitteilte.
2: Im Mai ist die neue Prämie freigeschaltet worden, unter anderem für neue E-Autos und bestimmte Plug-in-Hybride, die mit Strom und Treibstoff fahren können. Die Höhe hängt von Fahrzeug, Einkommen und Familiengröße ab und kann bei bis zu 6.000 Euro liegen. Die Prämie wirke, und zwar kräftig, sagen Autoexperten. Doch laufe die Förderung aus, drohe erneut ein Einbruch. Thomas Bremser, Nachrichtenredaktion.
1: Frankreich steht heute ein neuer Höhepunkt der landesweiten und teils gewalttätigen Schülerproteste bevor. Im Zuge der seit einer Woche andauernden Proteste für eine bessere Ausstattung der Schulen und bessere Lernbedingungen ist ein frankreichweiter Aktionstag geplant. Schülervertreter haben zu Kundgebungen und Protesten im ganzen Land aufgerufen. Allein im Großraum Paris sollen heute 200 Gymnasien vorsorglich geschlossen bleiben.
3: 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Der Blick auf den Dienstag. Zunächst nach Kreuzberg auf der Jüterburger Straße. Da gibt's einen Kraneinsatz, deshalb ist die Straße noch bis Donnerstag zwischen Friesen und Heimstraße komplett gesperrt. Dicke Sperrungen gibt's daneben die Nacht über auf der A100. Erstmal im Britzer Tunnel ab 5 Uhr. Da ist die linke Spur zwischen Gradestraße und Buschkrugallee pro Richtung für mehrere Wochen erstmal dicht. Und zwischen 21 und 5 Uhr am Abend dann noch eine Vollsperrung auf der A100 in beide Richtungen zwischen Heckerdamm bzw. Jakob-Kaiser-Platz und Hohenzollern-Damm. In der Zeit laufen Wartungsarbeiten. Und geblitzt wird in Schöneberg auf dem Sachsendamm. 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
3: Einige Wolken sind in der Nacht unterwegs, es bleibt aber soweit trocken. Ordentlich kühl ist es dabei, mit gerade mal 11 bis 3 Grad. Auch am Tag Wolken, dazwischen aber auch Sonne und trocken bei 22 Grad maximal.
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1: Ich bin Philipp Ringe und das sind die wichtigsten Meldungen aus Berlin und Brandenburg. Es war offenbar kein Stromanschlag. Das sagt jetzt die Polizei nach dem Brand an einer Kabelbrücke zu Beginn der Woche in Marzahn. Erste Erkenntnisse deuten nicht auf eine politisch motivierte Tat hin. Die Ermittlungen laufen aber noch. In der Boxberger Straße brannten Altreifen und Gerümpel. Die Flammen haben mehrere Kabel zum Teil stark beschädigt. Einen großen Stromausfall gab es aber nicht. Etwa 20 Firmen und Geschäfte mussten vom Netz getrennt und mit Notstrom versorgt werden. Das dürfte vor allem in der Rush-Hour durchaus mal Nerven kosten. Die Autobahn-Großbaustelle am Dreieck Funkturm geht in die nächste Runde. Was das bedeutet, weiß Jan Seifert aus der 104.6 RTL-Redaktion.
2: Wer von der AWUS kommt und auf dem Stadtring in Richtung Wedding möchte, muss jetzt an der AWUS-Raststätte abfahren. Dann geht's in einer Schleife über den Parkplatz und die alte Jaffee-Straße wieder in Richtung Messe und dann weiter zum Spandauer Damm. Das alles auf nur einer Spur. Die Umleitung soll bis Sommer 2027 so bleiben. Dann ist nicht nur die neue Ringbahn, sondern auch die Westendbrücke fertig. Beides soll zeitgleich freigegeben werden, so die Autobahngesellschaft.
1: Das Brandenburger Tor leuchtet am Mittwoch wieder blau und weiß, die Farben Israels. Anlass ist der Jahrestag des Hamas-Angriffs am 7. Oktober. Der jährt sich bereits zum dritten Mal. Das Wahrzeichen soll bis Mitternacht angeleuchtet werden. Der Regierende Kai Wegner sagt, wir werden die Opfer nie vergessen und uns immer gegen Antisemitismus, Hass und Gewalt stellen. Kaum eine andere Auszeichnung hat so viel Prestige wie der Nobelpreis. Und der Nobelpreis der Medizin geht in diesem Jahr unter anderem an einen Berliner. Peter Hegemann von der Humboldt-Universität hat ihn gewonnen für seine Arbeit rund um die Optogenetik. Die ganze Woche noch werden die Nobelpreise in Oslo und Stockholm verliehen. Und jetzt weitere Meldungen aus Deutschland und der Welt.
3: Ich bin Dirk Zeitler. Die Zahl der Kriegsdienstverweigerer in Deutschland steigt weiter steil an. Von Januar bis Ende August dieses Jahres seien bereits mehr als 12.000 Anträge auf Kriegsdienstverweigerung beim zuständigen Bundesamt eingegangen, berichten die Funke-Medien und das Redaktionsnetzwerk Deutschland. Hintergrund für den Anstieg dürfte die angespannte Sicherheitslage und das Gesetz über den neuen Wehrdienst sein, das zum 1. Januar in Kraft tritt. Nach der Landtagswahl in Sachsen-Anhalt kommt das Parlament heute erstmals in Magdeburg zusammen. Gewählt werden soll der neue Landtagspräsident. Die AfD hat die Landtagswahl mit fast 44% der Stimmen deutlich gewonnen. Sie will nun den Landtagspräsidenten stellen.
4: Als Kandidaten dafür hat die AfD Tobias Rausch aufgestellt. Der 35-Jährige hat schon viel Erfahrung im Landtag. Er ist seit 2016 Abgeordneter. Damit er tatsächlich Landtagspräsident wird, ist die AfD auf die Stimmen des BSW angewiesen. Das hat seine Zustimmung schon zugesagt. Mit Spannung wird nun erwartet, ob die Wahl tatsächlich reibungslos über die Bühne geht. Vor dem Landtag haben verschiedene Bündnisse Proteste angekündigt. Lotte Hein, Nachrichtenredaktion.
3: Die starke Nachfrage nach Elektroautos in Deutschland setzt sich fort. Rund 88.600 reine Elektroautos wurden im September neu zugelassen, wie das Kraftfahrtbundesamt mitteilte.
5: Im Mai ist die neue Prämie freigeschaltet worden, unter anderem für neue E-Autos und bestimmte Plug-in-Hybride, die mit Strom und Treibstoff fahren können. Die Höhe hängt von Fahrzeug, Einkommen und Familiengröße ab und kann bei bis zu 6.000 Euro liegen. Die Prämie wirke, und zwar kräftig, sagen Autoexperten. Doch laufe die Förderung aus, drohe erneut ein Einbruch. Thomas Bremser, Nachrichtenredaktion.
3: Frankreich steht heute ein neuer Höhepunkt der landesweiten und teils gewalttätigen Schülerproteste bevor. Im Zuge der seit einer Woche andauernden Proteste für eine bessere Ausstattung der Schulen und bessere Lernbedingungen ist ein frankreichweiter Aktionstag geplant. Schülervertreter haben zu Kundgebungen und Protesten im ganzen Land aufgerufen. Allein im Großraum Paris sollen heute 200 Gymnasien vorsorglich geschlossen bleiben.
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4: Ich denke an den Tankstellen.

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1: Ich bin Philipp Ringe und das sind die wichtigsten Meldungen aus Berlin und Brandenburg. Es war offenbar kein Stromanschlag. Das sagt jetzt die Polizei nach dem Brand an einer Kabelbrücke zu Beginn der Woche in Marzahn. Erste Erkenntnisse deuten nicht auf eine politisch motivierte Tat hin. Die Ermittlungen laufen aber noch. In der Boxberger Straße brannten Altreifen und Gerümpel. Die Flammen haben mehrere Kabel zum Teil stark beschädigt. Einen großen Stromausfall gab es aber nicht. Etwa 20 Firmen und Geschäfte mussten vom Netz getrennt und mit Notstrom versorgt werden. Das dürfte vor allem in der Rush-Hour durchaus mal Nerven kosten. Die Autobahn-Großbaustelle am Dreieck Funkturm geht in die nächste Runde. Was das bedeutet, weiß Jan Seifert aus der 104.6 RTL-Redaktion.
2: Wer von der AWUS kommt und auf dem Stadtring in Richtung Wedding möchte, muss jetzt an der AWUS-Raststätte abfahren. Dann geht's in einer Schleife über den Parkplatz und die alte Jaffee-Straße wieder in Richtung Messe und dann weiter zum Spandauer Damm. Das alles auf nur einer Spur. Die Umleitung soll bis Sommer 2027 so bleiben. Dann ist nicht nur die neue Ringbahnbrücke, sondern auch die Westendbrücke fertig. Beides soll zeitgleich freigegeben werden, so die Autobahngesellschaft.
1: Das Brandenburger Tor leuchtet am Mittwoch wieder blau und weiß, die Farben Israels. Anlass ist der Jahrestag des Hamas-Angriffs am 7. Oktober. Der jährt sich bereits zum dritten Mal. Das Wahrzeichen soll bis Mitternacht angeleuchtet werden. Der Regierende Kai Wegner sagt, wir werden die Opfer nie vergessen und uns immer gegen Antisemitismus, Hass und Gewalt stellen. Kaum eine andere Auszeichnung hat so viel Prestige wie der Nobelpreis. Und der Nobelpreis der Medizin geht in diesem Jahr unter anderem an einen Berliner. Peter Hegemann von der Humboldt-Universität hat ihn gewonnen für seine Arbeit rund um die Optogenetik. Die ganze Woche noch werden die Nobelpreise in Oslo und Stockholm verliehen. Und jetzt weitere Meldungen aus Deutschland und der Welt.
3: Ich bin Dirk Zeitler. In Magdeburg kommt heute erstmals der neu gewählte Landtag von Sachsen-Anhalt zusammen. Auf der Tagesordnung steht die Wahl des Parlamentspräsidenten. Die AfD, die Wahl mit 44% der Stimmen deutlich gewonnen hat, will nun auch den Landtagspräsidenten stellen.
4: Nach ihrem Wahlsieg im September will die AfD in Sachsen-Anhalt den ranghöchsten Politiker stellen. Das ist der Landtagspräsident. Als Kandidaten dafür hat die AfD Tobias Rausch aufgestellt. Der 35-Jährige hat schon viel Erfahrung im Landtag. Er ist seit 2016 Abgeordneter. Damit er tatsächlich Landtagspräsident wird, ist die AfD auf die Stimmen des BSW angewiesen. Das hat seine Zustimmung schon zugesagt. Dörtehein, Nachrichtenredaktion.
3: Die Zahl der Kriegsdienstverweigerer in Deutschland steigt weiter steil an. Von Januar bis Ende August dieses Jahres seien bereits mehr als 12.000 Anträge auf Kriegsdienstverweigerung beim zuständigen Bundesamt eingegangen, berichten die Funke-Medien und das Redaktionsnetzwerk Deutschland. Hintergrund für den Anstieg dürfte die angespannte Sicherheitslage und das Gesetz über den neuen Wehrdienst sein, das zum 1. Januar in Kraft trat. Der Nobelpreis für Medizin geht in diesem Jahr auch nach Deutschland. Peter Hegemann von der Humboldt-Universität Berlin und Georg Nagel von der Uni Würzburg wurden zusammen mit einem US-Forscher ausgezeichnet. Und zwar für ihre Entdeckungen auf dem Feld der Optogenetik. Die Freude bei den beiden Deutschen war groß.
5: Die Wissenschaftler leben in den USA und haben in der Nacht von der großen Ehre erfahren. Sie seien beim Anruf müde gewesen, dann aber schnell aufgewacht, sagt das Nobelpreiskomitee. Auch Bundespräsident Steinmeier gratulierte. Wissenschaft und Forschung in Deutschland hätten eine starke Basis. Die Forscher hatten zufällig in einer Alge ein Protein gefunden, mit dem können im Gehirn einzelne Nervenzellen mit Licht an- und ausgeschaltet werden. Wir verstehen dadurch mehr über unser Denken, Fühlen und Verhalten. Thomas Bremser, Nachrichtenredaktion.
3: Zehntausende Menschen haben in Barcelona gegen Wohnungsnot demonstriert. Die Zahl über die Beteiligung bei der Kundgebung im Zentrum der katalanischen Metropole ging dabei weit auseinander. Während die Behörden von 20.000 Teilnehmern sprachen, gehen die Organisatoren von 120.000 Menschen aus. Die Demonstration blieb größtenteils friedlich. Gegen Ende warfen jedoch einige Demonstranten Flasche und Stühle in Richtung der Polizei.
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0: Den Dienstag zunächst nach Kreuzberg auf der Jüterburger Straße. Da gibt's einen Kraneinsatz, deshalb ist die Straße noch bis Donnerstag zwischen Friesen- und Heimstraße komplett gesperrt. Dicke Sperrungen gibt's daneben die Nacht über auf der A100. Erstmal im Britzer Tunnel ab 5 Uhr, da ist die linke Spur zwischen Gradestraße und Buschkrugallee pro Richtung für mehrere Wochen erstmal dicht. Und zwischen 21 und 5 Uhr am Abend dann noch eine Vollsperrung auf der A100 in beide Richtungen zwischen Heckerdamm bzw. Jakob-Kaiser-Platz und Hohenzollern. In der Zeit laufen Wartungsarbeiten. Und geblitzt wird in Schöneberg auf dem Sachsendamm. 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Einige Wolken sind in der Nacht unterwegs, es bleibt aber soweit trocken. Ordentlich kühl ist es dabei, mit gerade mal 11 bis 3 Grad. Auch am Tag Wolken, dazwischen aber auch Sonne und trocken bei 22 Grad maximal.
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2: 5 Uhr in Berlin, Berlin und Brandenburg. Schönen guten Morgen. Hier
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0: 6 Minuten nach 5, 5 Uhr 6.
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0: Dienstag. Hier ist die 104.6 RTL Morgencrew.
1: Guten Morgen.
0: Du hörst Berlins und Brandenburgs lustigste Morgenshow mit mir, Jan Lohan. Und vielleicht weiß der eine oder andere, ich bin ja Fahranfänger.
1: Ja.
0: Hab den Führerschein erst seit diesem Jahr und fahre dementsprechend echt vorsichtig. Ich habe aber kein eigenes Auto. Und trotzdem habe ich es geschafft, jetzt am Freitag geblitzt zu werden.
1: Nicht doch.
0: Oh, ich bin so sauer gewesen. Es war so eine, auf der Heerstraße, so eine, ein Baustellenbereich. Und da war auch noch eine Schule und da war 30. Und das habe ich übersehen, weil ich ziemlich im Stress war.
1: Ja, kenne ich, fahre hier.
0: Das heißt, ich bin mit 50 durch eine 30er-Zone.
1: Ungünstig.
0: Ja, hab aber jetzt schon ChatGPT gefragt.
1: Okay.
0: Es ist wohl nur Geld, das drauf geht.
1: Naja, immerhin.
0: Die Probezeit wird hoffentlich nicht verlängert.
1: Ja.
0: Toll, dass das so weitergeht. Also aus persönlichem Interesse kann ich dir sagen, Heerstraße solltest du
1: auch. Ja, immer aufpassen.

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1: 5.19 Uhr, ich bin Jan Seifert. Guten Morgen. Schon wieder Anschlag aufs Berliner Stromnetz. Diesmal konnte die Polizei aber schnell eingreifen. In Marzahn hatten Unbekannte versucht, ein Starkstromkabel anzuzünden. Ein Teil brannte auch und beschädigte die Ummantelung. Laut Stromnetz Berlin waren einige Firmen kurzzeitig vom Netz. Jetzt laufen die Ermittlungen. Kein Personal. Deswegen ist auch in den nächsten Nächten der Tiergartentunnel dicht. 8 Stellen sind's, nur 5 können besetzt werden. Deswegen bleibt der Tiergartentunnel von abends kurz vor 10 bis morgens kurz vor 6 gesperrt. Nach der Wahl steht heute in Sachsen-Anhalt die erste Entscheidung an, wer wird Landtagspräsident. Die AfD hatte ja mit 44% die absolute Mehrheit verpasst, ist aber stärkste Kraft. Dörte Hein in Magdeburg.
2: Nach ihrem Wahlsieg im September will die AfD in Sachsen-Anhalt den ranghöchsten Politiker stellen. Das ist der Landtagspräsident. Als Kandidaten dafür hat die AfD Tobias Rausch aufgestellt. Der 35-Jährige hat schon viel Erfahrung im Landtag. Er ist seit 2016 Abgeordneter. Damit er tatsächlich Landtagspräsident wird, ist die AfD auf die Stimmen des BSW angewiesen. Das hat seine Zustimmung schon zugesagt. Mit Spannung wird nun erwartet, ob die Wahl tatsächlich reibungslos über die Bühne geht. Die AfD ist in Sachsen-Anhalt vom Verfassungsschutz als gesichert rechtsextrem eingestuft. Vor dem Landtag haben verschiedene Bündnisse Proteste angekündigt.
1: E-Auto-Boom hier bei uns in Deutschland. Im September sind fast 90.000 reine Stromer zugelassen worden, meldet das Kraftfahrtbundesamt in Flensburg. Fast doppelt so viele wie im Vormonat. Thomas Bremser.
3: Im Mai ist die neue Prämie freigeschaltet worden, unter anderem für neue E-Autos und bestimmte Plug-in-Hybride, die mit Strom und Treibstoff fahren können. Die Höhe hängt von Fahrzeug, Einkommen und Familiengröße ab und kann bei bis zu 6.000 Euro liegen. Die Prämie wirke und zwar kräftig, sagen Autoexperten. Doch laufe die Förderung aus, drohe erneut ein Einbruch. Umweltminister Schneider ist zufrieden. Bisher seien 100.000 Anträge für die E-Auto-Prämie eingegangen.
1: Nein zur Waffe, sagen immer mehr Menschen hier in Deutschland. Bis Ende August sind über 12.000 Anträge und damit dreimal so viele wie im ganzen Vorjahr eingegangen. Grund dürften die angespannte Sicherheitslage und das neue Wehrdienstgesetz sein. Das gilt seit Januar und Männer ab 2008 müssen zur Musterung verpflichtet werden. Im Netz kursieren viele falsche Vorlagen für die Verweigerung. Deswegen beklagt die Behörde etliche fehlerhafte Anträge. 104.6 RTL, immer 10 Minuten früher auf den Punkt informiert.
4: 5 und 22 Minuten. Guten Morgen, ich bin Commander Frank Hellberg aus dem 104.6 RTL Verkehrslagezentrum Mitte. Auf der Taubenstraße zwischen Mauerstraße und Glinkerstraße haben wir jetzt eine Sperrung. Das sind klar Bauarbeiten und die bleiben bis zum 18. Dezember. Geblitzt wird südlicher Berliner Ring im Dreieck Spreeau. Dann haben wir Potsdam, den Blitzer auf der Nutestraße, Neukölln auf der Sonnenallee und einen hauen wir noch auf, Rüdersdorf Berliner Straße. Staus und Blitzer mit an die 030 884 110.
5: RTL Wetter. Guten Morgen, 13 Grad, bis zu 21 Grad werden's. Es ist freundlich mit viel Sonnenschein und nur ein paar Wölkchen heute, es regnet nicht. Morgen erst ein bisschen trüb, später dann auch sonnig bei wieder bis zu 21 Grad.
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7: 5 Uhr und 23. Schönen guten Morgen. 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

0: Schönen Dienstag, hier ist die 104.6 RTL
1: Morgen.
0: Ja, die Klopp-Spiele sind ja jetzt vorbei. Ja. Das war eine sehr, sehr lange Länderspielpause.
1: Aber wirklich.
0: So lang, dass ich gefühlt fast die Namen aller Hertha-Spieler vergessen habe.
1: Was? Das kann doch nicht sein.
0: Nee, war auch ein kleiner Spaß. Du, ich kann es gar nicht erwarten, wenn es jetzt am Wochenende endlich wieder losgeht.
1: Ja.
0: Und ich hoffe, die Hertha setzt vor allem ihre Siegesserie weiter fort.
1: Ach so, falls, stimmt, da war ja was.
0: Ja, falls nicht, dann kannst du dir vorstellen, wie meine Laune nächste Woche aussehen wird. Falls
1: aber
0: doch.
1: Auch.
0: Ich möchte, aber dann rede ich vom Aufstieg.
1: Okay.
0: Ach, by the way, Jürgen Klopp. Der hat bei uns ja nach wie vor, trotz Länderspielpause, die durch ist, seine ganz persönliche Pressekonferenz. Unsere neue Comedy.
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3: Ja, ihr kennt das. Was lernt man aus dem Spiel gestern? Ja, klar, da hat man sich schwer getan wie beim Sprint zum Bus am Telagyros Spezial. Ne? Aber so ist das halt mit Experimenten. Ne? Hast am Ende entweder einen Nobelpreis oder den Jurassic Park. Ja, hier vorne eine Frage.
4: Ingo Intim von der Speyerer Spycam. Was haben Sie den Spielern in der Umkleide gesagt?
3: Ja, das Übliche. Ne? Ich habe den Kimmich nach seiner Haftpflicht gefragt, weil der sich auf meine Lesebrille gesetzt hat. Und natürlich ging es wie immer um das Thema Duschgel-Aroma. Weil Maracuja Hibiskus, das macht dich ja Malle im Kopf vom Interview. Da vorne war eine Frage.
5: Tracy Treckinger vom Wandermagazin Trampelfahrt. Sehen Sie sich auf dem richtigen Weg?
3: Ja, mein Handy-Navi sagt nee, aber ich weiß leider nicht, wo man in der App auf Fußgängermodus umstellt. Ja, und ich will ja, dass es läuft. Ja, also, ihr wisst ja, mit Klopp to the top und immer schön Zähne zeigen.

0: Es ist 5.37 Uhr.
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0: Heute Morgen wird hier wieder gefightet. Das kannst du aber mal wirklich glauben.
1: Aber
0: hier ist
1: hallo.
0: Die 104.6 RTL Morgencrew.
1: Guten Morgen.
0: Es ist Dienstag und deswegen heute Zeit für unser Morgencrew Song Battle.
1: Jawohl.
0: Die Regeln sind relativ easy. 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Heute Morgen.
1: Girlbands außer die Spice Girls.
0: Das finde ich eine sehr witzige, ich sag mal, Einsparung.
1: Ja.
0: Weil die Spice Girls würden immer gewinnen.
1: Richtig.
0: So die Erklärung. 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
1: Ja.
0: Und hörst du um 5 nach 7 heute Morgen bei uns in der Show. Das hier die

0: Hallo Morgencrew, ich möchte euch einen Witz erzählen. Was haben Lehrer und Regenwolken gemeinsam? Wenn sie sich verziehen, wird es ein schöner Tag.
1: Das scheint in Leipzig, Berlin und Brandenburg immer das Gleiche zu sein.
2: Ich glaube auch.
1: Carlotta, danke für den Witz.
2: Sehr schön. Und wenn deine Kids auch gerne mal ihren Lieblingswitz bei uns erzählen möchten, dann schick uns eine WhatsApp 030 884 8484. Weiter geht's um 8.35 Uhr.
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4: Es ist 5.50 Uhr. Ich bin Jan Seifert. Guten Morgen. Ruf mich zurück. Ich habe etwas Wichtiges für dich. Eine Mail mit diesen Worten klickt vermutlich jeder weg. Forscher Peter Hegemann von der Humboldt-Uni hier in Berlin hat glücklicherweise doch nochmal reingeschaut und festgestellt, die kam vom echten Nobelpreiskomitee. Mehr von Michael Bottlick aus der 104.6 RTL Aktuell-Redaktion.
5: Vom Spam-Verdacht zum Nobelpreis. Die Auszeichnung für Medizin geht an drei Forscher, einer davon hier aus Berlin. Zusammen mit zwei anderen Preisträgern hatte Hegemann Entdeckungen gemacht, wie sich Zellen mit Hilfe von Licht verändern lassen, um so die Geheimnisse des Gehirns zu entschlüsseln, begründete das Komitee die Entscheidung. Berlins regierender Bürgermeister Wegner und Wissenschaftssenatorin Ciborra gratulierten und nannten den Preis auch eine Auszeichnung für die Stadt Berlin. Das Nobelpreiskomitee gibt diese Woche weitere Preisträger bekannt, heute für Physik, danach Chemie, Literatur und am Freitag den Friedensnobelpreis.
4: Kein Personal. Deswegen ist auch in den nächsten Nächten der Tiergartentunnel dicht. 8 Stellen sind's, nur 5 können besetzt werden. Deswegen bleibt der Tiergartentunnel von abends kurz vor 10 bis morgens kurz vor 6 gesperrt. E-Auto-Boom hier bei uns in Deutschland. Im September sind fast 90.000 reine Stromer zugelassen worden, meldet das Kraftfahrtbundesamt in Flensburg. Fast doppelt so viele wie im Vormonat. Grund sind neben den Spritpreisen vor allem die E-Auto-Förderung vom Bund. Die reicht noch für rund 700.000 Anträge. Frankreichs Schüler haben die Nase voll von Stundenausfall und Bröckelschulen. Deswegen gibt es heute einen großen Protesttag an Gymnasien. Auch Unis machen mit. Michael Evers berichtet für uns aus Frankreich.
6: Zwar rief Premierminister Le Cornu die Ministerien am Wochenende auf, konkrete Verbesserungen an den Schulen des Landes einzuleiten und den berechtigten Sorgen der Schüler Gehör zu geben. Mit solchen Ankündigungen alleine aber wollen die jungen Leute sich nicht zufrieden geben. In Paris und vielen anderen Großstädten sind deshalb Demonstrationen geplant. Dazu kommen Vorwürfe von Polizeigewalt. Darüber sind nicht nur die Schüler empört, auch Politiker haben sich entsetzt geäußert.
4: Augen auf beim Kindersitzkauf. Zwei Modelle sind im ADAC-Test komplett durchgefallen. Britax Römer BabySafe Pro und X-Kit MiniKit Core öffnen sich in bestimmten Positionen. Das Kind kann also rausgeschleudert werden. X-Kit hat den Sitz schon offiziell zurückgerufen, Britax prüft noch. 104.6 RTL, immer 10 Minuten früher auf den Punkt informiert.
1: 5:53 Uhr. Guten Morgen, ich bin Commander Frank Hellberg aus dem 104.6 RTL Verkehrslagezentrum. Und da wird man lange nicht mehr langfahren können. Nämlich in Marzahn. Die Brücke auf der Eisenacher Straße ist ja gesperrt seit gestern. Zwischen Hasenholzer Allee und Kürzer Straße wird die Brücke über die Eisenacher Straße bis Oktober 27 instand gesetzt. Geblitzt wird Neukölln, Sonnenallee, Rüdersdorf, Berliner Straße, Potsdam, Nutestraße. Staus und Blitzer wird an die 030 884 84 110.
2: Guten Morgen, 13 Grad, 21 Grad maximal heute, wird wieder sonnig, es regnet nicht. Morgen erstmal stellenweise so ein bisschen Nebel oder dickere Wolken, später dann aber auch sonnig und trocken bei nochmal bis zu 21 Grad.
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1: Es ist 5.54 Uhr. Guten Morgen.

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2: 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Schönen guten Morgen.
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1: Okay.

0: 6:04 Uhr, guten Morgen.
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1: Gemeinsam mit Lil Nas X und Star Walkin' geht's in diesen Dienstagmorgen. Du hörst die 104.6 RTL Morgencrew. 6 Guten Morgen. Uhr und 8 haben wir's. Kurze Frage mal an dich an diesem Dienstagmorgen. Hast du schon mal was von der Verpackungssteuer in Potsdam mitbekommen? Die gibt's ja seit letzter Woche und die Begeisterung, auch bei mir als Potsdamer, naja, die hält sich in Grenzen. Kaffee to go, Döner auf der Hand und Co., das ist nämlich von jetzt an auf gleich deutlich teurer. Mhm. Jan Seifert aus unserer RTL Aktuell Redaktion, erklär mal kurz, was hat's mit dieser Verpackungssteuer auf sich?
2: Guten Morgen, es gibt 50 Cent mehr für den Coffee to go Becher oder für die Dönerbox zum Beispiel. Bezahlen müssen das die Betriebe an die Stadt, aber die legen das natürlich für die Kundschaft um. Mhm. Interessant wird's bei Besteck, der Pommespeaker ist frei. Die Salatgabel ab 10 cm kostet 20 Cent, also immer noch mit Zollstock zum Foodcourt. Spannend, wie das mit der Pizza geregelt ist. Wer sie nach Hause liefern lässt, muss keine bezahlen. Wer sie abholt, muss aber welche bezahlen. Also auch wenn ich sie mir vom Sterncenter mit nach Hause nehme, ich könnte sie ja in freier Wildbahn essen. Wenn ich aber im Restaurant nicht aufesse und mir das Schnitzel einpacken lasse, muss ich wiederum nichts bezahlen, denn wer isst schon ein Schnitzel in freier Wildbahn?
1: So ist es, ja.
3: Das ist ja auch.
1: Ich möchte kurz dazu sagen, die Verpackungssteuer, du hast 50 Cent angesprochen für so einen Kaffee-to-go-Becher. Ja. Mittlerweile sind wir bei 60 Cent angekommen, weil da kommen ja noch Mehrwertsteuer drauf.
2: Inflation, achso.
1: Ja, ja, darfst du nicht vergessen. Mann. Es ist ein kompliziertes Thema. Also du zahlst dann gut und gerne gerade mal statt 4,50 Euro für einen Kaffee-to-go über 5 Euro.
3: Das kann.
1: Wenn das mal reicht.
3: Ja.
1: Außer du nimmst einen Pfandbecher, das wird bei Döner und Pizza dann schon wieder ein bisschen schwerer mit diesem Pfandsystem. Also du merkst schon, ich stehe dieser Verpackungssteuer persönlich ein bisschen kritischer gegenüber. Aber ich war gestern in der Potsdamer City unterwegs, war einen Kaffee trinken, also viel Geld in die Hand genommen.
3: Ja.
1: Und da sieht es tatsächlich nicht jeder so kritisch. Leo zum Beispiel, der arbeitet in einem Café in der Innenstadt.
4: Ich persönlich finde das, muss ich sagen, ganz gut. Wir haben nämlich relativ gerade am Wochenende schon viel Abfall, der halt ganz in der Nähe bei uns auch einfach wieder im Müll landet. Vor allem Plastikbecher, die einfach 2 Minuten ihren Sinn ergeben und dann in den Mülleimer kommen. Und da ist zum Beispiel die Recap-Alternative oder bringt auch euren eigenen Becher mit. Finde ich schon ganz cool.
1: Ja, also Recap ist dieses Pfandsystem. Man hört, es geht um die Umwelt vor allem, um das Stadtbild soll sauberer werden. Jetzt möchte ich mal kurz die Runde fragen. Wie ist denn euer Gefühl, liebe Morgencrew, zur Verpackungssteuer? Frank?
5: Also ich habe heute tatsächlich einen Mehrwegbecher mitgebracht, weil wir hatten ja kurz davor ja drüber gesprochen und bei mir ist das Ritual immer so, nach der Sendung gehe ich dann raus, hol mir meinen Cappuccino und gehe damit nach Hause und jedenfalls denke ich, okay, nimmst du jetzt mal einen Becher mit und hier ist er. Mal sehen, ich bin dabei.
3: Sehr gut. Sehr gut. Ja, also der Umweltgedanke, finde ich, ist nachvollziehbar, natürlich auch ärgerlich, wenn man dann doch mehr bezahlen muss. Aber wenn man vielleicht sich dran gewöhnt hat, immer so einen Mehrwegbecher dabei zu haben, so wie Frank, dann ist vielleicht einfach eine Gewöhnungssache.
1: Ja, für Kaffee ist das gut, aber ich frage mich nach wie vor, wie macht man es bei der Pizza?
3: Bei Pizza ist schwierig.
1: Wie macht man es beim Döner? Also mehr Geld am Ende des Tages. Es ist ein kontroverses Thema, das muss man ehrlich sagen. Nicht nur in der Morgencrew, in ganz Potsdam habe ich das gestern mitbekommen. Es geht in die eine und in die andere Richtung. Mhm. Wir haben gerade Leo gehört. Ich habe aber auch mit einem Potsdamer Café gesprochen, wo man wirklich unzufrieden ist. Und die ersten Kunden wohl auch schon sagen, dann hole ich mir halt keinen Kaffee.
3: Tja, das ist ja auch doof.
1: Die Antwort von diesem Potsdamer Café hörst du heute Morgen bei uns in der Show um 5 nach 8. Jetzt haben wir 6.11 Uhr, schauen mal gemeinsam mit Frank auf die Straßen. Wie sieht es aktuell aus?
5: Ja, es gibt da so ein Phänomen. Um 5 Uhr hat der Kollege seine Arbeit begonnen. Um 5.23 Uhr kam die Meldung, der Tiergartentunnel ist wieder offen. Er bleibt bis auf Weiteres wegen Personalmangel in der Nacht immer geschlossen. Ja, ist das denn überhaupt möglich, dass da keiner sich meldet und sagt, ich will mal in der Nacht auch auf den Tunnel gucken. Stell dir vor, am Flughafen haben wir nur 2 Lotsen und die sagen, ich kann nicht, ich habe Schnupfen. Ich halte das nicht aus, das ist gar nicht möglich. Ja. Wahnsinn! Der längste Stau in unserer Stadt, der liegt noch unter 10 Minuten. Landsberger Allee, 6 Minuten Passierdauer stadteinwärts. Und der aktuellste Blitzer, den hat Mia entdeckt. Dankeschön. Prenzlauer Berg, Bonholmer Straße. Staus und Blitzer bitte an die 88484110.
3: Und zum Wetter noch kurz. 12 Grad haben wir jetzt, viel Sonne heute wieder, kein Regen und bis zu 21 Grad.
1: Mensch, Aufregerthemen am Dienstagmorgen. Verpackungssteuer, Tiergartentunnel. Ja, Mensch, Jan, hast du ein anderes Thema für uns mitgebracht?
2: Ich hätte noch einen versuchten Anschlag aufs Berliner Stromnetz in Marzahn, aber alles halb so wild. Es ist ganz entspannt ausgegangen. Mehr dazu gleich.
1: In RTL aktuell um 6.20 Uhr. Die besten Leute jetzt. The Bowser, Magnetic. Schönen guten Morgen.

0: Die besten neuen Hits, The Bowser Magnetic. Schönen guten Morgen, hier ist die 104.6 RTL Morgen Crew. 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

0: Guten Morgen, 6.19 Uhr.
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0: Die besten neuen Hits, Michael Schulte, Love Sick. 6.21 Uhr, schönen guten Morgen.
1: Morgen.
0: Hier ist die 104.6 RTL Morgencrew. Es ist so eine Mischung aus Coachella und Fashion Week in Berlin.
1: Ja.
0: Und Verena, wir schauen mal in unseren Trends drauf. Ein Mega-Act hat sich dafür jetzt schon angekündigt.
1: Oh ja, das ist richtig toll. Ray kommt nach Berlin als Headlinerin des Zalando Festivals.
0: Aha.
1: Und ja, das ist der Klamottenlieferdienst, die machen hier ihr eigenes Festival in Berlin. Soll, wie du gesagt hast, genau so eine Mischung werden aus Coachella und Fashion Week, also Musik, Mode und Beauty zusammen.
0: Ja.
1: Da werden neue Produkte vorgestellt, alle großen Klamottenlabels werden da sein, neue Kollektionen präsentieren und eben als größter Musik-Act Ray. Und es sollen natürlich auch noch mehrere Künstler in der nächsten Zeit bekannt gegeben werden. Das Zalando Festival ist Ende April in der Station Berlin und im Tempodrom. Zalando Plus-Mitglieder sollen sogar kostenlose Tickets bekommen. Oh. Und der offizielle Vorverkauf startet im Januar.
0: Das nenne ich mal Marketing.
1: Naja,
0: nicht schlecht.
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3: Es wird 6.22 Uhr. Ich bin Jan Seifert. Guten Morgen. Schon wieder Anschlag aufs Berliner Stromnetz. Diesmal konnte die Polizei aber schnell eingreifen. In Marzahn hatten Unbekannte versucht, ein Starkstromkabel anzuzünden. Ein Teil brannte auch und beschädigte die Ummantelung. Laut Stromnetz Berlin waren einige Firmen kurzzeitig vom Netz. Jetzt laufen die Ermittlungen. Berlins Bürgermeister Wegner bricht heute zu einer dreitägigen Reise nach Israel auf. Der morgige Mittwoch steht ganz im Zeichen des Gedenkens. Da jährt sich der Hamas-Terrorangriff vom 7. Oktober zum dritten Mal. Dorothee Oster.
4: Wegner legt dafür in einem damals angegriffenen Kibbuz einen Kranz nieder und trifft vorher die Bürgermeister von Tel Aviv und Jerusalem, Huldai und Lyon. Am sogenannten Hostage Square in Tel Aviv gedenkt er außerdem der Hamas-Geiseln. Tel Aviv ist seit vergangenem Jahr Partnerstadt Berlins. Dieses Bündnis will er mit dem Besuch stärken. Dazu kommen noch mehrere Wirtschaftstermine, unter anderem bei einem israelischen Luftfahrtunternehmen.
3: Potsdam hat neuerdings die Verpackungssteuer und die nächste Steuer kommt schon, diesmal für ganz Deutschland. Die Regierung plant eine Plastiksteuer. Der Entwurf liegt schon vor. Tanja Wagner hat ihn auf dem Tisch.
5: Ab Juli sollen für jede Tonne Kunststoff in Verpackungen 550 Euro fällig werden. Damit will die Regierung Anreize schaffen, weniger Plastik zu produzieren. Gleichzeitig will sie zusätzliche Einnahmen generieren. Schon für das kommende Jahr rechnet der Bund mit Steuereinnahmen von über 800 Millionen Euro. Unter das Gesetz sollen Verpackungen fallen, deren Kunststoffanteil mehr als 5% beträgt, unter anderem bei Folien, Verschlüssen, Deckeln und Kapseln. Der Entwurf muss noch innerhalb der Regierung abgestimmt werden.
3: Nach der Wahl steht heute in Sachsen-Anhalt die erste Entscheidung an, wer wird Landtagspräsident. Die AfD hatte ja mit 44% die absolute Mehrheit verpasst, ist aber stärkste Kraft. Dörte Hein in Magdeburg.
6: Nach ihrem Wahlsieg im September will die AfD in Sachsen-Anhalt den ranghöchsten Politiker stellen. Das ist der Landtagspräsident. Als Kandidaten dafür hat die AfD Tobias Rausch aufgestellt. Der 35-Jährige hat schon viel Erfahrung im Landtag. Er ist seit 2016 Abgeordneter. Damit er tatsächlich Landtagspräsident wird, ist die AfD auf die Stimmen des BSW angewiesen. Das hat seine Zustimmung schon zugesagt. Mit Spannung wird nun erwartet, ob die Wahl tatsächlich reibungslos über die Bühne geht. Die AfD ist in Sachsen-Anhalt vom Verfassungsschutz als gesichert rechtsextrem eingestuft. Vor dem Landtag haben verschiedene Bündnisse Proteste angekündigt.
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0: 6:25 Uhr. Guten Morgen. Ich bin Commander Frank Hellberg, live aus dem 104.6 RTL Verkehrslagezentrum. Uns wurde gerade ein Feuerwehreinsatz reingemeldet. Der ist im Prenzlauer Berg. Auf der Pappelallee zwischen Stargarder Straße und Wichertstraße ist die Pappelallee komplett gesperrt. Feuerwehreinsatz im Prenzlauer Berg. Längster Stau auf der A113 stadteinwärts. Da steht man jetzt 5 Minuten vor dem Tunnel Britz. Natürlich stadteinwärts an. Geblitzt wird Prenzlauer Berg-Bornholmer Straße. Marzahn, Allee der Kosmonauten, hat Paul entdeckt, danke dir. Und südlicher Berliner Ring im Dreieck Spreeau. Staus und Blitzer bitte an die 030-88484-110. 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
1: Guten Morgen, 13 Grad, sonnig wird's wieder heute, es regnet nicht, 21 Grad werden's höchstens. Morgen erst so ein bisschen grau oder Nebel stellenweise, später dann auch Sonne bei nochmal um die 21 Grad.
0: Diesen Chat kannst und willst du nicht umschalten. Neues aus der Morgencrew Promi-Gruppe, gleich um kurz nach halb.
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0: 6 Uhr und 28, kurz vor halb 7.
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0: 6.31 Uhr, eine Minute nach halb sieben.
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0: Das ist er, unser Gewinner-Hit. Martin Garrix und Ed Sheeran,
1: ja.
0: Repeated. Also schnell anrufen oder eine WhatsApp genau. schicken und die Chance auf 250.000 Euro gewinnen.
1: Auf jeden Fall.
0: Die Gewinner gibt es gleich bei uns in der Show. Du hörst die 104.6 RTL Morgen Crew.
1: Guten Morgen.
0: Und ich finde, man kann schon sagen, es sind echt schöne Herbsttage gerade.
1: Total, golden.
0: Bis morgen gibt es goldene Sonne, viel ja. Sonne, knapp über 20 Grad.
1: Genau.
0: Erst ab Donnerstag wird es dann ein bisschen kälter, teilweise
1: und
0: auch ein bisschen Regen mit dabei.
1: Bisschen wechselhafter,
0: ne?
1: Ja, ja, genau.
0: Also man kann, glaube ich, sagen, ab Donnerstag dann Premiere bei Verena mit Mütze und Wintermantel.
1: Natürlich.

0: Lady Gaga ist das. Always remember us this way. Schönen guten Morgen, hier ist die 104.6 RTL Morgencrew. Berlins und Brandenburgs lustigste Morgenshow an diesem Dienstag. 6 Uhr und 38 haben wir's. Mit deiner Chance auf 250.000 Euro.
1: Jawohl.
0: Auch heute kannst du die bei uns im Programm gewinnen. Du musst einfach nur auf unsere Gewinner-Hits achten. Räumst dann schon mal sofort Cash ab, plus eben deinen Startplatz an unserem 250.000 Euro
1: Tresor. Genau.
0: Und ganz offensichtlich hat auch Manuela aus Oranienburg Bock drauf. Schönen guten Morgen.
1: Hallo Manuela.
2: Guten Morgen.
1: Guten Morgen.
2: Oh Gott. Ja, auf jeden Fall.
0: Für dich ist ja heute ein, ich sag mal, zwiespältiger Tag. Du hast frei, das ist cool, aber du hast einen großen Zahnarzttermin.
2: Da freue ich mich schon den ganzen Morgen, die ganze vorige Nacht schon drauf nicht.
0: Ich freue mich, ich frage mal ganz vorsichtig nach, was genau machen die da heute bei deinen Zähnen?
2: Zwecken gemacht werden und jetzt bin ich schon am überlegen, ob sich das überhaupt noch lohnt, weil ich in ein paar Tagen Geburtstag habe und da steht vorne eine 6, das sage ich nicht. Und, ja, und naja, anscheinend machen die Zähne da wohl nicht mehr so mit in dem Alter.
0: Naja.
2: Ja, und deswegen, da ist die Frage, lohnt es sich überhaupt oder lässt man gleich alles machen?
0: Ich verstehe, das sind auf jeden Fall Fragen, mit denen du dich dann in Zukunft beschäftigen musst. Jetzt darfst du dich erstmal freuen, denn 100 Euro hast du schon mal safe.
1: Herzlichen Glückwunsch.
2: Dankeschön.
1: Und natürlich kriegst du auch einen Startplatz an unserem 250.000 Euro Tresor. Wenn du den knackst mit den richtigen 5 Zahlen, dann gehört das ganze Geld dir.
2: Ja, das ist ja super. Na, denn ist ja natürlich, außer Zähne lasse ich mir gleich schon neue Gesichter.
1: So, alles, dann alles, genau.
0: Also in ein paar Wochen ist der große Showdown. Bis dahin kannst du dir schon mal überlegen, was du mit dem Geld machen würdest. Viel Glück, danke fürs Einschalten und nochmal viel Glück für deinen Zahnarzttermin.
1: Ja, toi, toi, toi.
2: Danke, und euch auch noch eine schöne Sendung.
1: Dankeschön.
0: Dankeschön. Und auch für dich gilt, länger hören, mehr gewinnen. Auf welchen Hit du als nächstes achten musst für deine Chance auf die 250.000, das hörst du um Punkt 7.
1: 20 vor 7 haben wir's. Wir schalten erstmal rüber zu den Stars.
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4: Achtung, hier denkt Richard David Precht. Ich nominiere mich selbst noch schnell für den Literatur-Nobelpreis. Ich wollte das Komitee benachrichtigen, aber der Lanz ist einfach nicht rangegangen. Blödmann.
5: Hallo, ich bin Evelyn Bodecki. Also ich habe gehört, der Preis für Physiologie geht an Deutsche. Ja, voll verdient. Schon dafür, dass die wissen, was das ist.
6: Hier ist Olaf Schubert. Ja, da auch dieses Jahr Donald Trump für den Friedensnobelpreis nominiert ist, schlage ich Kampf der Reality-Stars vor für die beste Chemie. Tja, man muss sich halt den Zeiten anpassen.
7: Hier spricht eure Desiree Nick. Je älter man wird, desto interessierter ist man am Nobelpreis für Medizin. Ich will euch ja auch 2200 noch auf den Zeiger gehen.
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0: 6.41 Uhr, schnell rüber ins 104.6 RTL Verkehrslagezentrum. Commander Frank, der Tunnel Britz, der wird gerade zum Problem für Autofahrer. Erklär mal.
8: Jan, ja, das heißt, aufgepasst für alle, die den Tunnel Britz immer nutzen wollen auf dem Stadtring 100. Für mehrere Wochen in beiden Richtungen ist die linke Spur gesperrt. Und warum? Dort wird die Spurregelungsanlage bis zum 18. Dezember erneuert. Und das macht ein neues Staubild. Jetzt sind wir schon auf der A113 mit 8. Na, das geht auch schon hoch auf 10 Minuten plus ab Johannisthaler Schoss. Und es wird leider etwas mehr. Und dann kam gerade noch eine Meldung rein. Wir haben auf dem Stadtring 100 Richtung Tegelhöhe Tempelhofer Damm einen toten Fuchs auf der linken Spur. Vorsichtig, da weichen natürlich ganz schnell mal welche aus. Also vorsichtig fahren, Höhe Tempelhofer Damm. Ein toter Fuchs auf der linken Spur. Polizei ist benachrichtigt. Geblitzt wird Marzahn, Allee der Kosmonauten hat Paul entdeckt. Danke. Staus und Blitzer mit Dani 030 88484 110.
1: Und zum Wetter noch kurz. 12 Grad haben wir. Sehr schön. Schöne 21 Grad werden es heute nochmal und es scheint wieder ganz viel die Sonne.
0: Das ist eine coole Nachricht zum Dienstag. Ein Berliner Forscher der Humboldt-Uni bekommt einfach mal einen Nobelpreis.
1: Das ist krass.
0: Thema gleich in RTL aktuell um 10 vor.
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0: Fastboy und Clock Clock, Born Again, 6.49 Uhr, hier ist die 104.6 RTL Morgen
1: Crew. Hallo, Morgen.
0: Einen guten Start in diesen Dienstag. Liebe Eltern, aufpassen, ne? Die Anmeldung für die Grundschule ist ja jetzt gestartet.
1: Ja, stimmt.
0: Heißt also, alle Kids, die in der Zeit vom 1. Oktober 2020 bis zum 30. September 2021 geboren sind, die müssen jetzt für die Grundschule angemeldet werden. Und Verena, du hast das schon mal durchgemacht. Ja. Wie läuft das alles ab?
1: Ja, also das Kind muss immer in der Grundschule angemeldet werden, die vom Schulamt zugewiesen wird, da in der Nähe, wo man halt wohnt, da kriegt man so ein Schreiben. Aber man kann auch einen Antrag stellen, wenn man möchte, dass das Kind in einer anderen Schule eingeschult wird oder auch zurückgestellt wird. Mhm. Dieser Antrag muss aber dann begründet werden.
0: Ja, und zur Anmeldung übrigens, das ist auch ganz wichtig, müssen die Eltern dann persönlich in der Schule erscheinen.
1: Ja.
0: Es wird auch empfohlen, das Kind mitzubringen.
1: Ja, kann man machen.
0: Aber ich glaube, um ehrlich zu sein, das will auch jedes Kind irgendwie. Man will ja schon mal rausfinden, wie ist die Schule
1: ja,
0: so, wie ist
1: gucken.
0: Der Pausenhof,
1: genau.
0: Passt das mit dem WLAN? Und das sind alles Fragen, die müssen beantwortet werden.
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0: Beim Verdacht zum Nobelpreis. Die Auszeichnung für Medizin geht an drei Forscher, einer davon hier aus Berlin. Zusammen mit zwei anderen Preisträgern hatte Hegemann Entdeckungen gemacht, wie sich Zellen mit Hilfe von Licht verändern lassen, um so die Geheimnisse des Gehirns zu entschlüsseln, begründete das Komitee die Entscheidung. Berlins regierender Bürgermeister Wegner und Wissenschaftssenatorin Ciborra gratulierten und nannten den Preis auch eine Auszeichnung für die Stadt Berlin. Das Nobelpreiskomitee gibt diese Woche weitere Preisträger bekannt. Heute für Physik, danach Chemie, Literatur und am Freitag den Friedensnobelpreis.
1: Potsdam hat ja neuerdings die Verpackungssteuer und die nächste Steuer kommt schon, diesmal für ganz Deutschland, die Plastiksteuer. Ab Juli sollen Firmen unter anderem für Plastikdeckel, Kapseln oder Folien extra Steuern zahlen. Für alles, was mehr als 5% Kunststoffanteil hat. Der Bund will damit 800 Millionen Euro einnehmen. Nach der Wahl steht heute in Sachsen-Anhalt die erste Entscheidung an, wer wird Landtagspräsident. Die AfD hatte ja mit 44% die absolute Mehrheit verpasst, ist aber stärkste Kraft. Dörte Hein in Magdeburg.
2: Nach ihrem Wahlsieg im September will die AfD in Sachsen-Anhalt den ranghöchsten Politiker stellen. Das ist der Landtagspräsident. Als Kandidaten dafür hat die AfD Tobias Rausch aufgestellt. Der 35-Jährige hat schon viel Erfahrung im Landtag. Er ist seit 2016 Abgeordneter. Damit er tatsächlich Landtagspräsident wird, ist die AfD auf die Stimmen des BSW angewiesen. Das hat seine Zustimmung schon zugesagt. Mit Spannung wird nun erwartet, ob die Wahl tatsächlich reibungslos über die Bühne geht. Die AfD ist in Sachsen-Anhalt vom Verfassungsschutz als gesichert rechtsextrem eingestuft. Vor dem Landtag haben verschiedene Bündnisse Proteste angekündigt.
1: Nein zur Waffe, sagen immer mehr Menschen hier in Deutschland. Bis Ende August sind über 12.000 Anträge und damit dreimal so viele wie im ganzen Vorjahr eingegangen. Grund dürften die angespannte Sicherheitslage und das neue Wehrdienstgesetz sein. Das gilt seit Januar und Männer ab 2008 müssen zur Musterung verpflichtet werden. Im Netz kursieren viele falsche Vorlagen für die Verweigerung. Deswegen beklagt die Behörde etliche fehlerhafte Anträge. 104.6 RTL. 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
3: 6 Uhr und 53 Minuten. Guten Morgen, ich bin Commander Frank Hellberg, live aus dem 104.6 RTL Verkehrslagezentrum. Zwei Gefahrenmeldungen wurden uns gerade reingefunkt. Das erste ist eine ungesicherte Unfallstelle auf der Bundesstraße 2 zwischen Fahrland und Abzweig nach Großklinik, eine ungesicherte Unfallstelle. Und dann haben wir einen Liegenbleiber auf der A10, dem westlichen Berliner Ring, Richtung Dreikafeland zwischen Brieselang und Falkensee. Und Achtung, in diesem Bereich haben wir auch keinen richtigen Standstreifen. Liegenbleiber A10 westlicher Berliner in der Ring Richtung Dreikafeland zwischen Brieselang und Falkensee. Und wir haben die aktuellsten Blitzer. Südlicher Berliner Ring im Dreieck Spreeuer live entdeckt. Dankeschön. Marzahn, Allee der Kosmonauten und Prenzlauer Berg auf der Bornholmer Straße. Staus und Blitzer bitte an die 030 884 8410. 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
4: RTL-Wetter. Schönen guten Morgen. 12 Grad haben wir, 21 Grad werden es heute. Es regnet weiterhin nicht und es scheint auch weiterhin viel die Sonne heute. Morgen geht's grau los, später wird's dann sonnig und es ist auch weiterhin trocken bei auch so um die 21 Grad.
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5: 4:07, 6:56.
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2: 7 Uhr in Berlin, Berlin und Brandenburg. Schönen guten Morgen. Hier ist die 104.6 RTL Morgencrew, Berlins und Brandenburgs lustigste Morgenshow. Mit mir, Jan Lohan. 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

0: Schönen Dienstag. Hier ist die 104.6 RTL Morgen.
1: Guten Morgen.
0: Hallo. Und Brandenburgs lustigste Morgenshow zum Start mit einer unserer Lieblingsrubriken.
2: Ja. Das Morgen Crew Song Battle.
0: Die Regeln sind eigentlich relativ easy.
1: Ja.
0: Wir kriegen eine Rubrik vorgeschlagen,
1: genau,
0: in der Verena und ich uns dann einen Song raussuchen,
1: ja,
0: müssen. Und mit diesem Song battlen wir uns dann gegenseitig.
1: So ist das, ja.
0: Und du entscheidest, wer es gewinnt, dieses Battle. Bei uns am Telefon ist Mirella aus Tempelhof. Schönen guten Morgen.
1: Hallo Mirella.
3: Hallo.
1: Hallo.
3: Guten Morgen.
0: So, Mirella, erzähl mal, was ist deine Rubrik, in der wir uns battlen sollen? Wo hast du dich für entschieden?
4: Raus.
3: Also ich habe lange überlegt und es ist eigentlich ganz einfach. Ich habe mich für das Thema Girlband entschieden.
1: Ja.
3: Aber, meine Lieben.
0: Ja?
3: Es gibt eine ganz, ganz wichtige, besondere Regel. Und zwar, jeder kennt sie, jeder liebt sie. Es sind die Spice Girls. Und die dürft ihr nicht nehmen.
1: Oh,
3: also alle
1: okay.
3: Das ist eine Regel.
0: Ja, weil die Spice Girls würden definitiv gewinnen.
1: Ja, da hätte man jetzt zuerst dran gedacht.
0: Das ist ein Cheatcode. Okay, Mirella, wir haben uns natürlich ein paar Gedanken gemacht.
1: Ja, sicher.
0: Das ist eine coole Rubrik. Und du darfst entscheiden, wer fängt denn an? Wer soll anfangen mit den Girlbands?
3: Ich würde sagen Ladies First. Wir nehmen Verena.
0: Gerne.
1: Okay, und dazu kann ich nur sagen,
5: ich bin so gespannt.
1: Legendäre Band, okay. Legendärer Song. So, bitteschön.

0: guter Song, ja? Hatte ich nicht auf dem Schirm, um ehrlich zu sein.
1: Tja. Voll gut. Von Anfang an.
0: Willst du kurz uns mitnehmen, wie der Song heißt und von welcher Band er ist?
1: Oh, Vogue, Free Your Mind.
2: Ja.
0: Free Your Mind, ja. So lange nicht gehört.
1: Mega. Wirklich, stimmt.
0: Der ist, ich sag ehrlich,
1: ich
0: der ist sogar
1: selber
0: ein bisschen eingestaubt. Macht ihn aber nicht schlechter, finde ich. Nee, macht ihn nicht schlechter.
1: Was ist denn hier los?
3: Na komm, jetzt zu.
1: Hast du gerade so eingestaubt benutzt?
0: Es tut mir wirklich sehr leid.
1: Guck mal, was von dir jetzt.
2: Ja, genau.
0: Der Song, den ich jetzt mitgebracht habe, ja, der kann gar nicht eingestaubt sein. Das ist so ein Song, wo jeder mitsingen muss und ich glaube auch jeder zu tanzen muss. Mirella, bist du bereit? Ich habe ihn nur
2: ich
0: für dich rausgesucht. Mirella, hast du mitgesungen?
2: Ja! Ja, ich hab mitgesungen!
1: Oh. Haben wir doch alle.
2: Ja, ja. Okay,
0: stimmt.
2: Haben alle.
0: Ja, Nummer.
1: Natürlich.
0: Ich wurde die letzten Wochen fertig gemacht, du glaubst das gar nicht, Mirella. Weil ich immer Songs genommen habe, die wohl nicht so gut waren. Ich hab sie geliebt.
1: Nee, du war nicht schlecht. War nicht schlecht.
2: Ich fand deine Auswahl auch gut. Ne?
0: Ja,
2: also
0: danke schön.
2: Ist doch alles super.
0: Okay, Mirella, du entscheidest.
1: Ja.
0: Wer gewinnt das Songmittel bei Girlbands?
2: Ja. Oh. Ja, also ich muss ehrlich zugeben, ich hatte den Song von Verena auch so gar nicht auf dem Schirm. Nur ihr habt es ja gemerkt, ich war bei den Pussycat Dolls sofort on fire. Also von daher, lieber Jan, du hast das Battle gewonnen.
0: Mirella, danke schön.
2: Gerne.
0: Das war eine geile Rubrik, muss ich ehrlich sagen.
1: Ja, war schön.
0: Ja. Wirklich. Und ich bin ganz froh, dass du diese Klammer drum gesetzt hast mit den Spice Girls.
1: Sonst wären sie geworden wahrscheinlich.
0: Wir hätten ja auch nur ein Spice Girls Battle machen können wahrscheinlich.
1: Ja, das stimmt. Können wir ein anderes Mal machen.
4: Das ist eine Kategorie.
2: Gute Idee.
0: Mirella, danke schön fürs Mitsingen.
1: Ja.
0: Danke für die Rubrik vor allem. Hab einen schönen Dienstag und genieß deinen Tag.
2: Danke schön.
0: Ciao. Und wenn du auch eine Idee hast, mit welcher Rubrik wir uns mal battlen sollen. Verena versus Jan.
1: Gerne Bescheid sagen.
0: Morgen früh Song Battle. Ruf durch, schick uns eine WhatsApp 030-884-8484. Das nächste Songbattle spielen wir dann nächste Woche Dienstag um
1: 5:05.
0: Ich freue mich ja, um ehrlich zu sein, jetzt schon darauf, wenn das Video dann nachher wieder auf Social Media kommt.
1: Ja, aber hallo.
0: Aber da muss ich jetzt erstmal die ganze Social Media Redaktion zusammenschneiden.
1: Ja.
0: So, wir schauen zum Ernst der Lage. Wir haben 7:13 Uhr. Commander Frank sitzt im 104.6 RTL Verkehrslagezentrum. Wie sieht's denn gerade aus?
5: Jan, wir haben immer noch zwei Gefahrenmeldungen. Einmal die ungesicherte Unfallstelle auf der B2. Die wird mir immer noch als ungesichert gemeldet zwischen Fahrland und Abzweig nach Großklinike. Bitte vorsichtig dort. Und auf dem westlichen Berliner Ring Richtung 3-Kafelland. Das kam ganz aktuell rein, Höhe Brise lang. Da ist auf der rechten Spur ein Kleintransporter liegen geblieben, hat die Warnblinkanlage eingeschaltet. Da haben wir jetzt nur noch eine. Geblitzt wird Marzahn, Allee der Kosmonauten, Prenzlauer Berg, Bornholmer Straße hat Mia entdeckt. Dankeschön. Und auf dem südlichen Berliner Ring im Dreieck Spreeau. Staus und Blitzer. Bitte an die 030 884 84110.
6: Und zum Wetter noch kurz. 12 Grad, viel Sonne heute wieder, kein Regen und es werden bis zu 21 Grad.
0: Ja, es wird wieder kuscheliger. Zum einen, weil eben der Herbst kommt. Zum anderen, weil die Züge der RE7 wieder kürzer werden.
1: Oh.
0: Ab wann Pendler da zusammenrücken müssen, hörst du gleich in RTL aktuell um 7:20 Uhr.

0: Guten Morgen, es ist 7.17 Uhr.
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0: Sommer und Undressed. Schönen guten Morgen. Hier ist die 104.6 RTL.
1: Guten Morgen.
0: Berlin und Brandenburgs lustigste Morgenshow hast du an mit unserem Gewinnerhit.
1: Yes.
0: Für deine Chance auf 250.000 Euro. Du musst einfach nur auf die Songs achten, gewinnst dann auch schon mal sofort Cash und eben deinen Startplatz an unserem 250.000 Euro.
1: Jawohl.
0: Und Adrian aus Ludwigsfelde, der darf sich über 100 Euro freuen. Glückwunsch.
1: Hallo Adrian, Glückwunsch.
2: Ich bin begeistert, dankeschön.
0: Wo erwischen wir dich gerade? Wo bist du?
2: Ich bin Ludwigsfelde und bin aber schon an meiner Tastatur und muss mächtig fürs Homeoffice herhalten.
1: Okay.
0: Aber hat ja den Vorteil, dass du Radio hören kannst und dementsprechend dann bares Geld gewinnen kannst. Glückwunsch.
1: Genau.
2: Allemal.
1: Und natürlich hast du auch die Chance, unseren gläsernen Tresor zu knacken. Und wenn du das schaffst, dann gibt's 250.000 Euro für dich.
2: Klingt auch nicht so übel.
1: Oder?
0: Nicht wirklich, nee.
1: Kann man
0: also
1: machen.
0: Kannst du gerne vorbeikommen, ein bisschen was abgeben.
1: Ja, absolut.
0: Ist noch genug übrig. Also überleg dir gerne schon mal einen schönen Code. Am besten nur Glückszahlen, ne? Die sind ganz wichtig, um diesen Tresor zu knacken. Und dann wünschen wir dir...
2: Die richtigen.
0: Ja. Wünschen wir dabei auch schon mal ganz viel Glück. Und einen schönen Dienstag für dich. Halte gut durch im Homeoffice.
2: Jo. Euch auch. Dankeschön.
1: Ciao.
0: 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Das gilt auch für dich. Auf welchen Hit du als nächstes achten musst. Für deine Chance auf 250.000. Es gibt noch ein paar heute. Die nächste um Punkt 8.
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4: 7.20 Uhr, ich bin Jan Seifert, guten Morgen. Vom Spam-Verdacht zum Nobelpreis. Der Berliner Forscher Hegemann, einer der drei, die den Preis für Medizin bekommen, hat jetzt erzählt, dass er mit der kryptischen E-Mail und dem Text "Ruf mich an, ich habe etwas Wichtiges mitzuteilen" von seiner Ehre informiert wurde. Glücklicherweise hat er zweimal hingeschaut. Zusammen mit zwei anderen Preisträgern hatte Hegemann Entdeckungen gemacht, wie sich Zellen mit Hilfe von Licht verändern lassen, um so die Geheimnisse des Gehirns zu entschlüsseln, begründet das Komitee die Entscheidung. Das Nobelpreiskomitee gibt diese Woche noch weitere Preisträger bekannt. Heute Physik, danach Chemie, Literatur und am Freitag den Friedensnobelpreis. Potenzielle Preisträger sollten also ganz genau den Posteingang checken. Bahnpendler auf der RE7 müssen ab Ende der Herbstferien zusammenrücken. Die Züge werden wieder verkürzt. Das war zwar geplant. Joachim Radüns vom Verkehrsverbund Berlin-Brandenburg. Wenn aber schon nicht länger, warum dann nicht höher, sprich Doppelstockzüge einsetzen?
5: Doppelstockzüge können nicht eingesetzt werden, da diese den aktuellen Fahrplan und somit auch die Anschlüsse in Dessau nicht schaffen würden. In der Hauptreisesaison im Sommer und in den Ferien werden wir bisher zusätzliche Kapazitäten für den Ausflugsverkehr natürlich in Doppeltraktion anbieten. Diese Hauptreisesaison endet allerdings mit dem Ende der Herbstferien.
4: Mit Beginn der Osterferien sollen die Züge der RE7 also wieder mehr Wagen haben. Potsdam hat ja neuerdings die Verpackungssteuer und die nächste Steuer kommt schon, diesmal für ganz Deutschland, die Plastiksteuer. Ab Juli sollen Firmen unter anderem für Plastikdeckel, Kapseln oder Folien extra Steuern zahlen, für alles, was mehr als 5% Kunststoffanteil hat. Der Bund will damit 800 Millionen Euro einnehmen. E-Auto-Boom hier bei uns in Deutschland. Im September sind fast 90.000 reine Stromer zugelassen worden, meldet das Kraftfahrtbundesamt in Flensburg. Fast doppelt so viele wie im Vormonat. Thomas Bremser.
6: Im Mai ist die neue Prämie freigeschaltet worden, unter anderem für neue E-Autos und bestimmte Plug-in-Hybride, die mit Strom und Treibstoff fahren können. Die Höhe hängt von Fahrzeug, Einkommen und Familiengröße ab und kann bei bis zu 6.000 Euro liegen. Die Prämie wirke und zwar kräftig, sagen Autoexperten. Doch laufe die Förderung aus, drohe erneut ein Einbruch. Umweltminister Schneider ist zufrieden. Bisher seien 100.000 Anträge für die E-Auto-Prämie eingegangen.
4: Augen auf beim Kindersitzkauf. Zwei Modelle sind im ADAC-Test komplett durchgefallen. Britax Römer BabySafe Pro und X-Kit MiniKit Core öffnen sich in bestimmten Positionen. Das Kind kann also rausgeschleudert werden. X-Kit hat den Sitz schon offiziell zurückgerufen. Britax prüft noch. 104.6 RTL. 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
7: 7 Uhr und 24 Minuten. Guten Morgen, ich bin Commander Frank Hellberg, live aus dem 104.6 RTL Verkehrslagezentrum. Für alle, die den Tunnel Britz nutzen wollen oder müssen, Stadtring 100. Im Tunnel Britz wird für mehrere Wochen in beiden Richtungen die linke Spur gesperrt bleiben. Dort wird die Spurregelungsanlage genau bis zum 18. Dezember erneuert und das macht neue Staubild. A113, da sind wir jetzt bei 16 Minuten plus. Da beginnt der Stau ab Spätstraße und Richtung BR durch durch den Tunnelbritz sind wir bei 6 Minuten Passierdauer. So sieht's jetzt aus und das wird uns so begleiten bis zum 18. Dezember. Geblitzt wird. Schönefeld Hans-Grad-Allee hat Roman entdeckt. Dankeschön. Eine gute Tour. Neukölln auf der Sonnenallee und Prenzlauer Berg auf der Bornholmer Straße. Staus und Blitzer mit Andi 030 8848 4110. 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
1: Morgen, 12 Grad, viel Sonne heute wieder, kein Regen, maximal 21 Grad werden's. Morgen auch bis zu 21 Grad, da ist es erst so ein bisschen bewölkter, später dann auch sonnig und es bleibt weiter trocken.
0: Unser neuer Bundestrainer Jürgen Klopp, der hat ja sehr viel zu sagen und manchmal geht's tatsächlich auch um Fußball. Ja. Der Morgencrew Superkloppe ist unsere neue, sehr lustige Comedy, hörst du gleich um kurz nach halb.
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0: Wir haben es 7.28 Uhr.

0: Die besten neuen Hits. David Guetta, Run, Run, River. Wir haben es 7:30. Schönen guten Morgen.
1: Hallo.
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1: Guten Morgen.
0: Ey, halt dich fest, Verena.
1: Ja.
0: 120 Millionen heute im Euro-Jackpot.
1: Ja, krass ist das.
0: Boah, ich
1: wirklich?
0: Bin echt schwach, muss ich sagen.
1: Ist so.
0: Ich habe noch nie was gewonnen.
1: Hm?
0: Liegt, glaube ich, eher daran, weil ich noch nie gespielt habe. Aber
1: kann sein. Man weiß es nicht ganz genau.
0: 120 denke ich schon drüber nach. Du
1: ja,
0: hast schon mal was gewonnen, ne?
1: Ja, ich habe 8,79 Euro mal gewonnen. Das ist aber schon, ich habe sehr, sehr lange kein Lotto mehr gespielt.
0: Vielleicht ist heute ja, Verena, der Tag der Tage.
1: Für uns beide, wow.
0: Der Dienstag, der 6. Oktober, er könnte in die Geschichte eingehen. Viel Glück an alle, die spielen. Jetzt Last Goodnight und Pictures of You. Schönen

0: Grüß dich, Randy. Good old days. 7.37 Uhr.
1: Schönen guten Morgen.
0: Hier ist die 104.6 RTL Morgencrew am Dienstag. Es ist schon ganz schön gaga, was gerade bei mir zu Hause in Potsdam abgeht.
1: Mhm.
0: Eine normale McDonalds-Bestellung zum Beispiel, ne? Klingt gerade so, wenn man sich einen Cheeseburger holen möchte.
2: Mit 3 Euro.
3: 3 Euro und 4 Cent wegen der Verpackung.
2: Direkt auf die Hand. Oder kann ich es einfach ohne so Papier nehmen? Kann ich da nicht 50 Cent sparen?
3: Ohne Papier? Ja. Das ist die 50 Cent. Die Steuer kommt in die Kasse im Bord. Ich kann das nicht mitmachen.
2: Ach so. Hier. Okay, also geht es halt nicht ohne so Papier, geht es nicht?
3: Nein.
2: Okay, man hat man ja gar nichts davon. Das ist ja Bullshit dann.
0: Vielleicht hast du das auch zuletzt gesehen, dass ein TikTok das hochgeladen wurde. Es geht um die Verpackungssteuer in Potsdam. Da kostet so ein einfacher Cheeseburger eben durch die Verpackungssteuer 50 Cent, zahlst du für die Verpackung um drauf jetzt gerade mal 3 Euro.
1: Ja, das ist krass.
0: Badabababa. Ich liebe es nicht.
1: Also egal, ob man sich in Potsdam einen Burger holt, eine Pizza, asiatisch oder was auch immer, es ist alles teurer geworden, denn in Potsdam gibt es jetzt diese Verpackungssteuer, 50 bis 60 Cent extra für einen Pizzakarton, für die Döner-Alufolie oder für eben den eingewickelten Cheeseburger, da ist wirklich alles betroffen.
0: Ich war gestern mit einer Freundin in der Innenstadt unterwegs, hab mir einen Kaffee geholt und wollte mal wissen, was die Kellner und Besitzer so sagen.
1: Ja.
0: Also ob jetzt weniger Kunden kommen oder ob alles gleich ist und die sich einfach freuen, dass weniger Müll auf der Straße liegt. Spoiler! Ein Großteil, vor allem der Kaffeebesitzer zum Beispiel, die sind schon echt mächtig sauer und fürchten um ihr Geschäft.
1: Ja, verständlich.
0: Das hörst du gleich um 7:55 bei uns in der Show.
1: Jetzt haben wir 7.38 Uhr und wir machen weiter mit unserem Bundestrainer.
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5: Ja, ihr kennt das. Herbstdeko. Ja, musst du gegen den Gegner nutzen und mal am Kaffeetisch mit Holzwichteln mal ein paar Taktiken durchspielen, bis die Kastanie endlich im Gesteck landet. Ja, oder ein taktisches Foul trainieren, ohne dass die Filzeule das mitbekommt. Am Ende kann halt nur einer die Holzschale holen. Ja, da hinten eine Frage.
6: Heiner Hügge vom Dekorationssender Radio Ramsch. Was für stimmungsvolle Beleuchtung empfehlen Sie?
5: Ja, ist eine Typfrage, ne? Dreierkette, Viererkette, Lichterkette, ja, da musst du alles in der Kiste haben, ne? Und geduldig für dich entknoten, weil bringt nichts da mit dem Zierkürbis durch die Wand zu wollen. Ja, du hast noch eine Frage.
7: Corinna Cosi von Unschöner Wohnen. Wie schaffen Sie es in der Öffentlichkeit, immer den richtigen Pastellton zu finden?
5: Ja, bringt halt nichts, nur Duftöl in die Luft zu blasen. Ne? Muss mit der Laterne auch vorangehen, um die Leute bei der Zinnstange zu halten, ne? Sonst kommst du nie auf den grünen Tannenzweig. Ja, also, ihr wisst ja, mit Klopp to the Top und immer schön Zähne zeigen.
0: 7:39 Uhr. Wir schauen rüber zu Commander Frank ins 104.6 RTL Verkehrslagezentrum. Frank, was hast du Neues für uns?
8: Jan, eine neue Baustelle und den längsten Stau. So, jetzt schauen wir erst zur neuen Baustelle. Achtung, Charlottenburg-Knesebeckstraße. Zwischen Kurfürstendamm und Mommsenstraße wird die Knesebeckstraße jetzt gesperrt. Und es sind Tiefbauarbeiten und die bleiben bis zum 27. diesen Monats da auf der Knesebeckstraße. Längster Stau von Berlin und Brandenburg Stadtring A100. Das Ganze Richtung Tegel. Los geht's ab dem Dreieck Neukölln durch den Tunnel Britz mit nur zwei Spuren bis hin zur Baustelleneinfahrt Höhe Albuinstraße. Man verliert genau 17 Minuten. Geblitzt wird Neukölln Sonnenallee, hat Eila entdeckt. Danke Eila. Staus und Blitzer, bitte an die 030 884 84 110.
1: Und zum Wetter noch kurz. 12 Grad, es ist wieder sehr schön sonnig. Heute erstmal überhaupt gar kein Regen in Sicht und es werden bis zu 21 Grad.
0: Stell dir mal vor, du kriegst eine Mail mit folgendem Text. Ruf mich zurück, ich habe was Wichtiges für dich.
1: Ja, löschen.
0: Denkt ja jeder an, richtig, an Spam.
1: Klar.
0: In dem Fall war das ausnahmsweise mal kein Spam, sondern für einen Berliner Forscher die Ehre seines Lebens. Die ganze Story hörst du gleich in RTL aktuell um 10 vor.

0: Afterlife. Michael Schulte, Afterlife. Schönen guten Morgen. Hier ist die 104.6 RTL Morgen Crew. Gute Nachrichten bei der BVG. Diese neuen U-Bahn-Züge, die sind ja jetzt auf der Linie U9 unterwegs.
1: Ah ja, genau.
0: Ich bin selbst noch nicht gefahren, muss ich zugeben, aber ich habe jetzt gehört, dass die Sitze wohl ziemlich hart sein sollen.
1: Aber die sind doch immer hart.
0: Ja?
1: Früher waren die mal weich. Im Bus auch. Da waren die ganz weich. Und manchmal waren die so aufgeschlitzt und dann ist es dieses weiche Zeugs da, hat dann so rausgeguckt, dann konnte man das so rausziehen.
0: Hast du das rausgepult?
1: Als Kind, ja, habe ich gemacht.
0: Ja, aber dann weißt du, warum die Sitze heute hart sind. Also da bist du ja selbst schuld, Mensch.

0: go. Schönen guten Morgen, wir haben es 7.47 Uhr.
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0: Guten Morgen.
1: Du hast einen neuen Agathe für uns. Erzähl mal.
0: Ich habe einen neuen Agathe. Und zwar, ich muss dazu sagen, ich komme frisch vom Backstreet Boys Konzert. Oh. Meine Stimme ist noch ein bisschen angekratzt.
2: Wow.
0: Ja, da sind wir auch schon beim Thema. Und zwar höre ich bei dem Song Quit Playing Games with My Heart von den Backstreet Boys bei 1:31 verstehe ich, so war der Sinn.
1: So war der Sinn. Okay, das hier ist der Song, den du meinst?
2: Ja.
0: Jawohl.
1: Wobei ich sage, ja, genau. Den hätten wir gar nicht anspielen müssen, den kennt ja sowieso jeder.
2: Den kennt jeder. Und jetzt hören wir ganz genau hin bei 1:31, weil da versteht man, so war der Sinn.
1: Okay. Ja.
2: So war der Sinn.
1: Na, was hast du?
2: Aber hallo.
1: So war der Sinn. Jetzt aber. Da sind die in Düsseldorf und bauen gleich mal ein deutsches Easter Egg mit ein.
2: Sehr schön.
1: Mirella, vielen Dank.
2: Ja, danke schön.
1: Danke an die Beckys.
0: Ja.
1: Schönen Dienstag für dich.
0: Euch auch. Ciao.
2: Dankeschön. Wenn du auch irgendwo eine deutsche Stelle hörst, dann schick sie uns per WhatsApp 030 884 8484 oder auf Insta.
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4: 7:52 Uhr. Ich bin Jan Seifert. Guten Morgen. Ruf mich zurück. Ich habe etwas Wichtiges für dich. Eine Mail mit diesen Worten klickt vermutlich jeder weg. Forscher Peter Hegemann von der Humboldt-Uni hier in Berlin hat glücklicherweise doch nochmal reingeschaut und festgestellt, die kam vom echten Nobelpreiskomitee. Mehr von Michael Bottlick aus der 104.6 RTL Aktuell-Redaktion.
5: Vom Spam-Verdacht zum Nobelpreis. Die Auszeichnung für Medizin geht an drei Forscher, einer davon hier aus Berlin. Zusammen mit zwei anderen Preisträgern hatte Hegemann Entdeckungen gemacht, wie sich Zellen mit Hilfe von Licht verändern lassen, um so die Geheimnisse des Gehirns zu entschlüsseln, begründete das Komitee die Entscheidung. Berlins regierender Bürgermeister Wegner und Wissenschaftssenatorin Ciborra gratulierten und nannten den Preis auch eine Auszeichnung für die Stadt Berlin. Das Nobelpreiskomitee gibt diese Woche weitere Preisträger bekannt. Heute für Physik, danach Chemie, Literatur und am Freitag den Friedensnobelpreis.
4: Potsdam hat ja neuerdings die Verpackungssteuer und die nächste Steuer kommt schon, diesmal für ganz Deutschland, die Plastiksteuer. Ab Juli sollen Firmen unter anderem für Plastikdeckel, Kapseln oder Folien extra Steuern zahlen, für alles, was mehr als 5% Kunststoffanteil hat. Der Bund will damit 800 Millionen Euro einnehmen. Frankreichs Schüler haben die Nase voll von Stundenausfall und Bröckelschulen. Deswegen gibt es heute einen großen Protesttag an Gymnasien. Auch Unis machen mit. Michael Evers berichtet für uns aus Frankreich.
6: Zwar rief Premierminister Le Cornu die Ministerien am Wochenende auf, konkrete Verbesserungen an den Schulen des Landes einzuleiten und den berechtigten Sorgen der Schüler Gehör zu geben. Mit solchen Ankündigungen alleine aber wollen die jungen Leute sich nicht zufrieden geben. In Paris und vielen anderen Großstädten sind deshalb Demonstrationen geplant. Dazu kommen Vorwürfe von Polizeigewalt. Darüber sind nicht nur die Schüler empört, auch Politiker haben sich entsetzt geäußert.
4: E-Auto-Boom hier bei uns in Deutschland. Im September sind fast 90.000 reine Stromer zugelassen worden, meldet das Kraftfahrtbundesamt in Flensburg. Fast doppelt so viele wie im Vormonat. Grund sind neben den Spritpreisen vor allem die E-Auto-Förderung vom Bund. Die reicht noch für rund 700.000 Anträge. Augen auf beim Kindersitzkauf. Zwei Modelle sind im ADAC-Test komplett durchgefallen. Britax Römer BabySafe Pro und X-Kit Mini-Kit Core öffnen sich in bestimmten Positionen. Das Kind kann also rausgeschleudert werden. X-Kit hat den Sitz schon offiziell zurückgerufen, Britax prüft noch. 104.6 RTL, immer 10 Minuten früher auf den Punkt informiert.
7: 7:55 Uhr. Guten Morgen, ich bin Commander von Kellberg, live aus dem 104.6 RTL Verkehrslagezentrum. Um ein Gefühl für die heutige Rush-Hour zu bekommen, gibt es jetzt die Top 3 von Berlin und Brandenburg. Auf 1, der Stadtring 100, 23 Minuten Delay, Passierdauer auf der A100 Richtung Tegel, ab dem Dreieck Neukölln bis zur Baustelle Höhe Alboinstraße. Auf 2, Giesensdorfer Straße, Ostpreußendamm, na die kämpfen so für den zweiten Platz hier, beide bei 13 Minuten. Das ist ja die Baustelle Höhe Emil-Schulze-Brücke. Die begleitet uns noch bis ins nächste Jahr hinein. Da gibt es nur eine Spur. Und auf 3 haben wir die Wollangstraße mit jetzt 12 Minuten. Geblitzt wird Schöneberg auf der Potsdamer Straße. Hat Iris entdeckt. Danke Iris und einen schönen Tag. Staus und Blitzer bitte an die 030 884 8410. 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

0: Morgen, 12 Grad, weiter kein Regen in Sicht heute. Die Sonne geht gerade schön auf und sie scheint auch wieder den ganzen Tag lang bei bis zu 21 Grad. Morgen starten wir eher bewölkt, aber im Laufe des Tages wird es dann immer sonniger bei auch nochmal 21 Grad.
1: Fürs Dönerpapier oder den Kaffeebecher to go extra zahlen. Ein paar Potsdamer schütteln gerade den Kopf über die neue Verpackungssteuer. Und ein Kaffeebesitzer macht sich ordentlich Luft bei mir. Gaga-Szene in Potsdam City, hörst du gleich um 5 nach 8.
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0: Guten Morgen.
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0: 8 Uhr und 4.
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0: Ed Sheeran und Overpass Graffiti. 8.08 Uhr, schönen guten Morgen. Hier ist die 104.6 RTL Morgencrew.
1: Guten Morgen.
0: West-Berlins und Brandenburgs lustigste Morgenshow. Es ist eine angespannte Grundstimmung zu Hause bei mir in meinem Potsdam.
1: Ja.
0: Wer sich einen Kaffee to go aktuell holt oder Essen zum Mitnehmen, der zahlt nämlich seit letzter Woche diese neue Verpackungssteuer.
1: Ja.
0: Das heißt, man muss sich zum Beispiel jetzt 50 Cent Verpackungssteuer für einen Pizzakarton zahlen.
1: Krass.
0: Heißt für mich, ich hole mir ab sofort in Berlin meine Pizza.
1: Ja.
0: Nichts gegen meinen Lieblingsladen da, Pizza Napoli in der Innenstadt, die sind trotzdem immer noch sehr gut.
1: Ja, aber betrifft ja nicht nur Pizza. Wir haben ja schon gehört, dass man sogar fürs Cheeseburger-Papier bei McDonald's extra zahlen muss. Kaffeebecher, Einwegschalen, Eisbecher, überall muss man 50 Cent Verpackungssteuer bezahlen. Und für Strohhalme, Einwegbesteck oder so Essstäbchen immer noch 20 Cent.
0: Ja, offiziell geht es darum, den Müll im öffentlichen Raum zu verringern und auch die Entsorgungskosten dafür zu reduzieren.
1: Ja.
0: Es gibt die ein oder anderen Menschen, die munkeln, dass die Stadt einfach Geld braucht.
1: Tja,
0: so. Mal gucken,
1: wer weiß es denn.
0: Das geht.
1: Ja.
0: Also 50 Cent Verpackungssteuer, die werden zum Beispiel auch für die Alufolie beim Döner fällig. Das heißt, mit allem dann, auch mit Verpackungssteuer, wenn du das bestellst das nächste Mal. Und ich war gestern auch in der Innenstadt unterwegs, habe mir versucht, so ein kleines Bild zu machen von der Stimmung auch in der Stadt. Und da hat sich ein Kaffeebesitzer bei mir ordentlich Luft gemacht.
2: Oh. Ja, Steuererhebungen sind immer nicht so vom Vorteil und schon gar nicht, wenn der Gast etwas bezahlen muss, von was er nichts hat.
0: Hast du schon Feedback bekommen dazu jetzt in den letzten Tagen?
2: Ja, die Gäste rümpfeln ganz schön die Stirn oder lassen es dann sein mit dem Kaufen.
0: Also ihr merkt das jetzt schon nach dem ersten Wochenende, ja?
2: Ja.
0: Das heißt, die Leute sagen, sie wollen Kaffee, merken, sie müssen mehr zahlen und gehen wieder?
2: Ja, dann holen sie sich irgendwo einen Becher und dann kommen sie vielleicht wieder.
0: Aber nicht mehr zu 100%.
2: So ist es.
0: Ja, das Lustige ist, wer sich Essen liefern lässt, der zahlt nicht. Wer to go abholt, der zahlt.
1: Das ist schon absurd.
0: Und da ist mir eine Idee gekommen, Verena. Wir könnten ja mal der Stadt zeigen, wie absurd das eigentlich ist. Ja. Also wie wäre es, wenn ich einfach mal in der App bestelle oder telefoniere, anrufe und das Essen quasi auf die andere Straßenseite liefern lasse, um die Steuern zu sparen.
1: Das finde ich eine tolle Idee.
0: Eigentlich müsste man das
1: Mach das gerne.
0: Wir haben es jetzt 10 nach 8 und schauen gemeinsam mit Commander Frank ins 104.6 RTL Verkehrslagezentrum. Frank, zwei neue Baustellen machen heute auf.
3: Jan, wir haben einmal in Schöneberg eine neue Baustelle auf der Bayreuther Straße zwischen Kleiststraße und Kurfürstenstraße. In beiden Richtungen ist die jetzt gesperrt. Gebaut wird dort bis 11. September. Und die zweite finden wir in Charlottenburg, Knesebrechstraße. Zwischen Kurfürstendamm und Mommsenstraße ist die Knesebrechstraße jetzt gesperrt worden. Tiefbauarbeiten bis 27. dieses Monats. Und die aktuellsten Blitzer, Neukölln-Sonnenallee hat Eiler entdeckt, danke sehr. Schönefeld-Hans-Grade-Allee und der wurde auch nochmal reingefunkt hier in Schöneberg auf der Potsdamer Straße. Staus und Blitzer, bitte an die 030 8844 110.
1: Und zum Wetter noch kurz, ganz viel Sonne heute wieder, 12 Grad haben wir jetzt und bis zu 21 Grad werden's.
0: Berlin ist übrigens gar nicht so stressig wie gedacht. Eine neue Stressstudie aller deutschen Großstädte zeigt, wir landen entspannt im Mittelfeld.
1: Oh, guck mal.
0: Was die gemessen haben und wo Berlin gut abschneidet, hörst du gleich in RTL aktuell um 8.20 Uhr.

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1: Guten 8:17 Uhr
0: haben wir's. 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

0: Oliver Dean mit den besten neuen Hits. So easy to fall in love. 8:20 Uhr.
1: Schönen Morgen.
0: Morgen. Hier ist die 104.6 RTL Morgen Crew mit unseren Trends, Verena.
1: Ja, zwei Megastars zusammen. Bei ihrer Show in Madrid hat Shakira überraschend Dua Lipa auf die Bühne geholt.

0: Tja, so die ganz großen Mega-Hits haben sie nicht gesungen. Es waren so ein paar spanische Balladen, aber dennoch, die Videos davon gehen natürlich heftig viral. Keins hat wirklich unter 4 Millionen Likes oder irgendwie sowas. Also es war schon was Besonderes, Shakira und Dua Lipa zusammen. Hätte keiner erwartet.
1: Hätte ich das vorher gewusst, hätte ich mir irgendwie sowas Hipster und Lai gewünscht von den beiden.
0: Naja, das haben sie nicht gemacht.
1: Gewesen. Nee.
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3: Es ist 8.21 Uhr. Ich bin Jan Seifert. Guten Morgen. Berlin ist besser als sein Ruf. Das zeigt zumindest der Stressindex Deutschland. Der Vergleich von 30 Großstädten über die Themen Dreck, Lärm und das Angebot an Gesundheits- und Ärztezentren. Mehr von Michael Bottlick aus der 104.6 RTL Aktuell Redaktion.
4: In der Liste landet Berlin auf Platz 12, also in der besseren Hälfte. Grund dafür sind viele Wellnesscenter und Psychotherapeuten. Da gehört die Hauptstadt zur Spitze. Dafür ist die Luft schlecht, ähnlich wie in Gelsenkirchen, und es gibt wenig Grün. Überraschend, nachts ist Berlin leiser als sein Ruf. Ostsieger ist übrigens Chemnitz auf Platz 13, knapp vor Leipzig und Dresden. Spitzenreiter insgesamt ist Augsburg, Schlusslicht Düsseldorf. Die Erhebung stammt von CanDoc, einer Online-Medizin-Plattform.
3: Vom Spam-Verdacht zum Nobelpreis. Der Berliner Forscher Hegemann, einer der drei, die den Preis für Medizin bekommen, hat jetzt erzählt, dass er mit der kryptischen E-Mail und dem Text "Ruf mich an, ich habe etwas Wichtiges mitzuteilen" von seiner Ehre informiert wurde. Glücklicherweise hat er zweimal hingeschaut. Zusammen mit zwei anderen Preisträgern hatte Hegemann Entdeckungen gemacht, wie sich Zellen mit Hilfe von Licht verändern lassen, um so die Geheimnisse des Gehirns zu entschlüsseln, begründet das Komitee die Entscheidung. Das Nobelpreiskomitee gibt diese Woche noch weitere Preisträger bekannt. Heute Physik, danach Chemie, Literatur und am Freitag den Friedensnobelpreis. Potenzielle Preisträger sollten also ganz genau den Posteingang checken. Nein zur Waffe, sagen immer mehr Menschen hier in Deutschland. Bis Ende August sind über 12.000 Anträge und damit dreimal so viele wie im ganzen Vorjahr eingegangen. Grund dürften die angespannte Sicherheitslage und das neue Wehrdienstgesetz sein. Das gilt seit Januar und Männer ab 2008 müssen zur Musterung verpflichtet werden. Im Netz kursieren viele falsche Vorlagen für die Verweigerung. Deswegen beklagt die Behörde etliche fehlerhafte Anträge. Messi geht. Einer der besten, wenn nicht sogar der beste Fußballer aller Zeiten, beendet heute mit dem Spiel Argentinien gegen Benin seine Zeit in der Nationalmannschaft. Thomas Brockt.
5: Es werden wohl viele Tränen fließen. Einen unvergesslichen Tag erwartet Argentiniens Trainer Scaloni. Und die Fans werden ihren Fußballgott, der das Team vor 4 Jahren zum WM-Titel führte, noch einmal feiern. Im Sondertrikot mit goldener Rückennummer wird Messi auflaufen und sich nach 21 Jahren verabschieden. Es tut mir in der Seele weh, aber es ist an der Zeit, hatte Messi gesagt, als er im August seinen Rücktritt ankündigte. Für seinen Verein Inter Miami wird der 39-Jährige aber weiter spielen.
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6: 8:24 Minuten, guten Morgen, ich bin Commander Frank Hellberg, live aus dem 104.6 RTL Verkehrslagezentrum. Wir haben einen neuen Spitzenreiter im Stau geschehen und der kommt aus Pankow, Wollangstraße mal wieder. Da liegen wir bei 25 Minuten statt einwärts. Warum? Da gibt es ja die Baustellenampel und der Bahnbrücke, die immer noch saniert wird. Und die hat offensichtlich heute nicht richtig Lust, auf grün zu schalten auf der Wollangstraße einwärts. 25 Minuten mehr. Geblitzt wird in Schöneberg auf der Potsdamer Straße, hat Iris entdeckt, danke dir. Dann in Schönefeld auf der Hans-Grader-Allee und in Neukölln auf der Sonnenallee. Staus und Blitzer bitte an die 030-8848-410. 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
0: RTL-Wetter. Guten Morgen, 12 Grad bis zu 21 Grad kriegen wir auch heute ganz viel Sonnenschein. Wir haben nur so ein paar schönen Wetterschleierwölkchen zwischendurch. Morgen geht's etwas trüb los, später dann auch sonniger und weiter kein Regen bei auch nochmal um die 21 Grad.
1: Ja, und achte weiter auf deine Chance für 250.000 Euro. Wenn Ariana Grande läuft, Hey That I Made You Love Me, dann solltest du fix durchrufen oder eine WhatsApp schicken.
0: Ja.
1: Ich gebe dir schon mal die Nummer 030-884-8484. Die solltest du vielleicht auch schon mal eingeben. Es könnte bald soweit sein.
0: Das wird wichtig gleich, ja.
1: Viel Glück.
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1: 8 Uhr und 28. Guten Morgen.

0: Moin, guten Morgen.
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0: Ariana Grande, Hey That I Made You Love Me. Schönen guten Morgen. 8.34 Uhr haben wir es.
1: Und guten Morgen.
0: Vielleicht daran gehört, weil Verena mitgesungen hat. Es ist ein ganz besonderer Song heute Morgen. Deine Chance auf 250.000 Euro plus sofort Cash, wenn du bei unseren Gewinnerhits anrufst. Und das hat Mandy aus Pankow gemacht. Guten Morgen.
1: Hallo, Morgen.
2: Guten Morgen, ihr Lieben.
0: Du hast Bock auf 100 Euro oder was?
2: Absolut. Ich bin zu Hause und habe Zeit, euch zu hören.
0: Ja, dann sehr gut. Bekommst du die 100 Euro. Glückwunsch.
1: Herzlichen Glückwunsch.
2: Ja, super.
0: Und obendrauf kriegst du auch unseren Startplatz am 250.000 Euro Tresor. Du hast ein bisschen Zeit, dir jetzt Zahlen zu überlegen. Du klingst ein bisschen krank, Mandy. Bist du?
2: Ja, leider bin ich also noch. Genau. Mich hat erwischt. Wie viele andere. Aber es wird, es wird.
0: Meine Mama sagt immer, schön viel Vitamin C nehmen.
1: Ganz wichtig.
2: Genau.
0: Also, überleg dir einen Code auf jeden Fall für unseren Tresor. Ganz viel Erfolg dabei und gute Besserung, Mandy.
1: Jo.
2: Alles klar.
0: Mach's gut, ciao.
1: Länger hören, mehr gewinnen, die nächste Chance um 11 bei Juliane.
0: Und das hier Coldplay und Viva La Vida. Schönen Dienstag.

0: Schönen guten Morgen, hier ist die 104.6 RTL Morgencrew.
1: Hi, morgen.
0: Und jetzt heißt es wieder Bühne frei für deine Kids.
2: Ja. 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
0: Unser neues Morgencrew-Highlight. Heute mit Rosalie, 8 Jahre alt aus Potsdam. Verena und ich sind ready.
1: Aber sowas von.
0: Rosalie, heraus. Welchen Witz hast du für uns?
3: Hallo, ich bin Rosalie. Das ist ein Harry Potter-Witz, den ich euch jetzt erzähle. Aha. Und der geht so. Voldemort verirrt sich im Wald. Da fragt er einen Förster, wo geht es hier wieder raus? Der Förster sagt, immer der Nase nach. Voldemort, haha. Für alle, die Harry Potter nicht kennen, Voldemort hat keine Nase.
1: So süß. Oh, schön mit der Erklärung.
0: Ich habe so zur Hälfte des Witzes verstanden, in welche Richtung
1: ich
0: es geht.
1: Auch. Das war sehr schön.
0: Mit der Erklärung am Ende wirklich 10 aus 10 Witz.
1: Toll. Vielen Dank, Rosalie. Super gemacht. Und wenn auch deine Kids bei uns mal ihren Lieblingswitz erzählen möchten, dann schick uns einfach eine WhatsApp 030 884 8484. Weiter geht's morgen um 8.35 Uhr.
0: Jetzt haben wir es 8.39 Uhr und schauen mal auf das Wichtigste von den Straßen. Die Antwort gibt's wie jeden Morgen von Commander Frank aus dem 104.6 RTL Verkehrslagezentrum. Es gibt neue Nachrichten für alle, die den Tunnel Britz nutzen wollen, Frank.
4: Jan, und das müssen Sie sich merken, bis zum 18. Dezember. Stadtring 100 im Tunnel Britz wird für mehrere Wochen in beiden Richtungen die linke Spur gesperrt bleiben. Dort wird die Spurregelungsanlage bis 18. Dezember erneuert. Ja, und das macht natürlich ein neues Staubild in unserer Stadt. Eine 13er geht so los Richtung Tegel mit dem Stau. Das schwankt jetzt so um die 20 Minuten. Und für alle, die Richtung BR unterwegs sind, da steht man mit 6 Minuten mehr im Tunnel Britz an. Geblitzt wird in Schönefeld auf der Hans-Grad-Allee, hat Roman entdeckt. Dankeschön und einen schönen Tag, Roman. Staus und Blitzer, bitte an die 030 8844 110.
1: Und kurz zum Wetter noch. 13 Grad haben wir jetzt erreicht. Die Sonne scheint den ganzen Tag und wir kriegen bis zu 21 Grad.
0: Der Herbst ist da, Verenas Klamotten werden dementsprechend wieder länger.
1: Und dicker.
0: Dicker und die Züge werden wieder kürzer, und zwar die auf der RE7. Was das für Pendler heißt, gleich in RTL aktuell um 10 vor.

0: Benson Boone, sorry, I'm here for someone else. Wir haben es 8.46 Uhr, einen schönen Dienstag.
1: Hi, morgen.
0: Hier ist die 104.6 RTL Morgencrew. Gleich gibt's für dich mehr Musik für deine Zeit auf Arbeit. Ob das im Büro ist, auf der Baustelle oder unterwegs im Auto zu Kundentermin.
1: Genau.
0: Wir begleiten dich mit den besten neuen Hits. Gleich noch mehr und zwar am Stück, ab 9 Uhr. Bis dahin gibt's die besten neuen Hits jetzt. Kimo Sounds und Rise Slow.

0: Primo Sounds und Rise Low. Dienstagmorgen, hier ist die 104.6 RTL Morgencrew.
1: Morgen.
0: Um 8.50 Uhr. 10 vor 9 haben wir's. Ich würde gerne von dir wissen, wurdest du eigentlich schon mal von Taschendieben beklaut? Ich bisher tatsächlich nicht, zumindest habe ich es bis heute nicht mitbekommen, dass da irgendwas passiert ist. Du wurdest schon mal beklaut, Verena, ne?
1: Ja, bei Edeka am Kartoffelregal.
0: Und was haben die dir geklaut, die Kartoffeln, oder?
1: Na ja, das wäre noch, gegangen, aber man hat mich so geschubst und gesagt, Entschuldigung, ich muss mal hier durch zu den Festkochenden. Und dann habe ich hinterher bemerkt, also an der Kasse, ich habe gar kein Portemonnaie mehr in meiner Handtasche.
0: Ernsthaft?
1: Und da habe ich gedacht, es muss wohl am Kartoffelregal gewesen sein, als man mich so ein bisschen angerempelt hat.
0: Und hast du da die Chance auf Kameras irgendwie, oder?
1: Nee, überhaupt gar nicht.
0: Thema war durch, ja?
1: Komplett.
0: Crazy. Also um vor Taschendieben zu warnen, gibt es jetzt gerade eine Präventionswoche von der Polizei und der Bundespolizei in Berlin und Brandenburg. Die geben Tipps, wie man sich quasi schützen kann. Mhm. Und genau deine Situation ist so eine typische Masche laut Polizei, Verena. Supermarkt, kleiner Rempler-Ablenkung, ja, und schubst es alles,
1: genau,
0: weg.
1: Genau, so ist es.
0: Und bevor man das dann bemerkt, war bei dir, glaube ich, ja, auch ähnlich, ne? Sind die Diebe dann über alle Berge.
1: Du checkst das nicht.
0: Ich glaube, am schlimmsten wäre das bei Frauen zum Beispiel, wenn dann die ganze Tasche geklaut wird. Das ist das halbe Leben eigentlich weg, ne? Aber ey, also Handy oder Portemonnaie tut halt auch schon weh.
1: Voll.
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3: 8:51 Uhr. Ich bin Jan Seifert. Guten Morgen. Berlin ist besser als sein Ruf. Das zeigt zumindest der Stressindex Deutschland. Der Vergleich von 30 Großstädten über die Themen Dreck, Lärm und das Angebot an Gesundheits- und Ärztezentren. Mehr von Michael Bottlick aus der 104.6 RTL aktuell Redaktion.
4: In der Liste landet Berlin auf Platz 12, also in der besseren Hälfte. Grund dafür sind viele
3: aktuell Redaktion.
4: In der Liste landet Berlin auf Platz 12, also in der besseren Hälfte. Grund dafür sind viele Wellnesscenter und Psychotherapeuten. Da gehört die Hauptstadt zur Spitze. Dafür ist die Luft schlecht, ähnlich wie

0: Wegner legt dafür in einem damals angegriffenen Kibbuz einen Kranz nieder und trifft vorher die Bürgermeister von Tel Aviv und Jerusalem, Huldai und Lyon. Am sogenannten Hostage Square in Tel Aviv gedenkt er außerdem der Hamas-Geiseln. Tel Aviv ist seit vergangenem Jahr Partnerstadt Berlins. Dieses Bündnis will er mit dem Besuch stärken. Dazu kommen noch mehrere Wirtschaftstermine, unter anderem bei einem israelischen Luftfahrtunternehmen.
1: Bahnpendler auf der RE7 müssen ab Ende der Herbstferien zusammenrücken. Die Züge werden wieder verkürzt. Das war zwar geplant, Joachim Radüns vom Verkehrsverbund Berlin-Brandenburg. Wenn aber schon nicht länger, warum dann nicht höher, sprich Doppelstockzüge einsetzen?
2: Doppelstockzüge können nicht eingesetzt werden, da diese den aktuellen Fahrplan und somit auch die Anschlüsse in Dessau nicht schaffen würden. In der Hauptreisesaison im Sommer und in den Ferien werden wir bisher zusätzliche Kapazitäten für den Ausflugsverkehr natürlich in Doppeltraktion anbieten. Diese Hauptreisesaison endet allerdings mit dem Ende der Herbstferien.
1: Mit Beginn der Osterferien sollen die Züge der RE7 also wieder mehr Wagen haben. Die Deutsche Bahn hat einen Plan, einen Infraplan. Der soll genau zeigen, wann, wo, was saniert wird. Ein 5-Jahr-Plan, klingt wie früher, soll heute vorgestellt werden. Experten finden das gut, kritisieren aber, dass zum Beispiel nicht drin steht, wie das alles finanziert werden soll. 104.6 RTL, immer 10 Minuten früher auf den Punkt informiert.
3: 8:54, guten Morgen, ich bin Commander von Kelberg, live aus dem 104.6 RTL Verkehrslagezentrum. Einmal Reifenteile und einmal Feuerwehreinsatz. Und die Reifenteile liegen auf der A24, das Ganze Richtung Berlin, zwischen Pritzwalk und dem Dreieck Wittstock. Reifenteile bitte vorsichtig. Und in Kohlhaasenbrück ist die Feuerwehr gerade in Einsatz. Die neue Kreisstraße ist zwischen Bäckestraße und Stubenrauchstraße gesperrt. Feuerwehreinsatz, die neue Kreisstraße in Kohlhaasenbrück komplett gesperrt und der Stau hat sich da auch schon aufgebaut. Geblitzt wird. Und da steht er mal wieder. Der Blitzer auf der Straße des 17. Juni hat Maren entdeckt. Dankeschön. Staus und Blitzer bitte an die 030 8848 110. 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
4: Guten Morgen, 13 Grad, 21 Grad werden es. Wieder sehr schön heute. Die Sonne scheint den ganzen Tag und es regnet nicht. Auch morgen bleibt es trocken. Da geht es zwar so ein bisschen trüb los. Später scheint dann auch die Sonne bei nochmal 21 Grad.
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4: 8:57.

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2: 9 Uhr in Berlin, Berlin und Brandenburg. Schönen
3: Morgen.
2: Dienstag.
3: Hallo.
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3: Yes.
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1: Yeah.

0: Schönen Dienstag. Hier ist die 104.6 RTL Morgen.
1: Guten Morgen.
0: Berlin's und Brandenburgs lustigste Morgenshow zum Start mit einer unserer Lieblingsrubriken.
2: Ja. Das Morgen Crew Song Battle.
0: Die Regeln sind eigentlich relativ easy.
1: Ja.
0: Wir kriegen eine Rubrik vorgeschlagen,
1: genau,
0: in der Verena und ich uns dann einen Song raussuchen,
1: ja,
0: müssen. Und mit diesem Song battlen wir uns dann gegenseitig.
1: So ist das, ja.
0: Und du entscheidest, wer es gewinnt, dieses Battle. Bei uns am Telefon ist Mirella aus Tempelhof. Schönen guten Morgen.
1: Hallo Mirella.
3: Hallo.
0: So, Mirella, erzähl mal, was ist deine Rubrik, in der wir uns battlen sollen? Wo hast du dich für entschieden?
4: Raus.
3: Also, ich habe lange überlegt und es ist eigentlich ganz einfach. Ich habe mich für das Thema Girlband entschieden.
1: Ja,
3: Aber, meine Lieben.
0: Ja?
3: Es gibt eine ganz, ganz wichtige, besondere Regel. Und zwar, jeder kennt sie, jeder liebt sie. Es sind die Spice Girls. Und die dürft ihr nicht nehmen.
0: Ja, weil die Spice Girls würden definitiv gewinnen.
1: Ja, da hätte man jetzt zuerst dran gedacht.
0: Das ist ein Cheatcode. Okay, Mirella, wir haben uns natürlich ein paar Gedanken gemacht.
1: Ja, sicher.
0: Das ist eine coole Rubrik. Und du darfst entscheiden, wer fängt denn an? Wer soll anfangen mit den Girlbands?
3: Ich würde sagen Ladies First. Wir nehmen Verena.
0: Gerne.
1: Okay, und dazu kann ich nur sagen,
5: ich bin so gespannt.
1: Legendäre Band, okay. Legendärer Song. So, bitteschön.

0: Guter Song, ja? Hatte ich nicht auf dem Schirm, um ehrlich zu sein.
1: Ja, voll gut. Von Anfang an.
0: Willst du kurz uns mitnehmen, wie der Song heißt und von welcher Band er ist?
1: Oh, Vogue, Free Your Mind.
2: Ja.
0: Free Your Mind, ja. So lange nicht gehört.
1: Mega. Wirklich, stimmt.
0: Der ist, ich sag ehrlich, der ist sogar ein bisschen eingestaubt. Macht ihn aber nicht schlechter, finde ich. Nee, macht ihn nicht schlechter.
1: Was ist denn hier los?
2: Na komm, jetzt zu.
1: Hast du gerade sehr eingestaubt benutzt?
0: Es tut mir wirklich sehr leid.
1: Guck mal, was von dir jetzt.
3: Ja, genau.
0: Der Song, den ich jetzt mitgebracht habe, der kann gar nicht eingestaubt sein. Das ist so ein Song, wo jeder mitsingen muss und ich glaube auch jeder zu tanzen muss. Mirella, bist du bereit? Ich habe ihn nur für dich rausgesucht.
4: Okay.
0: Mirella, hast du mitgesungen?
3: Ja! Ja, ich hab mitgesungen!
1: Oh. Haben wir doch alle.
3: Ja, okay, stimmt. Haben alle.
0: Ja, Nummer.
1: Natürlich.
0: Ich wurde die letzten Wochen fertig gemacht, du glaubst das gar nicht, Mirella. Weil ich immer Songs genommen habe, die wohl nicht so gut waren. Ich hab sie geliebt.
1: Nee, du war nicht schlecht.
3: Ich fand deine Auswahl auch gut. Ne?
0: Also danke schön.
3: Ist doch alles super.
0: Okay, Mirella, du entscheidest.
1: Ja.
0: Wer gewinnt das Songbattle bei Girlbands?
3: Ja, also ich muss ehrlich zugeben, ich hatte den Song von Verena auch so gar nicht auf dem Schirm. Nur ihr habt es ja gemerkt, ich war bei den Pussycat Dolls sofort on fire. Also von daher, lieber Jan, du hast das Battle gewonnen.
0: Mirella, danke schön.
3: Verdient. Gerne, gerne.
0: Das war eine geile Rubrik, muss ich ehrlich sagen.
1: Ja, war schön.
0: Wirklich. Und ich bin ganz froh, dass du diese Klammer drum gesetzt hast mit den Spice Girls.
1: Sonst wären sie geworden wahrscheinlich.
0: Wir hätten ja auch nur ein Spice Girls Battle machen können wahrscheinlich.
1: Ja, stimmt. Können wir ein anderes Mal machen.
3: Das ist eine Kategorie. Gute Idee.
0: Mirella, danke schön fürs Mitsingen. Ja. Danke für die Rubrik vor allem. Hab einen schönen Dienstag und genieß den Tag.
3: Danke schön.
0: Ciao. Und wenn du auch eine Idee hast, mit welcher Rubrik wir uns mal battlen sollen. Verena versus Jan.
1: Gerne Bescheid sagen.
0: Song Battle. Ruf durch, schick uns eine WhatsApp 030-884-8484. Das nächste Songbattle spielen wir dann nächste Woche Dienstag um
1: 5:05.
5: 9:12. Guten Morgen. Ich bin Commander van Kelberg, live aus dem 104.6 RTL Verkehrslagezentrum. Ein Kran wird aufgestellt und eine Straße ist gesperrt worden. Kreuzberg, Jüterbocker Straße zwischen Friesenstraße und Heimstraße steht jetzt ein Kran und der darf stehen bleiben bis Donnerstag 18 Uhr. Und Schöneberg, da haben wir eine neue Baustelle, Bayreuther Straße zwischen Kleiststraße und Kurfürstenstraße in beiden Richtungen gesperrt. Gebaut wird dort bis 11. Dezember. Geblitzt wird, hat Netti gerade reingefunkt. Dankeschön. Steglitz, Steglitzer Damm. Staus und Blitzer, bitte an die 030-8844-110.
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1: Guten Morgen, 13 Grad, viel Sonne, ein paar Wölkchen heute, es regnet nicht, 21 Grad werden es höchstens. Morgen, da geht es erstmal so ein bisschen bewölkt los, später kommt aber auch die Sonne raus und es regnet weiterhin nicht bei nochmal um die 21 Grad.
0: Gleich gibt's mehr Musik am Stück für dich, Sia mit dabei, die neueste von Somber oder Austis, bleib dran.
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0: Sia und Unstoppable. 9.25 Uhr haben wir es. Hier ist die 104.6 RTL.
1: Hallo, Morgen.
0: Die BVG hat jetzt eine neue Kampagne gegen Falschparker gestartet. Oh. Mit dem Motto, wir stehen auf Busspuren, du bitte nicht.
1: Ja,
0: und das finde ich eine ganz gute Idee. Das ist ja, die BVG ist sowieso durch Supermarketing bekannt geworden. Ich erinnere nur an die Muskelmänner zum Marathon.
1: Richtig, die, das war richtig toll.
0: Wirklich gestressten Läuferinnen und Läufer die U-Bahn-Treppe runtergetragen haben.
1: Mega.
0: Also in dem Fall solltest du heute in den nächsten Tagen irgendwo mal das Gefühl haben, na, kurz auf der Busspur stehen bleiben, bitte nicht.
1: Nein.
0: Die BVG hat's gesagt.

0: Die besten neuen Hits. Nico Santos, Why Don't You Stay? Schönen guten Morgen. Du hast die 104.6 RTL Morgen
1: guten
0: Crew.
1: Morgen.
0: Morgen ist es wieder soweit. Mittwoch ist Quizwoch.
1: Jawohl.
0: Jede Woche aufs Neue bereiten wir beide uns auf Sachen vor, auf die wir ja gar keine Ahnung haben. Wir wissen ja nicht, was
1: wir wissen ja gar
0: wartet.
1: Nicht. Nö.
0: Aber ich kann dir sagen, es hat sich jemand verquatscht.
1: Wirklich?
0: Ich weiß, dass morgen unser News-Anchor Jan Seifert aus RTL aktuell mit uns den Quizwoch spielen wird.
1: Ach je.
0: Und ich weiß nicht, ob ich das jetzt gut finde oder ob ich richtig Angst habe.
1: Ich krieg Angst.
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1: direkt.
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1: na
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1: ja.
0: Jan Seifert.
1: Ach du meine Güte.
0: Also morgen früh der Quizwoche mit Jan Seifert, da kann wahrscheinlich jeder was von lernen.
1: Na, ich glaube auch.
0: Und du kannst vor allem miträtseln. Morgen früh um 5 nach 7. Schalte gerne ein.

0: Michael Patrick Kelly, Beautiful Madness. Schönen guten Morgen. Hier ist die 104.6 RTL Morgencrew. Verena, wir sind jetzt im Oktober drin.
1: Ja.
0: Das ist der Monat des Halloweens.
1: Richtig, ja.
0: Erschreckst du dich gerne?
1: Nö, aber ich erschrecke mich schnell.
0: Aber das heißt, du bist auch nicht so Horrorfilme-Fan oder so,
1: Doch,
0: ne?
1: Voll. Ich
0: Echt?
1: Liebe das. Ja, ich gucke gerne Horrorzeug.
0: Ich hasse Horrorfilme.
1: Wirklich?
0: Ja, wirklich. Über alles.
1: Oh, ich
0: Was ich
1: das.
0: Aber liebe, sind die Horrornächte in Babelsberg im Filmpark. Kennst
1: ja, da
0: du
1: war ich noch nie.
0: Oh, wirklich
1: nee,
0: nicht?
1: Nee, noch nicht.
0: Ey, ich kann dir das sehr empfehlen. Ich habe mir jetzt mit Freunden Tickets geholt.
1: Mhm.
0: Für in 3,5 Wochen. Ich zähle wirklich schon die Tage. Am 30. Oktober bin ich da.
1: Okay.
0: Falls da ein Monster gerade zuhören sollte, ey, leg dich besonders ins Zeug. Ich habe Begleitung mit dabei, die erschrecken sich super ungerne.
1: Aha.
0: Und das finde ich super witzig.
1: Ja, schön. Dann gute Unterhaltung.

0: 104.6 RTL aktuell. 9:50 Uhr. Ich bin Jan Seifert. Guten Tag. Berlin ist besser als sein Ruf. Das zeigt zumindest der Stressindex Deutschland. Der Vergleich von 30 Großstädten über die Themen Dreck, Lärm und das Angebot an Gesundheits- und Ärztezentren. Mehr von Michael Bottlick aus der 104.6 RTL aktuell Redaktion.
1: In der Liste landet Berlin auf Platz 12, also in der besseren Hälfte. Grund dafür sind viele Wellness-Center und Psychotherapeuten. Da gehört die Hauptstadt zur Spitze. Dafür ist die Luft schlecht, ähnlich wie in Gelsenkirchen, und es gibt wenig Grün. Überraschend, nachts ist Berlin leiser als sein Ruf. Ostsieger ist übrigens Chemnitz auf Platz 13, knapp vor Leipzig und Dresden. Spitzenreiter insgesamt ist Augsburg, Schlusslicht Düsseldorf. Die Erhebung stammt von CanDoc, einer Online-Medizin-Plattform.
0: Berlins Bürgermeister Wegner bricht heute zu einer dreitägigen Reise nach Israel auf. Der morgige Mittwoch steht ganz im Zeichen des Gedenkens. Da jährt sich der Hamas-Terrorangriff vom 7. Oktober zum 3. Mal. Dorothee Oster.
2: Wegner legt dafür in einem damals angegriffenen Kibbuz einen Kranz nieder und trifft vorher die Bürgermeister von Tel Aviv und Jerusalem, Huldai und Lyon. Am sogenannten Hostage Square in Tel Aviv gedenkt er außerdem der Hamas-Geiseln. Tel Aviv ist seit vergangenem Jahr Partnerstadt Berlins. Dieses Bündnis will er mit dem Besuch stärken. Dazu kommen noch mehrere Wirtschaftstermine, unter anderem bei einem israelischen Luftfahrtunternehmen.
0: Die Deutsche Bahn hat einen Plan, einen Infraplan. Der soll genau zeigen, wann, wo, was saniert wird. Ein 5-Jahr-Plan, klingt wie früher, soll heute vorgestellt werden. Experten finden das gut, kritisieren aber, dass zum Beispiel nicht drin steht, wie das alles finanziert werden soll. Nein zur Waffe, sagen immer mehr Menschen hier in Deutschland. Bis Ende August sind über 12.000 Anträge und damit dreimal so viele wie im ganzen Vorjahr eingegangen. Grund dürften die angespannte Sicherheitslage und das neue Wehrdienstgesetz sein. Das gilt seit Januar und Männer ab 2008 müssen zur Musterung verpflichtet werden. Im Netz kursieren viele falsche Vorlagen für die Verweigerung. Deswegen beklagt die Behörde etliche fehlerhafte Anträge. Oktoberfest-Influencer haben der Stadt München dieses Jahr mehr als 100.000 Euro eingebracht, weil sie mit 450 Wiesenfluencern Werbedeals abgeschlossen hat. Wer nämlich seine Postings von dort nutzt, um Reichweite zu machen, muss eine Lizenz kaufen. Und München will genau im Netz schauen, wer nicht lizenzierten Content online abgeschlossen hat. Für den kann es auch nachträglich noch teuer werden. 104.6 R.

0: Schöneberg. Die Bayreuther Straße zwischen Kleiststraße und Kurfürstenstraße in beiden Richtungen ab heute gesperrt. Gebaut wird dort bis 11. Dezember. Und wer zu schnell fährt, wird geblitzt. In Steglitz auf dem Steglitzer Damm hat Netti entdeckt. Danke sehr. Tiergartenstraße des 17. Juni und Potsdam auf der Potsdamer Straße. Staus und Blitzer mit Dani 030 884 8410. 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
1: Morgen, 15 Grad, 21 Grad maximal heute, weiterhin kein Regen. Wir haben wieder ganz viel Sonnenschein heute. Morgen auch 21 Grad, da geht es erst so ein bisschen bewölkt los. Im Laufe des Tages kommt aber mehr und mehr die Sonne raus.
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2: Es ist 10 Uhr in Berlin und Brandenburg. Du hörst Juliane bei der Arbeit. Hallo. 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Yeah.

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Was sollen denn jetzt eigentlich die vielen Wolken über Berlin? Es sollte doch wieder so schön werden heute. Morgen ja auch nochmal recht viel Sonnenschein. Und dann wird es erstmal ungemütlich. Ich bin mir aber sicher, dass da noch einige goldene Oktobertage kommen. In diesem Sinne, angenehmen Dienstagvormittag mit Beyoncé, ja, Sweet Dreams.

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Neu mit Jan Lohan. Martin Garrix oder Sheeran jetzt.

0: 104.6 RTL, Berlin zum Brandenburgs Hitradio, die besten neuen Hits. Gleich Somba, Rosé und Bruno Mars und die neue von Alle Farben.
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1: Ich denke an der Tankstelle an euch.
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Daddy Swims, Mr. Know-It-All, die besten neuen Hits auf 104.6 RTL, Berlin zum Brandenburgs Radio. Der Herbst ist da und die Züge werden wieder kürzer. Und zwar die auf der RE7. Warum eigentlich und was das für die Pendler heißt, das hörst du gleich in 104.6 RTL aktuell. Jetzt Purple Disco Machine und Austies, Beat of Your Heart.

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1: 10.50 Uhr, ich bin Jan Seifert, guten Tag. Dicke Rauchschwaden im Biesdorf Center in dem Einkaufszentrum haben Unbekannte versucht, den Geldautomaten zu sprengen. Das hat nicht geklappt, dennoch gibt es großen Schaden. Die Feuerwehr entlüftet derzeit noch das Center, deswegen ist es zu. Ermittlungen zur Tätersuche laufen noch. Bahnpendler auf der RE7 müssen ab Ende der Herbstferien zusammenrücken. Die Züge werden wieder verkürzt. Das war zwar geplant, Joachim Radüns vom Verkehrsverbund Berlin-Brandenburg. Wenn aber schon nicht länger, warum dann nicht höher, sprich Doppelstockzüge einsetzen?
2: Doppelstockzüge können nicht eingesetzt werden, da diese den aktuellen Fahrplan und somit auch die Anschlüsse in Dessau nicht schaffen würden. In der Hauptreisesaison im Sommer und in den Ferien werden wir bisher zusätzliche Kapazitäten für den Ausflugsverkehr natürlich in Doppeltraktion anbieten. Diese Hauptreisesaison endet allerdings mit dem Ende der Herbstferien.
1: Mit Beginn der Osterferien sollen die Züge der RE7 also wieder mehr Wagen haben. Die Deutsche Bahn hat einen Plan, einen Infraplan. Der soll genau zeigen, wann, wo, was saniert wird. Ein 5-Jahr-Plan, klingt wie früher, soll heute vorgestellt werden. Experten finden das gut, kritisieren aber, dass zum Beispiel nicht drin steht, wie das alles finanziert werden soll. Welche Stadtbusflotte in Deutschland ist am umweltfreundlichsten unterwegs? Aktuelle Studie der Deutschen Umwelthilfe, 7 von 10 Bussen fahren immer noch mit Diesel. Spitzenreiter der Elektrobusse sind Mannheim, Freiburg und Karlsruhe, Schlusslichter, Magdeburg, Städte im Ruhrgebiet und Augsburg. Die Stadt hat gerade erst 30 neue Biogasbusse gekauft. Augen auf beim Kindersitzkauf. 2 Modelle sind im ADAC-Test komplett durchgefallen. Britax Römer BabySafe Pro und X-Kit MiniKit Core öffnen sich in bestimmten Positionen. Das Kind kann also rausgeschleudert werden. X-Kit hat den Sitz schon offiziell zurückgerufen, Britax prüft noch. Messi geht. Einer der besten, wenn nicht sogar der beste Fußballer aller Zeiten, beendet heute mit dem Spiel Argentinien gegen Benin seine Zeit in der Nationalmannschaft. Thomas Brockt.
3: Es werden wohl viele Tränen fließen. Einen unvergesslichen Tag erwartet Argentiniens Trainer Scaloni. Und die Fans werden ihren Fußballgott, der das Team vor 4 Jahren zum WM-Titel führte, noch einmal feiern. Im Sondertrikot mit goldener Rückennummer wird Messi auflaufen und sich nach 21 Jahren verabschieden. Es tut mir in der Seele weh, aber es ist an der Zeit, hatte Messi gesagt, als er im August seinen Rücktritt ankündigte. Für seinen Verein Inter Miami wird der 39-Jährige aber weiter spielen.
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4: Hallo, ich bin Commander van Kelberg, live aus dem 104.6 RTL Verkehrslagezentrum. Und das wird uns bis zum 18. Dezember begleiten. Stadtring 100 im Tunnel Britz wird für mehrere Wochen in beiden Richtungen jetzt immer die linke Spur gesperrt bleiben. Warum? Die Spurregelungsanlage wird eben bis zum 18. Dezember erneuert. Ja, und das macht dann immer einen Stau. Alles muss sich einordnen und dementsprechend pendelt das Ganze immer um die 10 Minuten Passierdauer rum, die man dort verliert in beiden Richtungen. Geblitzt wird Neukölln auf der Sonnenallee, Heid Eiler entdeckt, Dankeschön, Schönefeld-Hans-Grader-Allee und Schöneberg auf der Potsdamer Straße. Staus und Blitzer mit Anni 030 88 Neukölln auf der Sonnenallee, Heid Eiler entdeckt, Dankeschön, Schönefeld-Hans-Grader-Allee und Schöneberg auf der Potsdamer Straße. Staus und Blitzer mit Anni 030 88484.

0: Okay.
1: Ja, und da sollen Lehrer für ihre harte Arbeit gefeiert werden. Ich finde das auch richtig. Ich finde, Lehrer haben keinen leichten Job. Ich möchte nicht tauschen, sage ich ehrlich.
0: Ich auch nicht.
1: Außer vielleicht in den Ferien, da würde ich mich mal anbieten.
0: Ach, da würdest du übernehmen. Da würd ich mal sagen, das ist der Job.
1: Unsere Kaffeemaschine, die sonst wirklich die ganze Woche läuft, die ist montagmorgens noch aus.
0: Das stimmt.
1: Das heißt, wir haben nur Filterkaffee. Ich bin Fan. Du weniger, ne?
0: Geht so.
1: Der wirkt auch besser.
0: Ehrlich?
1: Bei mir ist schon 10 Uhr.
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2: Es ist 11 Uhr in Berlin und Brandenburg. Du hörst Juliane bei der Arbeit. 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Achte in dieser Stunde einfach auf diesen Hit von Taylor Swift. Wenn du den hörst in voller Länge, einfach anrufen oder WhatsApp schicken. 030 884 8484.

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In diesen Minuten ist ein Fahrradkorso gestartet in Friedrichshain und Mitte. Es kann immer mal wieder zu kurzen Wartezeiten kommen für Autofahrer. Unter anderem auf der Karl-Marx-Allee, der Oranienburger Straße und Friedrichstraße. Jetzt hier Taylor Swift, der Tresor-Hit der Stunde. 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Einfach anrufen oder WhatsApp schicken jetzt. Taylor Swift, I knew it, I knew you. 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

104.6 RTL, Berlin zum Brandenburgs Hitradio, die besten neuen Hits. Kerzei gleich mit Animal, der perfekte Hit fürs Radio. Eine heiße Choreo gibt's ja auch, ein Musikvideo dazu mit Schauspielerin Demi Moore. Erst

0: Die besten neuen Hits. Cat's Eye war das mit Animal auf 104.6 RTL, Berlin zum Brandenburgs Hit Radio. Hallo Lisa aus Hönow.
1: Hallo.
0: Ha, du hast den Tresor-Hit gehört, war ja die Stunde Taylor Swift. Schon mal 100 Euro für dich, Glückwunsch.
1: Ja, mega cool, dankeschön.
0: Und das Tollste natürlich, du bist dabei beim großen Finale. Um die Chance auf 250.000 Euro geht's. Du hast deinen Startplatz am Tresor gesichert.
1: Sehr, sehr cool. Vielen, vielen Dank.
0: Sehr gut. Freut sich auch der Hund im Hintergrund. Das ist doch schön. Ich wünsche dir was. Wir hören uns vielleicht ja nochmal. Länger hören, mehr gewinnen, Lisa.
1: Ich gebe mir Mühe.
0: Nächste Chance bei Chris zwischen 15 und 16 Uhr.
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3: 11.52 Uhr. Ich bin Jan Seifert. Guten Tag. Dicke Rauchschwaden im Biesdorf Center. In dem Einkaufszentrum haben Unbekannte versucht, den Geldautomaten zu sprengen. Das hat nicht geklappt. Dennoch gibt es großen Schaden. Die Feuerwehr entlüftet derzeit noch das Center. Deswegen ist es zu. Ermittlungen zur Tätersuche laufen noch. Fast eine Woche Tankrabatt, aber der Effekt an der Tankstelle ist offenbar verpufft. Teils ist Tanken sogar teurer. Diana Kramer.
4: Es ging zuerst gut los. Zum Start am 1. Oktober sanken die Preise an vielen Tankstellen schon nach Mitternacht. Einige Tage später ist davon aber kaum noch etwas übrig. Die Entlastung durch die Energiesteuersenkung schmilzt wieder zusammen, heißt es vom ADAC. Der Liter Super E10 unter 2 Euro, die absolute Ausnahme. Eine offensichtliche Begründung dafür hat der ADAC aber nicht, da sich Ölpreis und Euro-Dollar-Wechselkurs nur wenig verändert haben. Die einzige Chance, vergleichsweise noch günstig zu tanken, bleibt daher vor 12 Uhr.
3: Spionageverdacht gegen den Ex-Präsidenten des Bundesnachrichtendienstes Hanning. Das BKA hat auch einen engen BND-Mitarbeiter festnehmen lassen. Der soll ihm demnach vertrauliche Erkenntnisse des Geheimdienstes zugespielt haben, auch nach Ende seiner Amtszeit. Und Hanning soll die dann für seine Beratertätigkeit genutzt haben. Frankreichs Schüler haben die Nase voll von Stundenausfall und Bröckelschulen. Deswegen gibt es heute einen großen Protesttag an Gymnasien. Auch Unis machen mit. Michael Evers berichtet für uns aus Frankreich.
5: Zwar rief Premierminister Le Cornu die Ministerien am Wochenende auf, konkrete Verbesserungen an den Schulen des Landes einzuleiten und den berechtigten Sorgen der Schüler Gehör zu geben. Mit solchen Ankündigungen alleine aber wollen die jungen Leute sich nicht zufrieden geben. In Paris und vielen anderen Großstädten sind deshalb Demonstrationen geplant. Dazu kommen Vorwürfe von Polizeigewalt. Darüber sind nicht nur die Schüler empört, auch Politiker haben sich entsetzt geäußert.
3: Messi geht. Einer der besten, wenn nicht sogar der beste Fußballer aller Zeiten, beendet heute mit dem Spiel Argentinien gegen Benin seine Zeit in der Nationalmannschaft. Thomas Brockt.
6: Es werden wohl viele Tränen fließen. Einen unvergesslichen Tag erwartet Argentiniens Trainer Scaloni.

Und die Fans werden ihren Fußballgott, der das Team vor 4 Jahren zum WM-Titel führte, noch einmal feiern. Im Sondertrikot mit goldener Rückennummer Scaloni. Und die Fans werden ihren Fußballgott, der das Team vor 4 Jahren zum WM-Titel führte, noch einmal feiern. Im Sondertrikot mit goldener Rückennummer wird Messi auflaufen und sich nach 21 Jahren verabschieden. Es tut mir

0: Zwischen Dreieck Neukölln und Kreuz Schöneberg musst du etwa 20 Minuten mehr einplanen. Und eine Demo behindert den Verkehr bis etwa 13 Uhr heute in Friedrichshain-Mitte und Charlottenburg. Unter anderem auf der Karl-Marx-Allee, Oranienburger Straße, Friedrichstraße bis Salzufer und Alt-Lietzow musst du mit Wartezeiten rechnen. Geblitzt wird unter anderem Britz, Britzer Damm, Köpenick-Adlergestell und Mitte-Luisenstraße. Staus und Blitzer bitte melden unter 030 8848 110.
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0: 17 Grad jetzt, die Sonne scheint, abgesehen von ein paar größeren, wattebauschigen Wolken zwischendurch. Es bleibt überall trocken, 19 bis 22 Grad noch. Morgen nach Frühnebel wieder freundlich.
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2: 12 Uhr in Berlin und Brandenburg. Du hörst Juliane bei der Arbeit. Hallo und schöne Mittagspause. 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

0: neuen Hits. Christus Randy war das. Du hast 104.6 RTL, Berlin zum Brandenburgs Radio. Sven aus Teltow ist dran, aus dem Urlaub zurück. Hast du gut abschalten können?
1: Das, also dieses Raussein finde ich so wichtig.
0: Ich auch.
1: Wirklich. Ich heute Morgen oder gestern habe ich geguckt, wie ist jetzt mein Passwort für einen Computer. Das beste Zeichen, dass man total entspannt ist.
0: Oh ja, voll cool. Wenn man das Passwort vergessen hat, dann hat man alles richtig gemacht.
1: Ja, genau.

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Besten neuen Hits, jetzt viel Spaß mit Another.

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1: 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Die besten neuen Hits. Gleich Somba, Lady Gaga und die neue von Alex Warren.
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1: Alex Warren mit einer neuen Liebeserklärung in Form eines tollen neuen Hits. Mal keine Ballade, sondern was zum Tanzen. Er singt über smaragdgrüne Augen. Viel Spaß mit Emerald Eyes.

0: 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Ist ja fast wie in einem James-Bond-Film, aber wirklich so passiert. Der Ex-Chef des BND wurde jetzt festgenommen. Der soll den BND für einen anderen Geheimdienst ausspioniert haben. Die ganze krasse Story dahinter gleich in 104.6 RTL aktuell.
1: Ich hab

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1: 12.50 Uhr, ich bin Philipp Ringel, guten Tag. Es klingt wie aus einem James-Bond-Agenten-Thriller. Der ehemalige Chef des Bundesnachrichtendienstes August Hanning wurde festgenommen. Ihm wird Spionage und Landesverrat vorgeworfen. Jan-Henne Reitze berichtet.
2: Bis 2005 war Hanning BND-Präsident, später wechselte er als Sicherheitsberater in die Privatwirtschaft. Für diese Tätigkeit soll er seinen ehemaligen Büroleiter als Quelle angezapft haben, der immer noch für den BND arbeitete und dem jetzt Beihilfe vorgeworfen wird. Er wurde ebenfalls festgenommen. Über Jahre soll Hanning so einen anderen Nachrichtendienst mit internen BND-Infos versorgt haben. Ihm auf die Spur gekommen sind die Ermittler in Zusammenhang mit dem Entführungsfall der Kinder der Familie Block.
1: Aller City Berlin, immer häufiger wird hier geschossen. Wo die Waffen dafür herkommen, haben Polizei und Senat mal ermittelt. Einzelheiten von Jan Seifert aus der 104.6 RTL Aktuell Redaktion.
3: Täuschend echt nachgebaut, aber fake. Das gilt nicht nur für Parfüm- oder Designertaschen aus der Türkei, sondern auch für Pistolen. Die werden dann nach Westeuropa geschmuggelt. Das geht aus der Senatsanfrage der CDU hervor. Von November bis August gab es über 1000 Ermittlungsverfahren zur Schusswaffenkriminalität allein hier in Berlin. Die Polizei warnte zudem vor bezahlten Auftragstätern, die Gewalt gegen Bezahlung ausführten. Dem Phänomen Violence as a Service. Dagegen ermittelt seit knapp einem Jahr die Sondereinheit Ferro mit rund 100 Mitgliedern.
1: Tramcrash heute Vormittag unweit vom Fernsehturm. In der Alexanderstraße ist eine Straßenbahn mit einem Fahrrad zusammengekracht. Laut ersten Infos soll der Fahrradfahrer einfach vor die M4-Tram gefahren sein. Die konnte nicht mehr rechtzeitig bremsen. Nach dem Crash stand der Mann wieder auf und fuhr mit dem Rad davon. Der Tankrabatt ist in seine zweite Woche gestartet und der Effekt vielerorts schon wieder verpufft. Der ADAC hat sich die Preise nochmal genauer angeschaut. Demnach zahlten Autofahrer am Sonntag für den Liter E10 gut 2,14 Euro und damit etwa 2 Cent mehr als am vergangenen Donnerstag. Auch Diesel ist im gleichen Zeitraum wieder teurer geworden. Eine wirkliche Erklärung dafür hat der ADAC nicht. Die Verkehrsexperten sagen, die Preisentwicklung sei nur schwer nachvollziehbar. Wer trotzdem beim Tanken sparen will, sollte weiterhin vor 12 Uhr an die Zapfsäule fahren. 104.6 RTL, immer 10 Minuten früher auf den Punkt informiert.
4: 12.52 Uhr, hier ist der 104.6 RTL Verkehrsreport. Stadtring sieht gut aus aktuell, kein Stau länger als 6 Minuten. A111 stadtauswärts, zwischen Schulzendorfer Straße und Raststätte Stolperheide ist aktuell die linke Spur gesperrt, dort muss Öl beseitigt werden. Und dann noch eine geänderte Verkehrsführung beachten auf der A115 Avus stadteinwärts im Dreieck Funkturm Richtung Wedding im Baustellenbereich. Geblitzt wird unter anderem Buko, Töpchiner Weg, Lichtenberg-Rienstraße und Tiergartenstraße des 17. Juni. Staus und Blitzer bitte melden unter 030 8844 110.
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4: RTL-Wetter. 19 Grad jetzt, die Sonne scheint, abgesehen von ein paar watteartigen Wolken zwischendurch. Es bleibt überall trocken, bis zu 22 Grad noch. Morgen nach Frühnebel wieder freundlich.
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5: 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Echt schöne Herbsttage gerade.
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5: ne?
4: Ja, genau.
5: Also man kann, glaube ich, sagen, ab Donnerstag dann Premiere bei Verena mit Mütze und Wintermantel.
4: Natürlich.
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2: 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Aus dem Fürst am Kudamm.
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2: 13 Uhr in Berlin und Brandenburg. Du hast Juliane bei der Arbeit. Hallo! 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Nächste Runde bei Chris und

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0: 104.6 RTL, Berlin zum Brandenburgs Hitradio. Janine ist dran. Bei der Arbeit oder wo hörst du uns?
1: Ja, ich bin gerade bei der Arbeit. Ja, ich bin Krankenschwester und arbeite

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Entdecke neue Musik. Della spiele ich gleich. Eine slowakische Popsängerin, die beim Casting für die berühmte Girlgroup Cat's Eye mitgemacht hat, es aber dann nicht geschafft hat. Tja, dann ist sie eben solo unterwegs und das läuft mega für sie. Ain't in L.A., Della gleich nach Michael Patrick Kelly.

0: entdecke neue Musik. Della war das mit Ain't in L.A. Du hast 104.6 RTL, Berlin zum Brandenburgs Hitradio. Gleich Marlon Rodette und Loy und David Prentice.
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1: Ich denke an der Tankstelle an euch.
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0: 104.6 RTL, Berlin zum Brandenburgs Hitradio. Gleich ab 14 Uhr, Chris am Nachmittag.
1: Was würdest du machen mit 250.000 Euro? Würdest du auch erstmal eine fette Reise machen? Ganz viele, die bei mir gewinnen, wollen nämlich eine Reise machen.
0: Ist ja,
1: so?
0: Ist doch auch echt mega, oder? Ganze Welt entdecken.
1: Klär dir deine nächste Chance auf so viel Geld. Kurz nach 15 und kurz nach 16 Uhr bei mir am Nachmittag. Ich freue mich drauf.
0: Und 100 Euro gibt's ja auch immer.
1: Ja, natürlich. Sie sowieso.

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1: 13.50 Uhr, ich bin Philipp Ringel, guten Tag. Spionageskandal beim BND und das auf höchster Ebene. Der ehemalige Chef des Nachrichtendienstes August Hanning soll Informationen an einen anderen Geheimdienst weitergegeben haben. Jetzt wurde er festgenommen. Ihm wird Spionage und Landesverrat vorgeworfen. Mehr von Jan-Henner Reitze.
2: Bis 2005 war Hanning BND-Präsident, später wechselte er als Sicherheitsberater in die Privatwirtschaft. Für diese Tätigkeit soll er seinen ehemaligen Büroleiter als Quelle angezapft haben, der immer noch für den BND arbeitete und dem jetzt Beihilfe vorgeworfen wird. Er wurde ebenfalls festgenommen. Über Jahre soll Hanning so einen anderen Nachrichtendienst mit internen BND-Infos versorgt haben. Ihm auf die Spur gekommen sind die Ermittler in Zusammenhang mit dem Entführungsfall der Kinder der Familie Block.
1: Berlin als Ballerhauptstadt Deutschlands. Immer öfter wird hier geschossen. Wo die Waffen dafür eigentlich herkommen, das haben Senat und Polizei jetzt ermittelt. Mehr von Jan Seifert aus der 104.6 RTL Aktuell Redaktion.
3: Täuschend echt nachgebaut, aber fake. Das gilt nicht nur für Parfüm- oder Designertaschen aus der Türkei, sondern auch für Pistolen. Die werden dann nach Westeuropa geschmuggelt. Das geht aus der Senatsanfrage der CDU hervor. Von November bis August gab es über 1000 Ermittlungsverfahren zur Schusswaffenkriminalität allein hier in Berlin. Die Polizei warnte zudem vor bezahlten Auftragstätern, die Gewalt gegen Bezahlung ausführten. Dem Phänomen Violence as a Service. Dagegen ermittelt seit knapp einem Jahr die Sondereinheit Ferro mit rund 100 Mitgliedern.
1: Jede Menge Probleme gibt's gerade bei der S-Bahn. In Baumschulenweg funktioniert eine Weiche nicht so, wie sie soll. Deshalb gibt's Einschränkungen auf den Linien S46, 47, 8, 85 und der S9. Und Weichenprobleme auch auf Höhe Warschauer Straße. Hier kann's auf den Linien S3, 5, 7 und der S75 zu Ausfällen und Verspätungen kommen. Rund ums Rennen um die Olympischen Spiele 2036 bekommt Deutschland Konkurrenz aus 6 weiteren Ländern. Beworben haben sich die Türkei, Ungarn, Katar, Indien, Südkorea und Südafrika. Noch dauert es aber etwas, bis eine endgültige Entscheidung feststeht. Die Spiele werden erst Mitte 2029 vergeben. Für Deutschland geht ja München als Austragungsort ins Rennen. 104.6 RTL immer 10 Minuten früher auf den Punkt informiert.
4: 13.53 Uhr, hier ist der 104.6 RTL Verkehrsreport. Stadtring 100, Wilmersdorf Richtung Neukölln. Aktuell 12 Minuten mehr einplanen zwischen Detmolder Straße und Kreuz Schöneberg. In der Gegenrichtung sind's mittlerweile 10 Minuten zwischen Siemensdamm und Messedamm. Dann auch 111, stadtauswärts zwischen Schulzendorfer Straße und Raststätte Stolperheide ist die linke Spur gesperrt heute. Dort muss Öl beseitigt werden. Geblitzt wird unter anderem Buko-Töppchiner Weg, Lichtenberg-Rienstraße und Tiergartenstraße des 17. Juni. Staus und Blitzer bitte melden unter 030 88484 110.
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4: RTL Wetter. 20 Grad jetzt, heiter bis wolkig ist es, angenehm warm und trocken, bis zu 22 Grad noch. Morgen nach Frühnebel wieder freundlich, ab Donnerstag unbeständig und kühler.
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2: Und das um 14 Uhr in Berlin, Berlin und Brandenburg. Hab einen entspannten Dienstag. Ich bin's, Chris, am Nachmittag, wie immer von 14 bis 19. 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Gleich geht's weiter hier bei mir um 3. Yeah.

0: 104.6 RTL Berlin zum Brandenburgischen Radio. Chrissy Hürten, ja, heute Morgen noch über 20 Grad und dann soll der Herbst kommen zu uns in die Hauptstadt. Micha will die Zeit auf jeden Fall noch nutzen.
1: Ich habe einen kleinen Garten und da wollte ich unbedingt noch bei Sonnenschein ein paar Sachen erledigen, aber da steht die Selbstständigkeit manchmal so ein bisschen im Wege.
0: Ja, verstehe ich. Ich muss auch dringend so Rasen gehen und sowas machen, aber ich sag dann, ich mach das dann erst ab Donnerstag, weil dann kann ich sagen, oh, das Wetter ist so schlecht, ich habe jetzt, also geht jetzt ja gar nicht, das ist ja schade.
1: Offene Strategie, ja.

0: 104.6 RTL Berlin zum Brandenburg-Hitradio. Ja, wir haben es Dienstagnachmittag, aber kannst dich jetzt schon auf morgen früh freuen. Jan Lohan aus der Morgencrew.
1: Ja, morgen gibt's das lustigste Quiz zur Berlin Food Week.
0: Nice.
1: Morgen ist Quizwoche und du kannst mitraten. Mythen, Märchen, Morgencrew um 7:05. Und das Besondere, glaube ich, ist vor allem, weil wir dieses Quiz mit unserem News-Anchor, mit Jan Seifert spielen.
0: Oh.
1: Das, weiß ich nicht, gab's das in der Quizwoch-Geschichte schon mal?
0: Ich glaube nicht.
1: Zumindest in meinen 4 Monaten bisher noch nicht. Das wird also, glaube ich, spannend und du kannst mitraten morgen um 7:05.
0: Berlin zu Brandenburg 06.

0: Imagine Dragons, Berlin zum Brandenburg Hit Radio, 14.22 Uhr, der 104.6 RTL Verkehrsreport. Und Achtung, wir müssen direkt raus nach Brandenburg auf die A10, westlicher Berliner Ring, Fahrtrichtung Dreieck Werder. Da meldet mir André gerade einen schweren Unfall rein zwischen Spandau und Potsdam Nord. Da hat es ordentlich gescheppert auf allen Fahrstreifen. Da ist ein Auto gegen einen Transporter gekracht, dann irgendwie noch in den LKW rein. Aktuell kommst du noch im Slalom dran vorbei. Das ist so ein bisschen die Frage, ob das die gute Möglichkeit ist. Aber André hat mir gesagt, Autobahnpolizei ist informiert, die rollen und es soll wohl zum Glück keine Verletzten geben. Sieht nach einem Blechschaden aus. Aber Achtung, die Leute sind da halt ausgestiegen und rennen jetzt auf der Autobahn rum. Also da wirklich extrem aufpassen. A10 westlicher Berliner Ring. Unfall zwischen Spandau und Potsdam Nord. Und bei uns in der City wieder Probleme. Der Tiergartentunnel ist mal wieder dicht in beiden Richtungen, weil Personal für die Tunnelüberwachung fehlt. Wir haben dicke Staus. Auf den Umfahrungen planen da mindestens 20 Minuten extra ein. Und die 111 stresst rum, statt auswärts, also Richtung Hamburg plus 20 Minuten im Moment, das Ganze zwischen Waldmannsruster Damm und Stolpe. Geblitzt wird Charlottenburg, Spandauer Damm, Mitte die Torstraße und Malsdorf, Pilgramer Straße. Mehr Verkehr in einer halben Stunde. Gleich habe ich Leonie und Callum Scott und die ganz neue von Clockwork.
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1: Bis dass der Tod euch scheidet. Oder eben auch nicht, wenn du jemanden so liebst, dass es auch danach noch weitergeht. Dann liegt ihr irgendwann als Skelette nebeneinander. Das Bild ist ein bisschen skurril, muss ich zugeben. Aber genau das zeichnen die Jungs von Clock Clock im neuen Hit. Das ist Skeletons auf 104.6 RTL.

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0: Shakira, Burner Boy, 104.6, RTL Berlin zum Brandenburg Radio. Was würdest du machen mit 250.000 Euro, Julita?
1: Ich würde erst mal ein bisschen Geld für meine Tochter anlegen, ja, dann ein neues Auto kaufen und dann verreisen und dann einfach mal leben. Und natürlich weiterhin trotzdem arbeiten gehen. Also, und am besten niemandem davon erzählen.
0: Ja gut, das wird dann schwierig im Radio. Also das erfährt man dann schon, aber naja, du kannst ja sagen, ich habe das ganze Geld schon ausgegeben. Schade, ja, ist nichts mehr für euch über. Nächste Chance auf die 250.000 Euro im Tresor. Gleich nach 15 Uhr. Bleibt bei mir in der Show.

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1: Ich bin Philipp Ringe, guten Tag. Baller City Berlin, immer häufiger wird hier geschossen. Wo die Waffen dafür herkommen, haben Polizei und Senat mal ermittelt. Einzelheiten von Jan Seifert aus der 104.6 RTL aktuell Redaktion.
2: Täuschend echt nachgebaut, aber fake. Das gilt nicht nur für Parfüm- oder Designertaschen aus der Türkei, sondern auch für Pistolen. Die werden dann nach Westeuropa geschmuggelt. Das geht aus der Senatsanfrage der CDU hervor. Von November bis August gab es über 1000 Ermittlungsverfahren zur Schusswaffenkriminalität allein hier in Berlin. Die Polizei warnte zudem vor bezahlten Auftragstätern, die Gewalt gegen Bezahlung ausführten. Dem Phänomen Violence as a Service. Dagegen ermittelt seit knapp einem Jahr die Sondereinheit Ferro mit rund 100 Mitgliedern.
1: Tramcrash heute Vormittag unweit vom Fernsehturm. In der Alexanderstraße ist eine Straßenbahn mit einem Fahrrad zusammengekracht. Laut ersten Infos soll der Fahrradfahrer einfach vor die M4-Tram gefahren sein. Die konnte nicht mehr rechtzeitig bremsen. Nach dem Crash stand der Mann wieder auf und fuhr mit dem Rad davon. Es klingt wie aus einem James-Bond-Agenten-Thriller. Der ehemalige Chef des Bundesnachrichtendienstes August Hanning wurde festgenommen. Ihm wird Spionage und Landesverrat vorgeworfen. Jan-Henne Reitze berichtet.
3: Bis 2005 war Hanning BND-Präsident, später wechselte er als Sicherheitsberater in die Privatwirtschaft. Für diese Tätigkeit soll er seinen ehemaligen Büroleiter als Quelle angezapft haben, der immer noch für den BND arbeitete und dem jetzt Beihilfe vorgeworfen wird. Er wurde ebenfalls festgenommen. Über Jahre soll Hanning so einen anderen Nachrichtendienst mit internen BND-Infos versorgt haben. Ihm auf die Spur gekommen sind die Ermittler in Zusammenhang mit dem Entführungsfall der Kinder der Familie Block.
1: In Deutschland ist erstmals ein Politiker der AfD zum Landtagspräsidenten gewählt worden. In Sachsen-Anhalt stimmte eine Mehrheit des neuen Parlaments für den AfD-Kandidaten. Die Partei ist stärkste Kraft im Landtag und hat die Wahl mit 44% der Stimmen gewonnen. Außerdem noch vertreten ist das BSW sowie CDU, SPD, Grüne und Linke. Die wollen mit der AfD nicht zusammenarbeiten. Wer zockt, der ist auch weniger einsam. Das zeigt jetzt das Ergebnis einer neuen YouGov-Umfrage. In der haben 4 von 10 Gamern angegeben, Spiele zu nutzen, um Kontakt zu Freunden, Bekannten oder sogar zur Familie zu halten. Hochgerechnet sind das demnach deutschlandweit rund 20 Millionen Menschen. 30% haben sich auch schon mal außerhalb eines Spiels verabredet und mehr als 80% sagen, dass Games ganze Generationen durch ein Hobby verbinden können. 104.6 RTL immer 10 Minuten früher auf den Punkt informiert.
4: 14.52 Uhr, der 104.6 RTL Verkehrsreport. Es gibt mal wieder dicke Probleme in Tiergarten, denn es gibt schon wieder Personalmangel bei der Tunnelüberwachung. Deswegen ist der Tiergartentunnel in beiden Richtungen auch heute gesperrt. Zwischen Heidestraße und Reichpietschufer, und das Ganze sorgt für Umfahrungsstaus. Im Bereich Reichpietschufer, Klingelhöfer Straße, Tiergarten, Lenestraße, Helmut-Kohl-Allee, rund um den Großen Stern, Spreeweg, Paulstraße, Invalidenstraße, Altmoabit, mindestens 15 Minuten extra rechnen in dem Bereich. Dann füllt sich der Stadtring immer mehr. A100 in beiden Richtungen plus 15 Minuten zwischen Oberlandstraße und Jakob-Kaiser-Platz. Die 111 macht Stress Richtung Hamburg plus 10 Minuten zwischen Waldmannsuster Damm und der Schulzendorfer Straße. Und es geht raus nach Brandenburg. Ein Update von der A10, dem westlichen Berliner Ring Richtung Dreieck Werder. Da hatte mir Andrea eben Unfall reingemeldet zwischen Spandau und Potsdam Nord mit einem Auto, einem Transporter und einem LKW. Der meinte eben noch, dass es gibt wohl keine Verletzten, sieht nur nach Blechschaden aus. Aber jetzt habe ich ein Update von Micha, der sagt, die Feuerwehr ist eingetroffen. Mindestens 6 Einsatzfahrzeuge, da ist ganz viel Blaulicht und wir haben jetzt eine Vollsperrung auf der westlichen A10. Also, da muss wohl ordentlich aufgeräumt werden. Passiert aber jetzt schon bei mindestens 30 Minuten. Also, wenn du kannst, fahr in Spandau nicht mehr auf die A10 auf, in Richtung Potsdam. Kiblitz wird in Charlottenburg, Spandauer Damm, in Mitte Torstraße und Malsdorf, Pilgramer Straße. Staus und Blitzer bitte wie immer an die 030 8848 110. Ja, der vielleicht vorletzte Tag des Jahres mit mehr als 20 Grad. Wir haben ganz genau 20 jetzt. Dazu gibt es heute mehr Wolken als gestern, aber die Sonne, die ist ab und zu immer noch mit am Start. Auch in der Nacht trocken bei frischen 10 bis 4 Grad. Morgen dann nochmal bis zu 22 Grad und viel Sonne. Und ab dem Donnerstag wird es dann deutlich herbstlicher.
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2: 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Haben einen entspannten Dienstag. Hier ist Chris am Nachmittag und du kannst einfach mal 250.000 Euro gewinnen. Ey, wie geil ist das bitte? Wir achten als nächstes hier auf Dracula von Tame Impala und Janie. Wenn die Nummer gleich bei mir läuft, dann sofort anrufen oder ganz schnell eine WhatsApp schicken. 030 884 8484 gewinnt sofort Cash. Plus deine Chance, den 250.000 Euro Tresor zu öffnen.

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Roller 4.6, RTL, Berlin zum Brandenburg, Radio, Chris hier. Na, wer ist auf Jobsuche bei uns in der Hauptstadt? Wie wär's mit der Arbeit in der Tunnelüberwachungszentrale für den Tiergartentunnel? Ja, da fehlt nämlich schon wieder Personal. Der Tiergartentunnel ist in beiden Richtungen mal wieder voll gesperrt. Und das trifft nicht nur uns Autofahrer, auch die Buslinien M41 und M85 sind unterbrochen. Da kannst du aber auf die S-Bahn und die U5 am Brandenburger Tor ausweichen. Komm gut in den Dienstagfeierabend. Jetzt mit den besten neuen Hits hier auf 104.6 RTL. Das ist De Bausa mit Magnetic.

Roller 4.6, RTL, Berlins und Brandenburgs Radio. Welcher ESC-Star singt ganz heimlich Guten Morgen Berlin? Lustige neue Agathe Bauerstelle und du hörst den Song nie mehr anders. Also auf jeden Fall 104.6 RTL laut, morgen um 7.50 Uhr Berlins und Brandenburgs lustigste Morgenshow an. Mit Jan Noah natürlich, jetzt Kamrad. Hier ist Hug Yourself auf dem Weg in Feierabend.

0: 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Take that. Und Michael Patrick Kelly entdecke neue Musik. Auf 104.6 RTL, Berlin zum Brandenburg Hit Radio. Und wen habe ich jetzt in der Show?
1: Hallo Chris, hier ist die Janina.
0: Janina, was würdest du denn mit 250.000 Euro machen? Was ist dein großer Traum?
1: Oh mein Gott, es gibt so viele Träume, die man hat. Aber auf jeden Fall mit meiner Familie erstmal in den Urlaub fahren und ein paar Baustellen zu Hause beseitigen quasi.
0: Das klingt sehr vernünftig. Hier ist deine Chance, den 250.000 Euro Tresor zu öffnen.
1: Danke dir. Voll cool.
0: Und 100 Euro gibt es jetzt ja schon. Ja, die bekommst du direkt.
1: Dankeschön. Sehr gut. Kann ich gut gebrauchen.
0: Ich höre, du sitzt auch im Auto, ne?
1: Ja, ich sitze doch mal. Genau.
0: Ach, guck mal, dann kannst du. Geht die nächste Tankfüllung auf uns.
1: Sozusagen.
0: Ey, dann haben wir schon einen Feierabend und du darfst natürlich gerne nochmal mitmachen, länger hören, mehr gewinnen. Nächste Chance schon wieder ab 16 Uhr hier bei mir am Nachmittag, ja? Also bleib einfach dran.
1: Alles klar, vielen Dank.
0: Jetzt 15:25, der 104.6 RTL Verkehrsreport, nach wie vor mit Problemen im Tiergarten. Der Tiergartentunnel ist wegen Personalmangel, da habe ich eben schon gesagt, wieder vollgesperrt in beiden Richtungen. Deswegen ordentlich Umfahrungsstaus im Bereich Tiergarten, Lenné-Straße, Helmut-Kohler-Allee, Großer Stern, Paulstraße und natürlich auch Invalidenstraße betroffen. Mindestens 15 Minuten extra. Und ich habe nochmal ein Update von diesem Unfall auf der A10 im westlichen Berliner Ring Richtung Dreieck Werder. Da hatten mir André und Micha ja diesen Unfall reingemeldet. Zwischen einem Auto, einem Transporter und einem LKW, das Ganze zwischen Spandau und Potsdam Nord. Feuerwehr ist eben eingetroffen, die Polizei, die haben da erstmal alles dicht gemacht. Also wir hatten eben eine Vollsperrung und jetzt kommt das Update. Es ist zum Glück nur noch die rechte Spur gesperrt. Also die haben alles rübergeräumt auf den rechten Fahrstreifen, gibt da ja leider keinen Standstreifen in dem Bereich. Das heißt, linke Spur ist jetzt wieder offen, es drückt sich langsam dran vorbei, Passierdauer geht runter auf jetzt 20 Minuten. Und geblitzt wird in Charlottenburg auf dem Spandauer Damm, in Mitte auf der Torstraße und in Malsdorf auf der Pilgrimer Straße. Mehr Verkehr in einer halben Stunde und gleich habe ich Burak Yeta für dich und Ariana Grande.
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0: Grande, 104.6 RTL Berlin zum Brandenburg-Hit-Radio. Chris am Nachmittag, ja, und wir nutzen nochmal die 20 Grad heute und morgen bei uns in der Hauptstadt, bevor der Herbst hier am Start sein wird. Kirsten, bei dir aber alles entspannt erstmal?
1: Nö, gar nicht mehr. Ich arbeite jetzt noch ein bisschen im Garten. Wir haben hier bei uns durch den Garten geht ein Wassergraben.
0: Oh, und das klingt aber geil.
1: Den müssen wir jetzt wieder ein bisschen vom Unkraut befreien.
0: Das ist praktisch kein Homeoffice, das ist Gartenoffice, ne? Das
1: genau so.
0: Dann froh schaffen, baldigen Feierabend, ja?
1: Ich danke dir, nachher auch.

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1: 15.52 Uhr, ich bin Philipp Ringe, guten Tag. Berlin wächst und wächst. Bis 2045 werden hier wahrscheinlich rund 10% mehr Menschen leben als jetzt gerade. Das zeigt eine Studie des Berlin-Instituts für Bevölkerung und Entwicklung. Und auch in Brandenburg werden einzelne Landkreise wohl zulegen. In Dahme-Spreewald dürfte das Wachstum sogar doppelt so groß sein als in Berlin. Insgesamt wird Brandenburg aber wohl etwas zusammenschrumpfen. Hunderttausende Wohnungen will die Linke hier in der City zurück in die öffentliche Hand holen. Ob das machbar ist, daran gibt's viele Zweifel. Das DIW sagt jetzt, das Wohnungsproblem an sich würde dadurch gar nicht gelöst werden. Knackpunkt ist demnach die Entschädigung, die gezahlt werden müsste. Mehr von Christian Haffmann.
2: Je nach Rechnung wären das zwischen 8 und 36 Milliarden Euro für bis zu 240.000 Wohnungen. Fällt sie niedriger aus, droht ein Stopp durch Karlsruhe. Fällt die Entschädigung dagegen höher aus, muss der Landeshaushalt zuschießen, schnell hunderte Millionen Euro pro Jahr. Und laut DIW entsteht dabei keine einzige neue Wohnung, während private Bauherren, die rund 40% des Neubaus stemmen, eher aussteigen würden. Die Forscher schlagen stattdessen vor, Büros zu Wohnungen umbauen, einfachere Baustandards und ungenutzte Bauflächen endlich bebauen.
1: Viel Rauch im Biesdorf Center. In der Nacht haben dort Geldautomatensprenger zugeschlagen. Bei der Explosion ist ein Feuer entstanden, überall jede Menge Qualm. Beute haben die Täter aber nicht gemacht, sagt die Polizei. Sie konnten unerkannt abhauen. Die Feuerwehr konnte den Brand löschen und war bis in den Morgen damit beschäftigt, das Gebäude einmal zu entqualmen. Handfester Spionageskandal beim BND. Der ehemalige Chef des Nachrichtendienstes August Hanning soll Informationen an einen anderen Geheimdienst weitergegeben haben. Er wurde jetzt festgenommen. Die Bundesanwaltschaft wirft ihm Spionage und Landesverrat vor. An welches Land er die Informationen weitergeleitet haben soll, ist noch nicht klar. Russland soll es aber nicht sein, heißt es. Außerdem in Haft ist sein ehemaliger Büroleiter. Er soll Informationen für Hanning besorgt haben. Wahrscheinlich wurde er dafür bezahlt. Mr. Bean kommt zurück. Nach mehr als 10 Jahren Pause kehrt der britische Schauspieler und Komiker Rowan Atkinson zurück auf die Theaterbühne. Im Februar kommenden Jahres sind mehrere Auftritte in London geplant. In seiner Show wird er mehrere seiner bekannten Comedy-Figuren spielen, darunter auch den vor allem in Deutschland sehr beliebten Mr. Bean. 104.6 RTL, immer 10 Minuten früher auf den Punkt informiert.
3: 15.54 Uhr, hier ist der 104.6 RTL Verkehrsreport. Unbedingt dran denken, der Tiergartentunnel ist mal wieder vollgesperrt in beiden Richtungen zwischen Reichpietschufer und Heidestraße. Da fehlt mal wieder Personal für die Tunnelabsicherung sozusagen. Und deswegen ist der Tiergartentunnel gesperrt. Wir haben ordentlich Umfahrungsstau in dem Bereich, also da mindestens 10, 15 Minuten extra rechnen. Und dann müssen wir uns den Stadtring natürlich auch mal angucken. A100, im Moment gute 20 Minuten mehr in beiden Richtungen zwischen Jakob-Kaiser-Platz und der Oberlandstraße. Jetzt ploppt hier on top noch eine Unfallmeldung auf für gerade Straße. Ich habe noch keine Meldung der Polizei dazu, aber da scheint es auch gerade einen neuen Stau zu geben. Also stell dich da mal auf Probleme ein. Und es gibt nochmal ein Update, A10 westlicher Berliner Ring Richtung Dreieck Werder. Die Unfallstelle müsste jetzt geräumt sein zwischen Spandau und Potsdam Nord, aber der Stau, der ist noch nicht ganz abgeflossen. Also Passierdauer da weiter bei, ich aktualisiere nochmal, 25 Minuten im Moment. Und geblitzt wird in Charlottenburg auf dem Spandauer Damm, in Mitte auf der Torstraße und in Malsdorf auf der Pilgramer Straße. Staus und Blitzer bitte wie immer an die 030 8848 110, der beste Verkehrs- und Blitzerreport Berlin-Brandenburgs, immer schnell aktueller. Ja, 20 Grad haben wir nochmal. Die Wolken haben die Sonne jetzt so ein bisschen verdrängt, aber es bleibt erstmal weiter trocken. Auch in der Nacht geht es so weiter, dann bei frischen 10 bis 4 Grad. Morgen dann auch nochmal bis zu 22 Grad und viel Sonne. Und ab Donnerstag wird es deutlich herbstlicher.
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2: Und das um 16 Uhr in Berlin und Brandenburg. Freue mich sehr, dass du mit dabei bist. Hier ist Chris am Nachmittag immer von 14 bis 19. Und du kannst einfach mal 250.000 Euro gewinnen. Achte als nächstes auf Mojo mit Lady Hear Me Tonight. Wenn die Nummer gleich läuft, ne, dann sofort anrufen oder eine WhatsApp schicken. 030 8848484. Gewinn sofort Cash bei mir plus deine Chance, den 250.000 Euro Tresor zu öffnen. Yeah.

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Best Besides, Miley Cyrus mit den besten neuen Hits. 104.6 RTL, Berlin zur Brandenburg Z Radio. Chris am Nachmittag, jetzt mit einem heftigen Crash im Feierabendverkehr. Wilhelmstadt, Heerstraße, Ecke Pickelsdorf. Da liegt gerade ein Auto auf der Seite. Danke an Peter und Thorsten fürs Reinmelden. Kollegen von der Feuerwehr sind schon da, Polizei auch. Aber es gibt natürlich einen dicken Stau in dem Bereich. Gucken wir uns gleich mal an im Verkehrsreport. Und jetzt spiele ich dir Mojo mit Lady. Also hol dir deine Chance auf 250.000 Euro. 030 884

0: 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Wir freuen uns auf ein Quizwoch mit Jan Lohan aus der Morgencrew.
1: Ja, morgen ist es wieder soweit. Morgen ist Mittwoch, das heißt also, wir quizzen uns durch die Mitte der Woche im Quizwoch. Es geht um die Berlin Food Week. So, das ist der eine Fakt. Der zweite ist aber viel spannender für Verena und mich, denn wir quizzen mit einem Quizmaster, den wir so bisher noch nicht hatten. Oh. Und zwar unserem News-Anchor mit Jan Seifert. Oh, den hört man sonst eigentlich nur in RTL aktuell bei uns morgens in dieser Woche. Jetzt quizzt er mit uns, was das so auf sich hat. Wir haben beide ein bisschen Schiss, dass wir uns vielleicht echt blamieren.
2: Nein.
1: Du kannst das morgen

0: James Young mit Infinity. Hier ist 104.6 RTL, Berlin zum Brandenburg Hit Radio. Chris am Nachmittag. Wen habe ich jetzt in der Show?
1: Hallöchen, Melissa ist am Telefon.
0: Hi Melissa, du Hi. Klärst dir eine Chance auf 250.000 Euro.
1: Super, wunderbar. Meine Mama ist auch mit am Start.
0: Na, sehr cool. Und on top gibt es noch 100 Euro sofort Cash. Also die habt ihr schon mal sicher. Und dann seid ihr natürlich beim Tresor dabei. Was würdet ihr machen oder was würdest du machen mit so viel Geld? Was ist der Traum?
1: Wahrscheinlich geht's fürs Tanken rauf und ich habe morgen auch Geburtstag.
2: Ja.
0: Aber mit den 250.000 würdet ihr natürlich ein bisschen mehr anfangen können, ne?
1: Ach so, natürlich. Da geht erstmal die ganze Family in Urlaub.
0: Geil. Ey, dann drücke ich euch die Daumen. Ich drücke euch doppelt die Daumen. Und wie gesagt, die 100 Euro hast du schon mal sicher für den Geburtstag. Feiert schön und länger hört, mehr gewinnt. Nächste Chance schon wieder morgen um 6 in der Morgenshow mit Jan Noah. Ja, 16.23 Uhr, der 104.6 RTL Verkehrsreport. Achtung, es hat ordentlich gescheppert und zwar in Spandau in Wilhelmstadt auf der Heerstraße, Ecke Pichelsdorfer Straße. Da liegt ein Auto auf der Seite. Kollegen der Berliner Feuerwehr sind schon eingetroffen, kümmern sich, RTW da, die Polizei natürlich und wir haben eine Vollsperrung. Das Ganze ist passiert Richtung Westend. So, die Staus haben wir aber in beiden Richtungen, also Stadt... einwärts Richtung Westend plus 14 Minuten im Moment. Das Ganze ab der B2, ab der Wilhelmstraße, vorbei an der Gatower Straße. Und statt auswärts, also Richtung Starken, sind es im Moment 28 Minuten länger und da schon ab dem Scholzplatz. Also da ist Durchhalten angesagt. Dann weitere Probleme aufgrund des gesperrten Tiergartentunnels. Da fehlt ja Personal und wir haben ordentlich Umfahrungsstaus durch Tiergarten. Mindestens mal 20 Minuten extra rechnen. Und gute Nachrichten habe ich von der A10 im westlichen Berliner Ring Richtung Dreieck Werder. Die Unfallstelle zwischen Spandau und Potsdam-Nord ist endlich geräumt, also da wieder freie Fahrt. Neuss-Blitzer, Charlottenburg-Spandauer Damm, Mitte-Torstraße und Malzdorf-Pilgrammer Straße. Mehr Verkehr in einer halben Stunde. Gleich erstmal ganz neue Musik von Tiffany Yaris und One Republic. BTS habe ich auch noch für dich.
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1: Jetzt. Ein Hit reicht dir nicht in den Charts. Tiffany Harris startet durch nicht nur mit Vertigo, sondern jetzt auch mit einer neuen Nummer. Heißt Find Me. Spiele ich dir jetzt an diesem Dienstag Feierabend hier auf Berlin zum Brandenburg Set Radio. Ganz neue Tiffany Harris.

0: Loy und David Prentice mit den besten neuen Hits. 104.6 RTL Berlin zum Brandenburg Hit Radio. Chris, am Nachmittag, ich stehe mit dir in den dicken Feierabendstaus. Na Marco, was geht bei dir? Noch zum Sport oder was ist dein Plan?
1: Heute ist nichts geplant. Ich muss morgen früh um 3.45 Uhr aufstehen.
0: Ja, ich beschwere mich, weil um 8.30 Uhr mein Wecker geht. Da sage ich doch mal lieber gar nichts.
1: Ich arbeite bei der
0: BSR. Ach so, okay. Oh, aber ey, erstmal richtig nice, dass du das machst. Und dann zum Zweiten, hast du wahrscheinlich früh Feierabend, oder?
1: Das auf jeden Fall, ja klar. 13 Uhr.
0: Alter, da fange ich ja gerade erst an. Das ist natürlich, jetzt bin ich doch ein bisschen neidisch, du. Können wir mal für einen Tag tauschen.
1: Ja, können wir machen, klar.

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1: 16.52 Uhr. Ich bin Philipp Ringel. Guten Tag. Hunderttausende Wohnungen will die Linke hier in der City zurück in die öffentliche Hand holen. Ob das machbar ist, daran gibt's viele Zweifel. Das DIW sagt jetzt, das Wohnungsproblem an sich würde dadurch gar nicht gelöst werden. Knackpunkt ist demnach die Entschädigung, die gezahlt werden müsste. Mehr von Christian Haffmann.
2: Je nach Rechnung wären das zwischen 8 und 36 Milliarden Euro für bis zu 240.000 Wohnungen. Fällt sie niedriger aus, droht ein Stopp durch Karlsruhe. Fällt die Entschädigung dagegen höher aus, muss der Landes Haushalt zuschießen, schnell hunderte Millionen Euro pro Jahr. Und laut DIW entsteht dabei keine einzige neue Wohnung, während private Bauherren, die rund 40% des Neubaus stemmen, eher aussteigen würden. Die Forscher schlagen stattdessen vor, Büros zu Wohnungen umbauen, einfachere Baustandards und ungenutzte Bauflächen endlich bebauen.
1: Handfester Spionageskandal beim BND. Der ehemalige Chef des Nachrichtendienstes August Hanning soll Informationen an einen anderen Geheimdienst weitergegeben haben. Er wurde jetzt festgenommen. Die Bundesanwaltschaft wirft ihm Spionage und Landesverrat vor. An welches Land er die Informationen weitergeleitet haben soll, ist noch nicht klar. Russland soll es aber nicht sein, heißt es. Außerdem in Haft ist sein ehemaliger Büroleiter. Er soll Informationen für Hanning besorgt haben. Wahrscheinlich wurde er dafür bezahlt. In Deutschland ist erstmals ein Politiker der AfD zum Landtagspräsidenten gewählt worden. In Sachsen-Anhalt stimmte eine Mehrheit des neuen Parlaments für den AfD-Kandidaten. Die Partei ist stärkste Kraft im Landtag und hat die Wahl mit 44% der Stimmen gewonnen. Außerdem noch vertreten ist das BSW sowie CDU, SPD, Grüne und Linke. Die wollen mit der AfD nicht zusammenarbeiten. Bildung muss schon vor der Schule beginnen. Das sagt eine Mehrheit im Land und spricht sich etwa für ein Vorschuljahr und Sprachtests aus. So das Ergebnis des IFO-Bildungsbarometers. Mehr von Tanja Wagner.
3: Sie wünschen sich einen stärkeren Fokus auf frühkindliche Bildung. Fast 3/4 der Befragten halten ein verpflichtendes Vorschuljahr für sinnvoll. Und sogar 9 von 10 finden es richtig, Kinder im Alter von 4,5 Jahren einem Sprachtest zu unterziehen. Mit ihren Kitas sind Eltern in Deutschland meist zufrieden. Gleichzeitig fordern viele aber auch mehr Geld für die Einrichtungen und eine bessere Bezahlung für das Personal.
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4: 16.54 Uhr, der 104.6 RTL Verkehrsreport. Dicker Staustress für alle, die aus Westend, aus Charlottenburg nach Spandau wollen. Grund ist ein Verkehrsunfall in Wilhelmstadt auf der Heerstraße, Ecke Pichelsdorfer Straße. So, den haben mir Peter und Thorsten reingemeldet und wir hatten da eben eine Vollsperrung. Da lag ein Auto auf der Seite, Kollegen der Berliner Feuerwehr haben das aber schnell geklärt. Jetzt meldet mir Flo gerade rein. Vollsperrung ist aufgehoben. Das Problem ist, dass ganz viele Navis das noch nicht anzeigen. Und on top sorgt das natürlich für richtig dicke Umfahrungsstaus. Viele nehmen schon die Reichstraße, da gute 10 Minuten extra zwischen Theo und Spandauer Damm. Die Havelchaussee ist gut zugestaut, plus 15, ja. Nee, eher plus 20 Minuten in Richtung Wuhlebener Straße, also Richtung Ikea, wer von der Heerstraße kommt. Und die Heerstraße selber, die ist jetzt noch mit guten 15 Minuten stadteinwärts und 15 Minuten stadtauswärts dabei. Dann hat es auch gekracht in Tegel im Bereich Karolinenstraße, Höhe am Tegeler Hafen. Da ist nach dem Unfall jetzt die Ampelanlage kaputt, also da auf jeden Fall gut aufpassen. Und der Tiergartentunnel macht immer noch Stress, denn er ist ja in beiden Richtungen nach wie vor gesperrt. Grund ist fehlendes Personal und deswegen ja, richtig fette Umfahrungsstaus drumherum. Also vor allem Tiergartenstraße, die Nähstraße betroffen. Aber auch das Reichpietschufer, Helmut-Kohler-Allee, Großer Stern, Spreeweg, Paulstraße, Altmoorbiet, die Invalidenstraße, also rund um den Hauptbahnhof auch, mindestens 15 Minuten extra rechnen. Und geblitzt wird in Charlottenburg auf dem Spandauer Damm, in Mitte auf der Torstraße und Malsdorf auf der Pilgramer Straße. Staus und Blitzer bitte wie immer an die 030 884 84 110. Der beste Verkehrs- und Blitzerreport Berlin-Brandenburgs, immer schneller, aktueller. Die Wolken, die haben die Sonne ziemlich verdrängt, aber es ist immer noch mild mit 19 Grad. Auch in der Nacht trocken, dann bei frischen 10 bis 4 Grad und morgen nochmal bis zu 22 Grad und ganz viel Sonne. Ab Donnerstag wird es dann herbstlicher.
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0: 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Vielen Dank.
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2: Wir haben es 17 Uhr durch in Berlin und Brandenburg. Ich freue mich sehr, dass wir zusammen nach Hause cruisen. Chris, am Nachmittag für dich, am Dienstag Feierabend. 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Yeah.

0: Na Louis, 104.6 RTL, Berlin zum Brandenburg Hitradio. Chris am Nachmittag, jetzt mit Melissa in der Show. Du machst gerade ein kleines Heimcatering, kann man sagen.
1: Ja, ich koche mit meinem Mann zusammen.
0: Und du bekochst die Mama, das hat man ja auch selten. Normalerweise ist es ja mal andersrum, oder?
1: Ja, Mama lässt sich jetzt bekochen.
0: Muss ja auch mal sein. Die hat dich ja jahrelang bekocht. Dann kannst du ja was
1: genau,
0: zurückgeben, oder? Ob in der Küche oder im Stau, ich habe die besten neuen Hits für dich. Bin die ganze Zeit dabei. Hier ist Katy Perry bei mir in der Nachmittagsshow. Das ist Watch It.

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Gleich die neue von alle Farben, jetzt mal 12 mit Nile

0: So ein nicer Hit, besonders für den Herbst. Hat mir alle Farben persönlich vorgestellt in der Nachmittagsshow. Das ist Same Old Sky. 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Es ist 17.26 Uhr, der 104.6 RTL Verkehrsreport. Die Unfallstelle in Spandau, in Wilhelmstadt, die ist längst geräumt im Bereich Heerstraße, Pichelsdorfer Straße. Aber zum einen fließt der Stau nur langsam ab und zum anderen scheinen das einige Navis immer noch falsch darzustellen. Das hat zur Folge, dass viele noch die Umleitung nehmen. Also die Havelchaussee, die hat gerade mehr Stau als die Heerstraße selbst. Wenn es geht, dann nicht mehr abfahren. Also alle, die Heerstraße runterfahren im Bereich Glockenturmstraße und dann wechseln auf die Angerburger Allee und die Havelchaussee, die hängen da noch mindestens 20 Minuten fest vor der Kreuzung Charlottenburger Chaussee vor Ikea. So, dann ist der Tiergartentunnel nach wie vor gesperrt und zwar in beiden Richtungen. Grund ist fehlendes Tunnelpersonal. Die Umfahrung schluckt immer noch gute 20 Minuten pro Richtung. Wir haben Stau im Bereich Reichpietschufer, Tiergartenstraße, Denestraße, Helmut-Kohler-Allee, Großer Stern, alles dicht. Da, ja, einfach Zeit einplanen und wir müssen raus nach Brandenburg. Achtung, A10, der nördliche Berliner Ring, bitte Vorsicht. In beiden Richtungen, da sind Fußgänger unterwegs, zwischen Mühlenbeck und Dreieck-Pankow. Geblitzt wird in Charlottenburg auf dem Spandauer Damm, in Mitte auf der Torstraße und Malsdorf, Pilgramerstraße. Mehr Verkehr in einer halben Stunde. Und gleich habe ich erstmal Calvin Harris für dich, dann Tove Lo und auch noch Teddy Swims.
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Daddy Swims, Mr. Know-It-All, 104.6, RTL, Berlins und Brandenburgs Hitradio. Welcher ESC-Star singt heimlich Guten Morgen Berlin? Lustige neue Agathe Bauer-Stelle und du hörst den Song, garantiere ich dir nie wieder anders. Morgen einschalten, 7.50 Uhr, Berlins und Brandenburgs lustigste Morgenshow. Und jetzt Calvin Harris für dich mit Clementine Douglas. Hier ist Blessings.

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Ja, der Sommer 2026 ist jetzt endgültig vorbei, aber man kann ja gar nicht früh genug an die Beachfigur für den nächsten Sommer denken, oder? Ich habe gleich eine Jahresmitgliedschaft für ein Fitnessstudio in Hohenschönhausen für dich im Wert von 600 Euro in den Top 6 um 6. Also bleib auf jeden Fall bei mir. Jetzt Tiffany Ares mit dem besten neuen Hits.

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1: 17.50 Uhr, ich bin Philipp Ringe, guten Tag. Erfolg für die Polizei. Nach der blutigen Attacke im Dongzhuan-Center gestern in Lichtenberg hat sich der Tatverdächtige gestellt. Nach dem 53-Jährigen hatten mehr als 100 Einsatzkräfte stundenlang gesucht. Auch das SEK war mit im Einsatz. Der Verdächtige soll einen anderen Mann entweder mit einem Messer oder ähnlichen Gegenstand auf dem Gelände schwer verletzt haben. Das Opfer musste notoperiert werden, schwebt aber wohl nicht mehr in Lebensgefahr. Zu den Hintergründen ist aktuell noch nichts bekannt. Die Ermittlungen laufen. Baller City Berlin, immer häufiger wird hier geschossen. Wo die Waffen dafür herkommen, haben Polizei und Senat mal ermittelt. Einzelheiten von Jan Seifert aus der 104.6 RTL Aktuell Redaktion.
2: Täuschend echt nachgebaut, aber fake. Das gilt nicht nur für Parfüm- oder Designertaschen aus der Türkei, sondern auch für Pistolen. Die werden dann nach Westeuropa geschmuggelt. Das geht aus der Senatsanfrage der CDU hervor. Von November bis August gab es über 1000 Ermittlungsverfahren zur Schusswaffenkriminalität allein hier in Berlin. Die Polizei warnte zudem vor bezahlten Auftragstätern, die Gewalt gegen Bezahlung ausführten. Dem Phänomen Violence as a Service. Dagegen ermittelt seit knapp einem Jahr die Sondereinheit Ferro mit rund 100 Mitgliedern.
1: Handfester Spionageskandal beim BND. Der ehemalige Chef des Nachrichtendienstes August Hanning soll Informationen an einen anderen Geheimdienst weitergegeben haben. Er wurde jetzt festgenommen. Die Bundesanwaltschaft wirft ihm Spionage und Landesverrat vor. An welches Land er die Informationen weitergeleitet haben soll, ist noch nicht klar. Russland soll es aber nicht sein, heißt es. Außerdem in Haft ist sein ehemaliger Büroleiter. Er soll Informationen für Hanning besorgt haben. Wahrscheinlich wurde er dafür bezahlt. Der Landtag in Sachsen-Anhalt wird künftig von einem AfD-Mann geführt. Tobias Rausch ist neuer Chef des Landesparlaments. Er hat die Wahl im ersten Wahlgang direkt gewonnen. Aus Magdeburg berichtet Simon Krämer.
3: Am Ende waren es mehr Stimmen, als AfD und BSW gemeinsam haben. Mindestens 4 Stimmen kamen von anderen Politikern, was durchaus überraschend war. Ist die Abstimmung doch auch ein Fingerzeig für die mögliche Wahl eines AfD-Ministerpräsidenten, die im Dezember stattfinden soll. Der neu gewählte Landtagspräsident Rausch kündigte an, das Amt überparteilich zu führen und damit auch keine Abrechnung verbinden zu wollen. Es gab aber auch Kritik. Grünen-Fraktionschefin Ziborra Seitlitz sagte, mit der Wahl eines Politikers einer rechtsextremen Partei sei eine Grenze überschritten.
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4: 17.53 Uhr, der 104.6 RTL Verkehrsreport. Meiste Zeit klaut die immer noch der gesperrte Tiergartentunnel. Da fehlt Personal für die Tunnelüberwachung. Deswegen ist der in beiden Richtungen wieder voll gesperrt. Das ist auch so richtig schön Berlin-Style, finde ich. Er ist aber nicht mehr so schlimm auf der Umfahrung. Passiert aber hält sich in Grenzen mit guten 10 Minuten pro Richtung. Helmut Kohlallee, Tiergartenstraße, Dene-Straße, Großer Stern, Spreeweg, Paulstraße, Altmoabit. Da gibt es überall Stop and Go. Jetzt gehen wir direkt raus nach Brandenburg. Achtung A10, südlicher Berliner Ring Richtung Dreieck Potsdam. Da laufen gerade Reparaturarbeiten. Höhe Ludwigsfelder Ost ist die mittlere Spur dicht und auch die linke Spur. Da auf jeden Fall gut aufpassen. Dann Achtung, die A13 Richtung Dresden zwischen Freiwalde und Duben ist gerade an der liegen geblieben. Und Achtung, da liegen Reifenteile auf der Fahrbahn. Und es hat einen Unfall gegeben auf der B1, B5. Biesdorf Richtung Küstring-Kiez zwischen dem Abzweig nach Kienbaum und Müncheberg. Da hat die Polizei gerade alles voll gesperrt. Also da gibt es auf jeden Fall ordentlich Staustress. Ungeblitzt wird in Charlottenburg auf dem Spandauer Damm, in Mitte auf der Torstraße und Malsdorf auf der Pilgramerstraße. Staus und Blitzer bitte an die 030 884 84 110. 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Ja, Sonne-Wolken-Mix, jetzt zum Feierabend bei milden 19 Grad. Auch die Nacht trocken, aber frisch, geht runter auf 10 bis 4 Grad. Morgen dann nochmal bis zu 22 Grad und viel Sonne. Und ab Donnerstag wird es dann herbstlicher.
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2: Und das um 18 Uhr durch in Berlin und Brandenburg. Chris am Nachmittag hat einen feinen Dienstag Feierabend und gewinnt 250.000 Euro auf einen Schlag. Hitzern, anrufen, WhatsAppen, sofort Cash gewinnen plus deine Chance, den 250.000 Euro Tresor zu öffnen. Morgen wieder ab 6 in der Morgenschuh, neu mit Jan Lohan. Und jetzt gewinnst du eine Jahresmitgliedschaft für das Fitnessstudio Komplett Fit im Wert von 600 Euro. Schick mir eine WhatsApp, Kennwort Chartmann an 030 884 8484 und wir starten in den Top 6 um 6 Countdown mit der 6. Hier ist Ariana Grande. 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

Espresades, Smiley klärt sich die 5 in den Top 6 um 6. 104.6 RTL Berlin zum Brandenburgs Hitradio. 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Ich habe die 4 für dich. Das sind David Guetta und Ellog mit Run Run River.

0: Magnetic, The Bowser, die zwei in den Top 6 um 6, 104.6, RTL, Berlins und Brandenburgs Radio.
1: Hallo?
0: Chris hier, wen habe ich in der Show?
1: Hallo, hier ist die Jessie.
0: Und hier ist deine Jahresmitgliedschaft für das Komplett Fit, fürs Fitnessstudio.
1: Cool!
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1: Mega, mega, danke!
0: Ey, viel Spaß beim Sport machen. Von mir gibt's die Eins des Tages dazu.
1: Chemo Sounds.
0: Mit Rise Slow, die besten neuen Hits hier.

0: Neu auf der 1, absolut verdient. Dry Slow von Kimo Sound. Startet bei Insta schon voll durch. Jetzt auch in den Top 6 um 6. Hier ist Berlin zum Brandenburg Set Radio. 18:23, der 104.6 RTL Verkehrsreport mit dem Feierabendverkehr, der sich so langsam nach Hause schleppt. Alle, die am Alex vorbei müssen, die brauchen auf jeden Fall nochmal länger. Gertraudenstraße Richtung Mühlendamm, Richtung Alexanderplatz, plus 12 Minuten. Auch die Karl-Liebknecht-Straße, Gruner-Straße und die Alexanderstraße gut zugestaut. Also da ist wirklich noch ein bisschen Trouble. Wo wir auch Trouble haben natürlich in Tiergarten, liegt am gesperrten Tiergartentunnel wegen fehlenden Tunnelpersonals. Ja. Und das merken wir auf den Umfahrungen immer noch. Tiergarten, Lenestraße, Helmut-Kohler-Allee, Großer Stern, Reich-Pietsch-Ufer, Spreeweg, Paulstraße, Invalidenstraße, überall gute 10 Minuten extra. Und noch schnell raus nach Brandenburg. Achtung, A10, östlicher Berliner Ring, Richtung Dreieck-Spreeau, zwischen Marzahn und Hellersdorf. Liegen Reifenteile auf der Fahrbahn. Gut aufpassen. Die neuesten Blitzer stehen in Moabit, Altmoabit, in Charlottenburg, Königin Elisabethstraße und in Mitte auf der Torstraße. Mehr Verkehr in einer halben Stunde. Gleich habe ich erstmal Amy McDonald für dich und ganz neue Musik von Ray Garvey.
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1: Ich denke an der Tankstelle an euch.
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0: 104.6 RTL, Berlin zum Brandenburgset Radio. Dienstag, Feierabend und du kannst dich jetzt schon auf morgen früh freuen. Jan Duhan aus der Morgenshow.
1: Ja, morgen gibt's das lustigste Quiz zur Berlin Food Week.
0: Oh, nice.
1: Morgen ist Quizwoche und du kannst mitraten. Mythen, Märchen, Morgencrew um 5 nach 7. Und das Besondere, glaube ich, ist vor allem, weil wir dieses Quiz mit unserem News-Anchor, mit Jan Seifert spielen. Das,
0: voll gut.
1: Weiß ich nicht, gab's das in der Quizwoch-Geschichte schon mal?
0: Glaub nicht.
1: Zumindest in meinen 4 Monaten bisher noch nicht. Das wird also, glaube ich, spannend und du kannst mitraten morgen um 5 nach 7.
0: Nicht verpassen, in Berlin zu Brandenburgs lustigster Morgenshow. Jetzt die neue von Ray Garvey, zusammen mit seinem Kumpel Imran. Hier ist Rivers, die

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0: Tame Impala, Jenny mit den besten neuen Hits. 104.6 RTL, Berlin zur Brandenburgs Hitradio. Chris hier auf dem Weg in Dienstag, Feierabend. Ich muss gleich noch mein Auto waschen fahren. Das sieht nämlich richtig scheußlich aus. Mirella hat auch noch ein bisschen was auf der To-Do-Liste.
1: Oh, ehrlich gesagt, ein bisschen zu K.O. dafür, aber ich fange gleich an zu kochen. Ich habe riesen Hunger.
0: Du, dann wünsche ich dir dabei auf jeden Fall viel Erfolg. Lass nichts anbrennen, ne? Gönn dir hier bei mir die Hits. Gleich Michael Schulte und hier ist Ausdies.

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1: 18.51 Uhr. Ich bin Philipp Ringel. Guten Abend. Erfolg für die Polizei. Nach der blutigen Attacke im Dongjuan Center gestern in Lichtenberg hat sich der Tatverdächtige gestellt. Nach dem 53-Jährigen hatten mehr als 100 Einsatzkräfte stundenlang gesucht. Auch das SEK war mit im Einsatz. Der Verdächtige soll einen anderen Mann entweder mit einem Messer oder ähnlichen Gegenstand auf dem Gelände schwer verletzt haben. Das Opfer musste notoperiert werden, schwebt aber wohl nicht mehr in Lebensgefahr. Zu den Hintergründen ist aktuell noch nichts bekannt. Die Ermittlungen laufen. Hunderttausende Wohnungen sollen wieder Berlin gehören, plant die Linke mit Vergesellschaftungen von großen Immobilienkonzernen. Das DIW warnt jetzt, das Wohnungsproblem in der City wird damit nicht gelöst. Knackpunkt laut einer neuen Studie, die Höhe der Entschädigungszahlungen, die das Land an die Konzerne zahlen müsste. Im Raum stehen bis zu 36 Milliarden Euro für etwa eine Viertelmillion Wohnungen. Ist sie zu niedrig, könnte Karlsruhe das Vorhaben stoppen. Im anderen Fall müsste Berlin wahrscheinlich pro Jahr hunderte Millionen draufzahlen. Die Wirtschaftsexperten schlagen Alternativen vor, etwa Büros in Wohnungen umwandeln, schnellere Baustandards oder aber endlich auf unbebauten Flächen Wohnungen hochziehen. Handfester Spionageskandal beim BND. Der ehemalige Chef des Nachrichtendienstes August Hanning soll Informationen an einen anderen Geheimdienst weitergegeben haben. Er wurde jetzt festgenommen. Die Bundesanwaltschaft wirft ihm Spionage und Landesverrat vor. An welches Land er die Informationen weitergeleitet haben soll, ist noch nicht klar. Russland soll es aber nicht sein, heißt es. Außerdem in Haft ist sein ehemaliger Büroleiter. Er soll Informationen für Hanning besorgt haben. Wahrscheinlich wurde er dafür bezahlt. Der Deal ist durch. Paramount hat offiziell seinen Hollywood-Konkurrenten Warner Brothers geschluckt. Ab kommenden Dienstag soll das neue Unternehmen Skydance auch schon an der New Yorker Börse gehandelt werden. Tina Eck berichtet.
2: Der Megamedienkonzern Skydance startet mit einem Haufen Schulden und Sorgen über politische Einflussnahme. Hollywood befürchtet großen Stellenabbau und Liberale befürchten, dass der neue Herrscher, Tech-Milliardär und Trump-Unterstützer Larry Ellison, den Nachrichtensender CNN zensieren wird. Paramount hat versprochen, in den ersten 2 Jahren 30 Filme in die Kinos zu bringen.
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3: 18.54 Uhr, der 104.6 RTL Verkehrsreport. Die letzten Staus des Tages, die hat sich Mitte gecatcht. Also die Friedrichstraße ist gut zugestaut in beiden Richtungen. Auch unter den Linden, Gruner Straße Richtung Alexanderplatz und in der Gegenrichtung auch Karl-Liebknecht-Straße in beiden Richtungen. Also da auf jeden Fall nochmal so gute 5-6 Minuten extra rechnen. Dann ist der Tiergartentunnel ja weiter gesperrt. Ne? Da fehlt Personal für die Tunnelüberwachung. Das heißt, Umfahrung nach wie vor voll. Tiergartenstraße, Denierstraße, Helmut-Kohl-Allee. Der große Stern, auch Paulstraße, noch Invalidenstraße, auch nochmal gute 10 Minuten extra. Und es geht nochmal schnell nach Brandenburg. Achtung, die A24, Hamburg Richtung Berlin. Da hat jemand Holzteile verloren zwischen Herzsprung und Neuruppin. Gut aufpassen, Achtung, Holzteile auf der A24 Richtung Berlin. Ungeblitzt wird im Moabit, Altmoabit, in Charlottenburg, auf der Königin-Elisabeth-Straße und in Mitte auf der Torstraße. Staus und Blitzer bitte wie immer. Anni 030 88484 110. Der beste Verkehrs- und Blitzerreport Berlin-Brandenburgs, immer schneller aktuell. Ja, und da ist es auch schon wieder dunkel. Herzlich willkommen im Herbst. Das Ganze bei 17 Grad immerhin noch. Auch in der Nacht geht es trocken weiter. Dann geht es aber noch weiter runter auf 10 bis 4 Grad nur noch. Morgen dann der vielleicht letzte schöne Tag des Jahres. Zumindest mit über 20 Grad. Bis zu 22 sind nämlich drin. Viel Sonne mit dabei. Und ab Donnerstag wird es dann wirklich deutlich, deutlich herbstlicher und auch frischer. Ich wünsche dir einen heißen Feierabend. Viel Spaß mit Julia. Und bis morgen Nachmittag.
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4: 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Echt schöne Herbsttage gerade.
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2: 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Ich bin Julia Porat an deinem Dienstagabend. 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
1: 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Dienstagabend, na, hungrig. Berlin Food Week diese Woche. Ein Hotspot in diesem Jahr ist die Kerb Food Hall am Potsdamer Platz. Da kann man auch eine Tour buchen und hinter die Kulissen gucken. Und sicher gibt's auch einen Snack zu probieren. Jetzt die besten neuen Hits. Hier ist Samba, Body Isn't Ready. 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

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Ich bin Julia Porath und habe neue Musik von Cat's Eye. Das ist eine Girlband, 6 Frauen aus ganz unterschiedlichen Ländern. Ihr Song Animal ist neu auf unserer Playlist, klingt nach K-Pop und soll es übrigens auch. Direkt für dich nach Harry Styles.

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Alex Warren, Best 9 Hits und 104.6 RTL Berlin und Brandenburgs Hitradio. Am Dienstagabend mit mir, Julia Porat. Genieß morgen nochmal den Tag, vielleicht nochmal nach der Arbeit auf einen Kaffee treffen oder vielleicht ein Aperol.

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1: Ich bin Philipp Ringe und das sind die wichtigsten Meldungen aus Berlin und Brandenburg. Berlin als Ballerhauptstadt Deutschlands. Immer öfter wird hier geschossen. Wo die Waffen dafür eigentlich herkommen, das haben Senat und Polizei jetzt ermittelt. Mehr von Jan Seifert aus der 104.6 RTL aktuell Redaktion.
2: Täuschend echt nachgebaut, aber fake. Das gilt nicht nur für Parfüm oder Designertaschen aus der Türkei, sondern auch für Pistolen. Die werden dann nach Westeuropa geschmuggelt. Das geht aus der Senatsanfrage der CDU hervor. Von November bis August gab es über 1000 Ermittlungsverfahren zur Schusswaffenkriminalität allein hier in Berlin. Die Polizei warnte zudem vor bezahlten Auftragstätern, die Gewalt gegen Bezahlung ausführten. Dem Phänomen Violence as a Service. Dagegen ermittelt seit knapp einem Jahr die Sondereinheit Ferro mit rund 100 Mitgliedern.
1: Erfolg für die Polizei. Nach der blutigen Attacke im Dong Chuan Center gestern in Lichtenberg hat sich der Tatverdächtige gestellt. Nach dem 53-Jährigen hatten mehr als 100 Einsatzkräfte stundenlang gesucht. Auch das SEK war mit im Einsatz. Der Verdächtige soll einen anderen Mann entweder mit einem Messer oder ähnlichen Gegenstand auf dem Gelände schwer verletzt haben. Das Opfer musste notoperiert werden, schwebt aber wohl nicht mehr in Lebensgefahr. Zu den Hintergründen ist aktuell noch nichts bekannt. Die Ermittlungen laufen. Berlin wächst und wächst. Bis 2045 werden hier wahrscheinlich rund 10% mehr Menschen leben als jetzt gerade. Das zeigt eine Studie des Berlin-Instituts für Bevölkerung und Entwicklung. Und auch in Brandenburg werden einzelne Landkreise wohl zulegen. In Dahme-Spreewald dürfte das Wachstum sogar doppelt so groß sein als in Berlin. Insgesamt wird Brandenburg aber wohl etwas zusammenschrumpfen. Und jetzt weitere Meldungen aus Deutschland und der Welt.
3: Ich bin Babette Büchner. Der Landtag in Sachsen-Anhalt hat einen AfD-Politiker zum Präsidenten des Parlaments gewählt. Erstmals in der Geschichte der Bundesrepublik. Während AfD-Chefin Alice Weidel ein Ende der Brandmauerpolitik fordert, äußerten sich Linke und Grüne entsetzt. Linken-Chefin Reicheneck etwa sprach von einer Schande. Ähnlich empört äußerten sich grüne Spitzenpolitiker. Unionsfraktionschef Thorsten Frey zeigte sich ebenfalls besorgt. Denn der AfD-Kandidat Rausch hatte in Magdeburg mehr Stimmen bekommen, als AfD und BSW gemeinsam auf die Waage bringen. Die Proteste für bessere Schulen in Frankreich weiten sich aus. Präsident Emmanuel Macron will nach französischen Medienberichten nun am Abend auf einer Krisensitzung über die Lage beraten.
4: Zehntausende Menschen haben sich den Protestzügen hier in Paris und in anderen Großstädten angeschlossen. Und mit ihren Forderungen nach vernünftig ausgestatteten Schulen und ausreichend Lehrkräften erhalten die jungen Leute jetzt auch breite Unterstützung von Gewerkschaften, Lehrern und ihren Eltern. Die Regierung, die von der Protestwelle kalt erwischt wurde, treibt längst die Sorge um, dass die Proteste sich auch auf andere Bereiche ausweiten und in eine neue Gelbwestenbewegung münden könnten. Aus Paris, Michael Evers.
3: In den USA gibt es so viele Maserninfektionen wie seit Jahrzehnten nicht. Das hat Konsequenzen. Der Bundesstaat New York zieht die Notbremse und hat den Notstand ausgerufen.
5: Mit diesem Notstand kann nun etwa der Kreis derjenigen ausgeweitet werden, die eine Impfung verabreichen dürfen. Bis zum 3. Oktober dieses Jahres gab es insgesamt 108 Masernfälle in dem Bundesstaat. In den USA hatte die Zahl der Maserninfektionen bereits im Juli den höchsten Stand seit Jahrzehnten erreicht. Mehr als 2300 Fälle in 45 Bundesstaaten wurden registriert. Aus New York, Anne Pollmann.
3: Im Rennen um Olympia 2036 muss München ein halbes Dutzend Mitbewerber ausstechen. Als aktuelle Rivalen im Vergabeverfahren nannte das Internationale Olympische Komitee heute Katar, Indien, Südkorea, Ungarn, die Türkei und Südafrika. Als nächstes entscheidet das IOC im März, welcher der Bewerber in die zweite Runde des Vergabeprozesses einzieht.
1: 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Dran denken, auf dem Stadtring gibt's aktuell Bauarbeiten im Britzer Tunnel, die laufen bis Mitte Dezember. In der Nacht ist stellenweise nur eine Spur frei und danach gibt's weitere Sperrungen. Zwischen Gradestraße und Buschkrugallee, da ist dann die linke Spur in beide Richtungen dicht. Auf dem Stiglitz-Zubringer der A103 wird daneben der Tunnel Feuerbachstraße saniert, bis Mitte November gibt's da noch Einschränkungen. Der Tunnel ist in Richtung Schöneberg komplett gesperrt. Und geblitzt wird in Mitte auf der Heidestraße und in Kreuzberg auf der Gneisenau. 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
6: Jetzt am Abend und in der Nacht nur wenige Wolken und örtlich Nebel. Tiefstens 4 Grad und morgen am Mittwoch tagsüber auch kaum Wolken und daher sonnig. Bis zu 22 Grad nochmal.
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5: Ich denke an der Tankstelle an euch.

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2: Mark Forster hat einen brandneuen Song. Cool heißt er. Und der klingt auch so. Im Song geht es um Freundlichkeit und Respekt und einfach cool zueinander zu sein.

Teddy Swims, Best 9 Hits, 104.6 RTL, Berlins und Brandenburgs Hitradio. Ich bin Julia Porath und kennst du diese Mini-Schlafboxen am Flughafen? Die kommen jetzt auch nach Berlin, aber in die Stadt direkt. Die Hotelkette City Hub kommt an den Leipziger Platz. Also ich muss sagen, für mich ist das ja gar nichts. Also schon beim Gedanken daran habe ich ganz doll Platzangst.

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1: Ich bin Philipp Ringe und das sind die wichtigsten Meldungen aus Berlin und Brandenburg. Berlin als Ballerhauptstadt Deutschlands. Immer öfter wird hier geschossen. Wo die Waffen dafür eigentlich herkommen, das haben Senat und Polizei jetzt ermittelt. Mehr von Jan Seifert aus der 104.6 RTL aktuell Redaktion.
2: Täuschend echt nachgebaut, aber fake. Das gilt nicht nur für Parfüm- oder Designertaschen aus der Türkei, sondern auch für Pistolen. Die werden dann nach Westeuropa geschmuggelt. Das geht aus der Senatsanfrage der CDU hervor. Von November bis August gab es über 1000 Ermittlungsverfahren zur Schusswaffenkriminalität allein hier in Berlin. Die Polizei warnte zudem vor bezahlten Auftragstätern, die Gewalt gegen Bezahlung ausführten. Dem Phänomen Violence as a Service. Dagegen ermittelt seit knapp einem Jahr die Sondereinheit Ferro mit rund 100 Mitgliedern.
1: Erfolg für die Polizei. Nach der blutigen Attacke im Dong Chuan Center gestern in Lichtenberg hat sich der Tatverdächtige gestellt. Nach dem 53-Jährigen hatten mehr als 100 Einsatzkräfte stundenlang gesucht. Auch das SEK war mit im Einsatz. Der Verdächtige soll einen anderen Mann entweder mit einem Messer oder ähnlichen Gegenstand auf dem Gelände schwer verletzt haben. Das Opfer musste notoperiert werden, schwebt aber wohl nicht mehr in Lebensgefahr. Zu den Hintergründen ist aktuell noch nichts bekannt. Die Ermittlungen laufen. Berlin wächst und wächst. Bis 2045 werden hier wahrscheinlich rund 10% mehr Menschen leben als jetzt gerade. Das zeigt eine Studie des Berlin-Instituts für Bevölkerung und Entwicklung. Und auch in Brandenburg werden einzelne Landkreise wohl zulegen. In Dahme-Spreewald dürfte das Wachstum sogar doppelt so groß sein als in Berlin. Insgesamt wird Brandenburg aber wohl etwas zusammenschrumpfen. Und jetzt weitere Meldungen aus Deutschland und der Welt.
3: Ich bin Bobbit Büchner. SPD-Chef Lars Klingbeil hat die Wahl von Tobias Rausch zum ersten Landtagspräsidenten der AfD als Tabubruch bezeichnet. Rausch hatte in Sachsen-Anhalt 4 Stimmen mehr bekommen, als AfD und BSW zusammen haben. Das werfe drängende Fragen auf, so Klingbeil.
4: Auf den Fluren hier im Magdeburger Landtag wird heftig darüber gemutmaßt, woher die 4 zusätzlichen Stimmen für den AfD-Politiker kamen. Kamen sie von der CDU? Deren Fraktion hatte die Empfehlung ausgesprochen, sich zu enthalten. Daran hielten sich aber nicht alle. Einige stimmten auch dagegen. Aber auch dafür? Mit Stimmen einzelner CDU-Abgeordneter könnte sich Ulrich Siegmund von der AfD im Dezember zum Ministerpräsidenten wählen lassen. Aus Magdeburg Simon Krämer.
3: Die Protestwelle junger Menschen in Frankreich für bessere Lernbedingungen weitet sich aus. Über 250.000 Menschen beteiligten sich heute nach Angaben des Innenministeriums an Demonstrationen. Dabei wurden auch wieder Polizisten mit Gegenständen und Feuerwerkskörpern beworfen. Seit dem Start der Proteste wurden Dutzende Beamte verletzt, allein heute 43. Präsident Emmanuel Macron will nach Medienberichten am Abend auf einer Krisensitzung über die Lage beraten. Das Internationale Olympische Komitee hat die Rivalen Münchens für die Ausrichtung der Olympischen und Paralympischen Spiele 2036 bekannt gegeben. Will die bayerische Landeshauptstadt gewinnen, muss sie ein halbes Dutzend Bewerber ausstechen.
5: Katar, Indien, Südkorea, Ungarn, die Türkei und Südafrika lauten die Mitbewerber der Münchner. Jeder Bewerber hat sein Für und Wider. Katar etwa ist finanziell attraktiv, wäre da nicht die große Hitze und der Iran-Krieg. Indien ist aufgrund der Bevölkerungsdichte interessant, aber die Luftverschmutzung setzt ein deutliches Minus unter die indische Bewerbung. Würde das IOC die Spiele nach Europa vergeben, hätte München recht gute Chancen gegen Istanbul und Budapest. Tanja Wagner, Nachrichtenredaktion.
3: 5 Tage lang dreht sich alles um Bücher. In Frankfurt am Main ist am Abend die 78. Frankfurter Buchmesse eröffnet worden. Zuerst nur für Fachbesucher, ab Freitag dürfen dann alle auf das Messegelände. Bis Sonntag werden mehr als 250.000 Besucher erwartet.
1: 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Dran denken, auf dem Stadtring gibt's aktuell Bauarbeiten im Britzer Tunnel. Die laufen bis Mitte Dezember. In der Nacht ist stellenweise nur eine Spur frei und danach gibt's weitere Sperrungen. Zwischen Gradestraße und Buschkrugallee, da ist dann die linke Spur in beide Richtungen dicht. Auf dem Stiglitz-Zubringer der A103 wird daneben der Tunnel Feuerbachstraße saniert. Bis Mitte November gibt's da noch Einschränkungen. Der Tunnel ist in Richtung Schöneberg komplett gesperrt. Und geblitzt wird in Mitte auf der Heidestraße und in Kreuzberg auf der Gneisenau. 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
6: RTL Wetter. aktuell und in der Nacht nur wenige Wolken. Örtlich kann sich Nebel bilden. Die Temperaturen sinken auf bis zu 4 Grad. Morgen am Mittwoch dann wieder viel Sonne, kaum Wolken und bis zu 22 Grad nochmal.
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Donnerboy, besten neuen Hits, 104.6 RTL, Berlins und Brandenburgs Hitradio. 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

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Ich bin Julia Porath an deiner Seite bei der Spät- oder Nachtschicht. Grüße an alle, die arbeiten. Aber auch wenn du zu später Stunde zu Hause die Stellung hältst, Wäsche, Küche, Haushalt, ja, muss ja auch gemacht werden. Dazu die besten neuen Hits für mehr Leichtigkeit. Katy Perry mit Watch It Burn gibt's gleich nach Shawn Mendes. Und jetzt Tame Impala.

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1: Ich bin Philipp Ringe und das sind die wichtigsten Meldungen aus Berlin und Brandenburg. Berlin als Ballerhauptstadt Deutschlands. Immer öfter wird hier geschossen. Wo die Waffen dafür eigentlich herkommen, das haben Senat und Polizei jetzt ermittelt. Mehr von Jan Seifert aus der 104.6 RTL aktuell Redaktion.
2: Täuschend echt nachgebaut, aber fake. Das gilt nicht nur für Parfüm- oder Designertaschen aus der Türkei, sondern auch für Pistolen. Die werden dann nach Westeuropa geschmuggelt. Das geht aus der Senatsanfrage der CDU hervor. Von November bis August gab es über 1000 Ermittlungsverfahren zur Schusswaffenkriminalität allein hier in Berlin. Die Polizei warnte zudem vor bezahlten Auftragstätern, die Gewalt gegen Bezahlung ausführten. Dem Phänomen Violence as a Service. Dagegen ermittelt seit knapp einem Jahr die Sondereinheit Ferro mit rund 100 Mitgliedern.
1: Erfolg für die Polizei. Nach der blutigen Attacke im Dong Chuan Center gestern in Lichtenberg hat sich der Tatverdächtige gestellt. Nach dem 53-Jährigen hatten mehr als 100 Einsatzkräfte stundenlang gesucht. Auch das SEK war mit im Einsatz. Der Verdächtige soll einen anderen Mann entweder mit einem Messer oder ähnlichen Gegenstand auf dem Gelände schwer verletzt haben. Das Opfer musste notoperiert werden, schwebt aber wohl nicht mehr in Lebensgefahr. Zu den Hintergründen ist aktuell noch nichts bekannt. Die Ermittlungen laufen. Berlin wächst und wächst. Bis 2045 werden hier wahrscheinlich rund 10% mehr Menschen leben als jetzt gerade. Das zeigt eine Studie des Berlin-Instituts für Bevölkerung und Entwicklung. Und auch in Brandenburg werden einzelne Landkreise wohl zulegen. In Dahme-Spreewald dürfte das Wachstum sogar doppelt so groß sein als in Berlin. Insgesamt wird Brandenburg aber wohl etwas zusammenschrumpfen. Und jetzt weitere Meldungen aus Deutschland und der Welt.
3: Ich bin Dirk Zeitler. Erstmal stellt die AfD in Deutschland den Präsidenten eines deutschen Landesparlaments. Der Landtag in Sachsen-Anhalt wählte den AfD-Politiker Tobias Rausch in das höchste Amt, und zwar mit 4 Stimmen mehr als AfD und BSW zusammen haben.
4: Auf den Fluren hier im Magdeburger Landtag wird heftig darüber gemutmaßt, woher die 4 zusätzlichen Stimmen für den AfD-Politiker kamen. Kamen sie von der CDU? Deren Fraktion hatte die Empfehlung ausgesprochen, sich zu enthalten. Daran hielten sich aber nicht alle. Einige stimmten auch dagegen. Aber auch dafür? Den Wahl des Landtagspräsidenten hat auch Signalwirkung. Mit Stimmen einzelner CDU-Abgeordneter könnte sich Ulrich Siegmund von der AfD im Dezember zum Ministerpräsidenten wählen lassen. Aus Magdeburg, Simon Krämer.
3: Die Proteste für bessere Schulen in Frankreich weiten sich aus. Präsident Macron will nach französischen Medienberichten am Abend nun auf einer Krisensitzung über die Lage beraten. Während eines landesweiten Protesttags kam es in Paris und zahlreichen Großstädten heute zu Demonstrationen, an denen sich nach Angaben des Innenministeriums mehr als 250.000 Menschen beteiligten. Die Sorge der Regierung ist, dass die Proteste sich auf andere Bereiche ausweiten könnten. Der frühere Präsident des Bundesnachrichtendienstes, August Hanning, ist heute Morgen festgenommen worden. Die Bundesanwaltschaft wirft ihm versuchten Landesverrat und Spionage vor.
5: Bis 2005 war Hanning BND-Präsident, später wechselte er als Sicherheitsberater in die Privatwirtschaft. Für diese Tätigkeit soll er seinen ehemaligen Büroleiter als Quelle angezapft haben, der immer noch für den BND arbeitete und dem jetzt Beihilfe vorgeworfen wird. Er wurde ebenfalls festgenommen. Über Jahre soll Hanning so einen anderen Nachrichtendienst mit internen BND-Infos versorgt haben. Ihm auf die Spur gekommen sind die Ermittler in Zusammenhang mit dem Entführungsfall der Kinder der Familie Block. Jan-Henner Reitze, Nachrichtenredaktion.
3: Zum Sport. Die U21-Nationalmannschaft fährt als Gruppensieger im nächsten Sommer zur Fußball-Europameisterschaft in Albanien und Serbien. Mit einem 2:0 im abschließenden Qualifikationsspiel gegen Georgien hat die Mannschaft das EM-Ticket gebucht.
1: 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Dran denken, auf dem Stadtring gibt's aktuell Bauarbeiten im Britzer Tunnel. Die laufen bis Mitte Dezember. In der Nacht ist stellenweise nur eine Spur frei und danach gibt's weitere Sperrungen. Zwischen Gradestraße und Buschkrugallee, da ist dann die linke Spur in beide Richtungen dicht. Auf dem Steglitz-Zubringer der A103 wird daneben der Tunnel Feuerbachstraße saniert. Bis Mitte November gibt's da noch Einschränkungen. Der Tunnel ist in Richtung Schöneberg komplett gesperrt. Und geblitzt wird in Mitte auf der Heidestraße und in Kreuzberg auf der Gneisenau. Straße. 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
6: In der Nacht bleibt es meist klar bis gering bewölkt, örtlich wird es neblig. Tiefstwert liegt bei 4 Grad, also ganz schön kalt. Dafür morgen am Mittwoch nochmal super mild, meist sonnig und bis zu 22 Grad.
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7: 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Echt schöne Herbsttage gerade.
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7: Erst ab Donnerstag wird es dann ein bisschen kälter, teilweise auch ein bisschen Regen mit dabei.
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7: ne?
8: ja, genau.
7: Also man kann, glaube ich, sagen, ab Donnerstag dann Premiere bei Verena mit Mütze und Wintermantel.
8: Natürlich.
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1: Cool, ich versuche seit Anfang an. Seit
0: ja,
1: Stunden.
0: Super, Wahnsinn. Aber jetzt hast du es geschafft.
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1: Ja, schauen wir mal, danke.
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1: Ich denke an der Tankstelle an euch.

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1: Von Sam Smith. Constant Companion ist ein emotionaler Song über Nähe, Einsamkeit und diesen einen Menschen, der einfach immer für einen da ist. Richtig schöner Song. Und bitteschön.

Nico Santos, besten neuen Hits, 104.6 RTL, Berlins und Brandenburgs Hitradio. Ich bin Julia Porath, an deiner Seite unterwegs, in Bus und Bahn oder Auto, vielleicht auch zu Hause oder bei der Schicht. Grüße. Schön, dass du mit am Start bist. Hier ist Justin J.

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1: Ich bin Philipp Ringe und das sind die wichtigsten Meldungen aus Berlin und Brandenburg. Berlin als Ballerhauptstadt Deutschlands. Immer öfter wird hier geschossen. Wo die Waffen dafür eigentlich herkommen, das haben Senat und Polizei jetzt ermittelt. Mehr von Jan Seifert aus der 104.6 RTL aktuell Redaktion.
2: Täuschend echt nachgebaut, aber fake. Das gilt nicht nur für Parfüm oder Designertaschen aus der Türkei, sondern auch für Pistolen. Die werden dann nach Westeuropa geschmuggelt. Das geht aus der Senatsanfrage der CDU hervor. Von November bis August gab es über 1000 Ermittlungsverfahren zur Schusswaffenkriminalität.